jetzt 886. Und wir schicken liebe Grüße und ein dickes Danke an alle, die um diese Uhrzeit arbeiten. Ihr rockt das Leben.

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0: Guten Morgen an diesem Freitag.
1: Guten Morgen.
2: Guten Morgen.
0: Na, wie sind wir beieinander? Du hast gestern deinen Geburtstag gefeiert, Lisa.
1: Ja, es war länger, als ich sein hätte sollen.
2: Nicht dein eigener.
1: Nicht mein eigener, der von meinem Freund.
0: Da wären wir auch dabei gewesen.
1: Deswegen war ich natürlich mit. Sonst hätte ich vielleicht früher den Weg nach Hause geschafft, aber war lustig.
2: Ja, beim eigenen Freund kommt man schwer aus.
1: Da muss man dann schon ihn auch mit heimnehmen und da kann man nicht als Erster gehen, natürlich. Ne?
0: Ja. Na gut, aber war nicht allzu schlimm. Also du wirkst halbwegs fit eigentlich.
1: Ist okay. Ja, also wir waren ja nur essen, es war jetzt nicht die Party, sondern wir waren nur essen.
0: Gestärkt von der guten Pizza, oder?
1: Die liegt immer noch im Magen.
0: Ja, das sind Carboloading. Das ist die Energie für den Freitagmorgen.
1: Ja, hoffentlich.
0: Sensationell. Startet den Tag, Weg ins Wochenende. Rammstein, wir wollen. Ich will.

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2: Einiges an Nebel erwartet uns jetzt beim Aufstehen. Der löst sich aber in den nächsten paar Stunden auf und dann gibt es heute eine Mischung aus Sonne und Wolken. Die meiste Sonne scheint heute im Osten, im Westen sind ein paar hartnäckigere Wolken unterwegs und stellenweise auch Regenschau möglich. Die Temperaturen erreichen 17 bis 25 Grad. Aktuell zum Aufstehen haben wir 13 Grad in Kufstein, 9 Grad in Gumpoldskirchen und 11 Grad in Mürzzuschlag.
3: Danke Lisa. 5:51 die Nachrichten mit Alexander Fekonia.
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5: In Russland hat die erste Parlamentswahl seit Beginn des Angriffskriegs gegen die Ukraine begonnen. Mehr als 110 Millionen Russinnen und Russen sind bis Sonntag zur Wahl aufgerufen. Eine echte Opposition ist aber gar nicht erst zugelassen, da Staatschef Wladimir Putin und seine Partei Geeintes Russland dabei als Sieger hervorgehen, gilt unter Beobachtern schon jetzt als sicher. Magna-Gründer Frank Stronach muss trotz Verurteilung nicht ins Gefängnis. Das hat die zuständige Richterin in Toronto bei einer Anhörung klargestellt. Eine Haftstrafe für den 94-Jährigen schließt sie wegen seines hohen Alters aus. Das endgültige Urteil im Prozess wegen sexueller Übergriffe soll im Dezember fallen. Die Staatsanwaltschaft hatte ursprünglich 6 Monate Haft für den Austro-Kanadier gefordert. Unter anderem um die hohen Treibstoffpreise geht es heute bei einem Treffen der EU-Finanzminister in Dublin. Nachdem der Iran-Krieg zuletzt wieder weiter eskaliert ist, wird erwartet, dass die Minister heute über eine mögliche Begrenzung der Spritpreise sprechen. Für Österreich ist Finanzminister Marta Bauer mit dabei. Red Bull Salzburg ist mit einem Auswärtssieg in die Fußball-Europa League gestartet. Die Bullen haben sich bei Levski Sofia mit 1:0 durchgesetzt und sind damit unter Trainer Danny Röhl seit 13 Pflichtspielen weiterhin ungeschlagen. Die nächste Europa League-Partie steht für die Salzburger dann am 15. Oktober zu Hause gegen AC Milan an.
3: Dankeschön, Alexander. 5:52 Uhr, Mike.
6: Da ist nichts los auf den Straßen.
3: Na dann, gute und sichere Fahrt.
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6: Schönen guten Morgen.
4: Und Lisa Riedl.
2: Schönen Freitag.
4: Und hier ist er.
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3: 5.56 Uhr, kurz vor 6, der Freitagmorgen, der Weg ins Wochenende. Und damit ist in ganz Österreich die erste Schulwoche geschlagen, wenn ich das richtig im Kopf habe.
2: Verrückt, ja.
3: Ja, bist du der paar Zeit vergeht, jetzt sind schon wieder, es ist schon wieder alles heimgesessen. Es ist
6: quasi schon wieder Herbstferien.
3: Sitzt nicht, stimmt. Jetzt sitzt noch ein paar Kind, also alles geregelt. Und man denkt sich, geh wieder, nicht schon wieder in der ersten Stunde Mathe erst. The fuck, Alter.
6: Das habe ich mir schon am ersten Schultag gedacht.
3: Ja, aber jetzt kommt's wieder. Ja. Schon wieder.
2: Jede Woche wieder.
3: Jede Woche. Erste Stunde Mathematik, zweite Ake.
2: Es ist hart. Erste Stunde Mathe ist heftig.
3: Ja, da nicht einmal aus den Augen auszuschauen. Ja. Ja. Ja, gut. Was soll der Mike sagen?
2: Ich wollte gerade sagen, deswegen ist der Mike jetzt so dran, wie er dran ist. Ne?
6: Lern's lieber.
3: Gehen wir so an. Start in den Freitag. Gleich 6 Rocks und nach Steel Panther.

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1: The Weeknd, nicht dabei bei uns als Song.
2: Passt nicht so gut dazu zu
1: Musik
2: uns,
1: nicht ganz.
2: Aber steht bevor.
3: Trotzdem an.
1: Yes, The Weeknd am Start, trotzdem bei uns aller im Leben. Und dazu Songs mit The in ihrem Bands mit The in ihrem Bandnamen. Das ist das 6 Rock Song Thema diese Woche.

0: The Dead South, wie man im Nachbarland sagen will. Oder Deutsch. Aber in Hell I'll Be in Good Company, Vorschlag von Martin.
1: Motto fürs Wochenende vom Konstantin vorgeschlagen, Hell Yeah, Rev Theory.
2: Eine großartige Nummer, danke Nadine für den Vorschlag. Amarant, The Drop Dead Cynical.
0: Ja, da wird immer drüber im Kopf philosophiert, als Radiomoderator, bevor man es ausspricht. Amaranthi.
1: Amaranthi. Wir haben jetzt ein Interview geschaut.
0: Ja. Yes. Aber trotzdem, jedes Mal denkt man darüber nach.
2: Also jedes Mal.
0: Aber es ist Amaranthi.
2: Sensationelle Band.
0: Und unfassbar großartige Nummer. Ich habe das Gefühl, das könnte Six O Double Rock Song werden, weil es einfach ordentlich schirbt. Und wir gehen ins Wochenende. Jetzt einmal der Six O Rock Song von dem Grisi, wissen wir nicht, von Grisi vorgeschlagen. The Butcher Sisters, Drachentöter featuring Equilibrium. Hier ist 88.6.

0: wunderschönen guten Morgen. Selbst die Verwirrung ist verwirrt. Auf meiner Playlist gerade Drachendeuter, DBS. Jetzt schalte die App bei, Radio 88.6. Und das läuft 1:1 weiter. Jetzt hol ich mich gerade absolut nicht aus, kennt.
1: Ja, Joko, weißt, das ist der Vorteil einfach. Wir sind sogar ein bisschen geiler als Spotify, weil wir einfach noch den Überraschungsfaktor mit dabei haben. Und jede Menge Blödsinn von uns. Das kann Spotify nicht.
2: Nein, das kann Spotify. Das kann, also
3: Spotify. Niemand kann das nicht. Kein anderer Radiosender kann Spotify. Das gibt's nur
1: oder
3: bei uns.
1: Oder wie man es anders sagen können. Joko, bleib bei uns. Joko, bleib bei uns. Joko, Joko, Joko, bleib bei uns.
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1: Ja, ist eh schon alles wurscht, was wissen
3: wir? Freitag ist scheißegal.
1: Freitag ist, was kostet. So, Six und Double Rock Song sensationell, nämlich was wir da mehrfach bekommen haben als Spannerit und auch als Textnachricht.
5: Ich meine, ich kenne die Gruppe nicht. Amaranthi, keine Ahnung, wie sie das ausspricht, aber wenn der Tempelster sagt, das ist ein Six und Double Rock Song wird, ja, dann möchte man das ganz auch hören.
1: Ja, das hat uns nicht nur der Tom
3: Michael
1: gesagt.
3: Michael, auch Schufgabe bitte das, was der Timpel gesagt hat. Leute, was ist los mit euch? Also ich meine, ich freue mich über den Song, aber was ist los mit euch?
2: Seit wann ist es nicht das Gegenteil?
1: Ich wollte gerade sagen, normal, na, ich glaube, es ist, wenn ich sage, ich möchte was nicht hören, dann ist es mich zu sekieren, aber offenbar, und das ehrt mich zutiefst, ist es ein Vertrauen, so auf die Art, weil wenn ich sage, das ist eine geile Nummer, dann wird darauf vertraut, nur wenn ich sage, na bitte, tut es mir nicht gefallen, dann wollen mich alle quälen.
2: Wir die, ja.
1: Das kann ich sogar nachvollziehen. Also das finde ich, so ist es okay.
2: Ach, ja, ich mein, nicht auf ganz der menschlichen okay, Ebene kann ich
1: es nicht auch, damit. Ich würde auch ohne dem Quälen auskommen, aber ich verstehe, dass es ein Bedürfnis ist. Das ist so in Ordnung.
2: Aber das ist wenigstens keine Gewalt.
1: Nein, das ist sensationell.
2: Das ist eine fantastische Band aus Schweden.
1: Und freut mich, dass es dann einige nicht kennen, denen wir es jetzt zeigen können. Ja, unfassbar großartig. Six und Double Rock Song, Amaranthi mit Drop Dead Cynical, shippt und macht Spaß. Hier ist 88,6.

0: egal was ich spitze, ich spitze immer gerne in jeder Romance, muss ich auch fern. Joko bleibt bei uns, Joko bleibt bei uns, Joko, Joko, Joko bleibt bei uns. Weiter geht's!
1: Mehr was bekommen haben als.
2: Ich bleibe immer bei euch. Ah, herrlich, vielen Dank. So kann der Tag weitergehen. Voll gut, danke.
3: Ja, ist das schön. Das war jetzt der Joko, der
4: Zweite. Das war der Joko.
5: Ja, der ist bei uns geblieben.
3: Der Wolf hat abgefeiert und hat gleich mitgesungen. Schau, alle singen mit, dass der Joko bleibt. Joko sagt, gut, bleibe halt. Wenn es so freundlich fragt, ja, sensationell. Und Amaranthi, drop that cynical.
4: Geile oh ja, Nummer, kann oder? Was. Hat er mich ja auch gesagt.
3: Yes, so soll es sein. Das ist 88.6. 12 nach 6, Billy Talent.

Comedy Talent Surprise Surprise auf 88.6 am Freitagmorgen 6.15 Uhr. Blick in den Kalender, so diese Tage, die es heute alle zu feiern gibt, ist einfach, wie man heutzutage sagen würde, most random shit überhaupt gefühlt, was heute alles zusammenkommt für Dinge. Es ist Tag des Respekts. Ja, Respekt. Okay.

0: wusste nicht, dass es das braucht.
1: Warum braucht es das, ja?
2: Das frage ich mich, es kommt noch, wir sind noch lange nicht fertig, es kommt noch.
0: Oh je.
1: Beim Cheeseburger verstehe ich es mehr als bei mir.
2: Ja, Tag der Wasseruntersuchung, ich hoffe, dass das nicht nur an einem Tag passiert, sondern öfter.
1: Der
2: Wasseruntersuchung.
1: Wasseruntersuchung, okay.
2: Ich hoffe, das passiert ständig, laufende Kontrolle.
0: Tag aber heute besonders oft.
1: Kann man darauf vertrauen, dass das Wasser halbwegs in Ordnung ist.
2: Tag der ersten Liebe.
1: Okay, ist vielleicht der Cheeseburger gewesen?
2: Ja, das könnte natürlich sein. Ich denke mal halt, man soll sich daran erinnern, furchtbar, schlimm. Bei wem ist das gleich gut gegangen?
1: Nein, es war ganz gut.
2: Niemand, oder?
0: Ich kann es nicht bestätigen.
2: Na was?
1: Weiß noch. Claudia P. in der Volksschule.
2: Claudia.
1: Ja.
2: Hat einen Schäferhund. Und dann einfach völlig, jetzt wird's wirklich wild. Jetzt wird's wild. Jetzt ist umarme einen Grußkartenautor-Tag.
1: Wer kennt einen Grußkartenautor?
2: Heutzutage heißt es einfach umarmen ChatGPT. Ja. Ich glaube nicht, dass heute noch irgendeine Grußkarte von ihm geschrieben wird. Vor allem, alles Gute zum 50er. Pff.
0: Das schaffe ich ohne ChatGPT.
2: Sag ich Applaus. Aber okay. Dann kommt noch Tag der Gehirnerschütterung.
0: Braucht man nicht?
2: Also eh schlimm, wann es passiert.
0: Vielleicht aufpassen beim Hand aufs Hirn schlagen, wenn die Kollegen heute nicht so mitarbeiten.
2: Und dann ist noch Tag der Musik in Aserbaidschan. Boom.
1: Tag der Musik in Aserbaidschan. In Aserbaidschan ist Tag der Musik? Oder
2: ich habe es mir nicht weiter durchgelesen, das ist mir wurscht. Ich finde nur, es ist einfach eine extrem wilde Kombination an Tagen, die es heute zu feiern gibt. Ich feiere heute Freitag.
0: Das machen wir alle gemeinsam.
2: Yes. 6.17 Uhr. Hier ist 88.6. Schönen guten Morgen.

0: 22 ist es. Gleich schauen wir zum Klugscheißer des Tages. Da hat sich selber angemeldet, der Konstantin aus Nersingen.
1: Das haben wir schon länger nicht mehr gehabt.
0: Der hat sich angemeldet, weil er gesagt hat, in seinem Freundeskreis hört keiner 28,6. Ich war gerne ein bisschen bei S, hab schon ein bisschen los mit deinem Freund. Und er hat gemeint, naja, ich bin in Bayern daheim.
1: Ah.
0: Und da ist halt das noch nicht so ein Ding. Und ich sage, er macht eh Werbung. Und schau mal.
1: Ist er ein bayerischer 88,6 Botschafter?
0: Absolut. Ja, sehr gut. Absolut. Und schau mal, ob er sich den Titel Rocksperre des Tages holen kann. Und davor. Was hab ich gesagt?
1: Rocksperre.
0: Ja, entschuldige, weil den Chip hat er schon. wir schauen davor noch zu unserer neuen Folge vom Templetime Backstage Brunch. Gibt es einen kleinen Sneak Peek. Die Folge heute zum Mittag wird dann online gehen. Und wir haben natürlich wieder über viel Plätzchen geredet. Bissl was von den Plätzchen geben wir uns gleich in gut 10 Minuten.
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4: Wolken und Sonne begleiten uns durch den heutigen Freitag. Den meisten Sonnenschein gibt es in der Osthälfte. Im Westen sind ein paar dichtere Wolken unterwegs und im Laufe des Tages kann es auch immer wieder mal regnen. Jetzt in der Früh hält sich stellenweise noch einiges an Nebel. Der verzieht sich aber im Laufe des Vormittags und wir bekommen 17 bis 25 Grad. Aktuell haben wir 8 Grad in Saalbach, 10 Grad in Wörterberg und 1 Grad in Liebenau-Gugu.
0: Danke, Lisa. 6:22 Uhr, die Schlagzeilen mit Alexander Fekonia.
5: Magna-Gründer Frank Stronach muss trotz Verurteilung nicht ins Gefängnis. Das hat die zuständige Richterin in Toronto bei einer Anhörung klargestellt. Eine Haftstrafe für den 94-Jährigen schließt sie wegen seines hohen Alters aus. Das endgültige Urteil im Prozess wegen sexueller Übergriffe soll im Dezember fallen. Die Staatsanwaltschaft hatte ursprünglich 6 Monate Haft für den Austro-Kanadier gefordert. Unter anderem um die hohen Treibstoffpreise geht es heute bei einem Treffen der EU-Finanzminister in Dublin. Nachdem der Iran-Krieg zuletzt wieder weiter eskaliert ist, wird erwartet, dass die Minister heute über eine mögliche Begrenzung der Spritpreise sprechen. Für Österreich ist Finanzminister Marzabauer mit dabei. Red Bull Salzburg ist mit einem Auswärtssieg in die Fußball-Europa League gestartet. Die Bullen haben sich bei Levski Sofia mit 1:0 durchgesetzt und sind damit unter Trainer Danny Röhl seit 13 Pflichtspielen weiterhin ungeschlagen. Die nächste Europa League-Partie steht für die Salzburger dann am 15. Oktober zu Hause gegen AC Milan an.
0: Dankeschön, Alexander. 6:24 Uhr, Mike auf den Straßen.
1: Läuft es gut?
0: Gute, sichere Fahrt.
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0: Freitag 6:28 Uhr, kurz vor 6:30 Uhr, der Start in den Tag, der Weg ins Wochenende. Hier ist 88.6, Yellow Card. Schönen guten Morgen.

0: Yellow Card, Ocean Avenue auf 88.6 am Freitagmorgen, 6.31 Uhr. Und Freitag natürlich für ein paar von euch auch ein bisschen was Nettes, Schönes mit dabei.
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0: Neue Folge unseres Podcasts Timpeltal Backstage Brunch ist on the way. Wir haben sie gestern aufgezeichnet und zu Mittag kommt sie raus. Wir haben auch ein Teaser-Video auf
2: Instagram, unserem eigenen Timpeltime Backstage Brunch Instagram-Account gemacht.
0: Jawohl! Und es ist, ja, wir haben gesagt, wir nehmen zuerst auf, was wir glauben, was die Folge wird, bevor wir aufnehmen. Danach haben wir gesagt, wie es geworden ist.
3: Wir haben auf unsere eigene Prognose reacted dann.
0: Ja.
3: Man muss Reaction-Videos machen.
0: Reaction-Videos auch auf sich selber.
3: Ja, einfach reacten und es gibt auch schon Beschwerden.
0: Es gibt auch Reactions auf die Reaction. Ja.
2: Skandal.
3: Ja, Skandal.
2: Abonnator 79. Unter 2 Stunden.
0: Ja.
2: Christian auch. Unter 2 Stunden seid ihr komplett wahnsinnig. Das ist ja ein absoluter Skandal. Was soll ich den Rest des Wochenendes machen?
0: Schatz, grundsätzlich muss man schon auch sagen, grundsätzlich im Leben, nur weil es länger dauert, ist nicht gleich besser.
3: Das ist, manchmal, was ist? Es geht um die Qualität.
0: Lisa, würdest du das? Ja. Würdest du
2: alles
0: das?
2: Gut.
0: Na was, ist doch Qualität vor Quantität.
2: Ja, wir haben trotzdem gestern über manche Themen zu lange gesprochen.
0: Ja,
2: weiß ich nicht, ob das für die Qualität gesorgt hat.
0: Qualitativ tiefwertig, kann aber auch hochwertig sein.
3: Qualitativ wertig,
0: ja, sehr gut. Es war unter anderem vielleicht auch die grauslichste Podcast-Folge, die wir jemals aufgenommen haben, ohne Sarah Steiner.
3: Das ist wirklich für uns alle überraschend.
0: Ja, sie hat auch schon kommentiert, sie ist stolz auf uns. Sie weiß noch gar nicht, was denn vorkommt, aber ich glaube, sie wird sich dann freuen. Und das verraten wir noch nicht, das spoilern wir nicht, was das ist, das grauslichste. Aber zum Beispiel haben wir ein bisschen geplaudert darüber, dass es den ersten Nachweis von Berauschung von Menschen vor 20.000 Jahren gegeben hat.
3: Und dann wäre es eben der mit Abstand älteste Beweis vom Konsum einer psychoaktiven Substanz. Älter übrigens als Ackerbau und Schrift. Das heißt, zuerst haben wir uns angerauscht und dann haben wir angefangen zum Schreiben.
0: Ja.
3: Ist nie eine gute Idee übrigens, wenn ich das, also vor allem in der Nacht.
2: Betrunken irgendwas schreiben.
3: Betrunken irgendwelche Nachrichten schreiben.
0: Erste Drunk, Steinmeistertafel. Ey, ich bin fett, ich schreibe jetzt der Uka Chaka. Ich liebe dich.
3: Bist du auf?
0: Fragezeichen.
2: Ich vermiss dich so.
3: Melanzani.
0: Ja. Das wäre lustig, wenn sie neben dem Betelnussen die ersten Steintafeln mit Inschrift gefunden hätten.
3: Ja.
0: Was waren die ersten Drunken Texts? Das wäre. Oh,
3: das wäre geil.
0: Ja, ich habe einen Mammutknochen für dich. Müssen wir mir vorstellen, wie schwer das Steinmeißeln ist in der Fetten.
3: Ja, buh.
0: Das ist ja schon so schwer, glaube ich. Aber, ja.
2: Und dann musst du auch noch eine Aubergine meißeln.
0: Dann musst du. Also ihr seht, mal wieder hochphilosophische Gespräche über hochwissenschaftliche Fakten.
3: So kennt man uns.
0: Das sind wir. Es gibt einen eigenen Instagram-Channel vom Timpeltime Backstage Brunch. Wer es interessiert, bitte gerne folgen. Da kommen wirklich Zusatzbonusmaterialgeschichten dazu und werden da gepostet. Und die neue Folge Timpeltime Backstage Brunch heute Mittag auf allen großen Podcast-Plattformen. Hier ist 88.6 mit Hellstorm.

0: Ein Oldie mit dabei, der Who My Generation auf 88.6 am Freitagmorgen.
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0: Und da haben wir den Konstantin aus Nersingen dran.
3: Ja, servus, grüß dich.
0: Ja, servus. Konstantin.
3: Na, alles gut?
0: Ja, alles bestens bei dir?
3: Ja, passt.
0: Passt, passt. Konstantin, du wirst genau wissen, warum ich anrufe, ne?
3: Klugscheißer des Tages.
0: Ja, genau so ist es.
3: Jawohl.
0: Du hast dich selber angemeldet mit einer spannenden Nachricht. Und zwar, ich einen ziemlichen Haufen unnützes Wissen habe und eigentlich überall oft meinen Senf dazugeben muss. Und wenn ich was nicht weiß, habe ich zumeist dann das dumme Glück, mit der richtigen Antwort zu tippen. Und da keiner im Freundeskreis 886 hört, melde ich mich jetzt einfach selber an.
3: Jawohl, so schaut's aus.
0: Da muss ich mal fragen, was ist los mit deinem Freundeskreis? Warum hört da keiner gescheite Musik?
3: Ja gut, weißt du, ich wohne in Bayern und da hören's alle, was weiß ich, andere Sender.
0: Andere Sender, du wohnst in Bayern, das habe ich eh schon erkannt, also zumindest der Ort, in Nersingen hat man jetzt noch nichts gesagt. In Bayern. Bist du aber Bayer oder Österreicher?
3: Ich bin Bayer.
0: Okay, na gut, ich meine, die Bayern sind die Österreicher von Deutschland, wie wir immer sagen, oder?
3: Jawohl.
0: Ja gut, ist das eine Beleidigung für euch Bayern, wenn wir das sagen? Nein, oder?
3: Nein, überhaupt nicht.
0: Bayern und Österreich, wir verstehen uns, wir sind befreundet.
3: Ja, sowieso, oder?
0: Ja, finde ich super, dass du in Bayern uns auch hörst, das freut mich extrem. Und
3: ja,
0: taugt mir, und das, geil, ob das sogar das erste Klugscheißerhelfer vielleicht wäre, was nach Bayern rausgeht, wenn du es schaffst. Okay, also du hast zwei Aspekte für dich. Entweder Wissen oder Glück der Dummen. Das sind deine Assets.
3: Ja, so schaut aus.
0: Ja, na gut. Dann spielen wir eine Runde. Probieren wir's.
3: Alles klar.
0: Und zwar, heute vor 25 Jahren ist Sex and the City ins deutschsprachige Fernsehen gekommen. Ist auch schon wieder lang her.
3: Oh weh.
0: Ja, oh weh. Das hast du nicht geschaut.
3: Nein,
0: nicht geschaut. Auch nicht irgendwie gezwungen worden damals zuzuschauen?
3: Nein, tatsächlich nicht.
0: Ja gut, Glück gehabt. Ich habe ein paar Folgen schauen müssen, hast nichts verpasst.
3: Oh weh.
0: Aber gut. Das Ganze, diese Serie basiert auf einer echten Kolumnistin aus New York und ihrer Kolumne im New York Observer. Die Frage heute lautet, wie hat die Kolumne geheißen, auf der Sex and the City basiert? Antwort A, Sex and the City. Antwort B, The Big and the Apple. Oder Antwort C, Going Downtown.
3: Ich tippe jetzt einfach mal auf B.
0: Tippst auf B, The Big and the Apple.
3: Ja.
0: Na gut, Konstantin, dann frage ich dich, bist du mit der Antwort B wirklich sicher?
3: In dem Fall, wenn das gut klatscht, natürlich nicht.
0: Mhm.
3: Dann probiere ich es mit A.
0: Dann probierst du es mit A. Also einfach Sex and the City hat genauso Sex and the City Kassen.
3: Ja, genau.
0: Konstantin, ich bin heilfroh. Damit geht das Klugscheißer hier von nach Bayern.
3: Jawohl, geil. Super, freu mich.
0: Sehr, sehr
3: richtig
0: gut.
3: Richtig cool.
0: Ich freue mich auch extrem, ja. Und unbedingt bitte schau halt, dass du ein bisschen Werbung machst für uns, wenn du uns schon hörst.
3: Du, mach ich eh. So.
0: Bist dran und jetzt hast du vor allem ein Häferl an der Urkunde zu Wolle fragen, was ist denn das? Kannst du es gleich erklären und vielleicht funktioniert es so ein bisschen besser.
3: Jawohl, perfekt. Und Rocksperrenschiff habe ich auch schon.
0: Ja, aber sensationell. Na bitte, hey, du bist eh schon super mit dabei. Kannst du denn?
3: Ja, genau. Jetzt fährt
0: man
3: das T-Shirt.
0: Das T-Shirt, Geheimagent, der kommt noch. Wirst du noch schaffen. Ja. Alles gut.
3: Schauen wir mal.
0: Schön, dass du aus Bayern mit dabei bist. Alles, alles Liebe. Vierte, Baba.
3: Jawohl. Vierte, mach's gut. Ciao, ciao. Servus.
0: Und wie ist es bei euch? Ob in Österreich, gern auch in Bayern, sonst wo immer. Wenn ihr meint, ihr kennt jemanden oder seid selber jemand, der den Titel Klugscheißer des Tages verdient hätte, dann anmelden. Radio 886 AT.

0: Also no leave, klarer. Das geht immer. Weiter so.
1: Weiter so, gut, machen wir Martin. Danke vielmals, freut uns sehr. Freitagmorgen, 6.50 Uhr. Wir schauen gleich zu einem sehr geilen Preis, den wir mal wieder für euch quasi lukrieren konnten, den wir euch schenken werden. Extrem geile Ultra-VIP-Tickets für die Vienna Comic Con.
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3: 8 Grad haben wir aktuell in Gas am Kamp, 10 Grad sind es in Oberwölz und 12 in Spital an der Drau. Vor allem in Kärnten, Steiermark, Salzburg und im Donauraum hängt jetzt in der Früh noch eine ordentliche Nebelsuppe. Die soll sich aber bis zum Vormittag auflösen. Und dann erwarten uns in der Osthälfte Sonnenschein und in der Westhälfte einige dichte Wolken und ein paar Regenschauer. Dazu gibt es heute bis zu 25 Grad.
1: Danke, Lisa. 6.51 Uhr, die Nachrichten mit Alexander Fekonia.
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5: 110 Millionen Russinnen und Russen sind ab sofort zur Wahl aufgerufen. Der Kreml lässt zum ersten Mal seit Beginn des Angriffskriegs gegen die Ukraine ein neues Parlament wählen. Eine echte Opposition ist dabei aber gar nicht erst zugelassen, da Staatschef Wladimir Putin und seine Partei Geeintes Russland als Sieger hervorgehen, gilt also schon jetzt als sicher. In Österreich startet im Oktober die Herbstlohnrunde und für die Gewerkschaft Wieder ist klar, es braucht mehr Geld, denn die Reallöhne sind seit 2019 gesunken, in der Gastro sogar um 2,7%, sagt Wieder-Chef Hebenstreit. Kritik übt er auch daran, dass Firmen zu wenig ausbilden. Auf über 11.000 Lehrstellen Suchende kommen nur rund 6.300 offene Stellen. Von einem Fachkräftemangel will er deshalb nichts hören. 171 Jahre könnte es noch dauern, bis Frauen und Männer weltweit wirklich gleichgestellt sind. Ein neuer UNO-Bericht zeigt, dass Organisationen, die sich für Gleichberechtigung einsetzen, auch immer mehr geschwächt werden. Und auch beim Geld gibt es weniger Unterstützung. Die Finanzierung von Frauenrechtsorganisationen ist im letzten Jahr um fast 30% gesunken. Die Suche nach dem Wort des Jahres 2026 hat begonnen. Bis 1. November sucht die Gesellschaft für österreichisches Deutsch wieder Vorschläge. Die können online eingereicht werden. Gesucht wird ein Nachfolger für Elch Emil. Außerdem Kandidaten für das Unwort, das Jugendwort, den Spruch und den Unspruch des Jahres. Abgestimmt wird dann im November. Das Ergebnis gibt's im Dezember.
1: Dankeschön, Alexander. 6.53 Uhr, bis jetzt ein ruhiger Morgen gewesen auf den Straßen. Merk, wie schaut's aus?
2: Ja, schaut immer noch so aus.
1: Ja bitte, dann möge es so bleiben. Gute und sichere Fahrt.
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24: 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Schönen guten Morgen.
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1: Schönen Freitag.
24: Und Lisa Riedel.
3: Guten Morgen.
24: Und hier ist er.
29: Bist du deppert, Alter? Was ist denn das leicht?
24: Der Tempel.
1: Das ist auch die Frage, die wir uns gestellt haben, als wir auf den 886-Stunden-Plan von der Claudia geschaut haben, weil es gibt jetzt für alle, die in die Schule gestartet sind in ganz Österreich, 886-Stunden-Plan zum Download. Mit dem Wochenende werden wir ihn runternehmen. Aber wenn ihr wollt, holt ihn euch, druckt ihn aus und könnt dann eintragen, irgendwelche Begriffe oder Abkürzungen.
3: Ja, sie hat zum Beispiel geschrieben, ihr könnt ja mal raten, mein Sohn geht in die HTL, also Tipp vorab. Wir hätten da zum Beispiel F-E-T und K-O-B.
1: F-E-T. Feinmechanik und Elektrotechnik.
3: Nein, ich möchte sagen, ich hatte recht bei F-E-T.
1: Ich fand meins aber jetzt urgut.
2: Ich bin fassungslos, dass du da einfach
1: Ich hab's nicht vorher geschaut, ich hab's spontan gesagt. Okay, was ist es?
3: Fertigungstechnik.
2: Na, schau mit Technik.
1: Ich find meins besser.
3: Ja. Und K-O-B? Kommt's nie drauf.
1: K-O-B, K-O-B.
2: Kruzifix.
1: Alter. Das letzte Seite. Nein, K-O-B ist natürlich, Kontakt, Kontakt.
2: Oberleitungs.
1: Nein, das K-O ist Kontakt, weil F-E war auch Fertigung. Ich sag Kontakt. Na, Bruder kann jetzt nicht sagen, weil. Was ist es?
2: Bildung.
3: Kolbenmaschinen.
1: Ich finde aber, es ist gar nicht so weit weg von meinem.
3: Und sie hat gerade geschrieben, es ist sehr lustig zum Anhören, sie lacht sich gerade tot.
1: Ja, okay. Aber schau, ihr könnt da alles eintragen.
3: Maschinenbau ist das übrigens.
1: Ja, großartig, großartig. Dann alles Gute für den Sohn Claudia, dass er da gut durch die HTL durchkommt. Und ihr könnt den Stundenplan heute noch und das Wochenende noch runterladen, radio886.at, ausdrucken, eintragen und damit gut durch dieses Schuljahr kommen.
2: Und uns Fotos schicken davon, bitte.
1: Unbedingt. Wallbit. Schönen guten Morgen.

0: Wobbit auf 88.6 am Freitagmorgen, 3:03 ist es. Es ist Mitte September, 2 Monate sind es noch ungefähr und dann 88.6 präsentiert die Vienna Comic Con und das wird wirklich, wirklich geil und groß natürlich, wie jedes Jahr, ein riesenfettes Spektakel und wir sind mit dabei, freuen uns sehr drüber, haben einen Stand, haben eine kleine Cosplay-Area, wo man sich spontan verkleiden könnt als Rockstars, mit natürlich Fotocorner, alles am Start, ja, Musik wird bei uns rennen, das sowieso. Und nicht nur, dass wir mit dabei sind, was uns eh sehr freut, und das präsentieren dürfen als Radiopartner, sondern noch dazu haben wir für euch einen mega geilen Preis. Ich sag, es ist der Ultra-Preis eigentlich.
1: Es ist der Ultra-VIP-Preis, es ist das Ultra-VIP-Ticket, das ist, mehr VIP geht auf der Comic-Con nicht.
2: Und du kannst doch nicht mehr machen auf der Comic-Con. Wenn du das hast, dann machst du alles, was du dort überhaupt jemals machen kannst und erleben kannst.
1: Die Liste ist lang mit allem, was da inkludiert ist, aber eben alles, was man auf der Comic-Con theoretisch irgendwie machen kann, kann man als Ultra-VIP machen.
0: Unter anderem auch natürlich mit dabei nicht nur alle Areas und sonst was, wo man reinkommt, sondern auch, man kriegt Autogramme von allen Stars und auch ein Gruppenfoto
2: von
0: mit den
2: allen.
0: Stars, mit
2: von
0: allen gemeinsam.
2: Allen.
1: Das ist großartig. Ich persönlich bin auch ein großer Freund vom separaten WC in der VIP-Area.
0: Ja, das natürlich.
1: Das ist auch
0: das
1: dabei.
0: Natürlich noch dazu.
2: Essen, Trinken sowieso mit dabei. Ja, Fastlane bei den Autogrammen und bei den Fotos. Also.
0: Eigenes Package, sogar noch ein eigenes Ultra-VIP-Package, das überhaupt nur für Ultra-VIPs gibt. Also das ist der Preis, den wir für euch da der Comic-Con abgeluchst haben. Gleichzeitig aber hat der Patrick von der Vienna Comic Con gesagt, na gut, da muss halt schon auch ein entsprechender Gegeneinsatz passieren. Preis ist Ultra, also muss auch die Challenge Ultra sein und die ist Ultra. Denn die Idee von Patrick und seinem Team von der Comic Con war das hier.
3: Wir haben uns gedacht, wir machen aus dir, also aus dem Timpel, einen Superhelden.
0: Ja, gut. Weiß ich nicht, was...
2: Ich bin immer noch nicht sicher, ob es ein Witz ist.
0: Ich glaube immer noch, er will die Tickets einfach nicht hergeben.
1: Deswegen macht das so schwer.
0: Ja, ich habe mir gedacht.
1: Man kann dich auch zum Super Schurken machen.
0: Ja, aber das ist die Idee.
1: Eine Backstory, welche Superkräfte hast du, wie bist du dazu gekommen, welche Feinde, wie kann man dich besiegen, das ein bisschen überlegen, das als Sprachenrichter an uns und wir brauchen auch ein Bild natürlich, wie schaust du aus und du brauchst natürlich auch einen Namen als Superheld oder Superschurke.
0: Ich meine, das, was du alles aufhörst, ist ein Wahnsinn, da muss man sich wirklich hinsetzen und nachdenken.
2: Aber das ist irre. Die Ersten haben das schon gemacht.
0: Und das ist das Allererste. Es haben auch schon die Ersten angefangen, da wirklich Dinge einzuschicken. Und da bin ich habe die Angst gehabt, dass es einfach nur schlecht für mich ausgeht.
1: Sehr gemein wird.
0: Ich wäre nur super Schurke mit den dümmsten Kräften oder irgend sowas. Aber
2: die Ramona meint es gut mit dir.
0: Oh, das ist sensationell.
2: Sagen.
0: Ramona kriegt auch die richtige passende Musik dazu. So, Ramona, erzählt mal, was sie da gemacht hat.
4: Also ich habe mich jetzt auch herangewagt auf die Comic-Con von Mecht und habe einen Superhelden gemalt. Den Moderator, seine Superkräfte sind, dass er natürlich super stark ist. Thunder-Vibes bei vollem Beat. Er ist natürlich, wie er klar war, in einen Stromkreis gefallen, so dass er seine Superkräfte kriegt. Seine Geduld endet halt dort, gell, wo langsame Helene Fischer-Sounds beginnen. Er mag definitiv keine schlechten Klänge. Und darum, egal wo er immer schlechte Musik kriegt, ist der Moderator zur Stelle und ändert das mit seinen Beats und seinen geilen Sounds und rettet dadurch die Rock- und Metal-Welt.
0: Alter, es ist
1: so geil. Und man muss sagen, das Bild ist auch ein Wahnsinn, Dominant. Dass die Ramona dazu geschickt
2: also,
1: hat.
2: Also es gibt natürlich für einen Moderator den Hammer. Wie kann es anders sein? Du hast eine graue Superheldenbrille auf, ein T auf der Stirn, einen schwarzen Umhang, dunkelbraune Hose, hellbraunes Oberteil, 886 steht auf deiner Brust. Und sie hat dazu geschrieben, mit Pfiff und Reim, durch Nacht und Wind, wir rocken hart, wo wir sind.
0: Es ist, ich box
1: Ramona
0: überhaupt nicht.
1: Ganz stark.
0: Wir werden das auch in unsere Story noch schnell fetzen. Könnt ihr euch anschauen, einmal das erste Bild dazu. Das ist, also es ist unglaublich sensationell. Und werden es auch auf die Website dazu hauen, dann im Laufe der Zeit. Aber das ist ein Wahnsinn einfach schon einmal. Und ich komme so gut weg.
1: Ja.
0: Das hätte ich nicht geglaubt.
1: Ich bin fast ein bisschen überrascht, weil du bist wirklich ein super Held und kein super Schurke.
0: Es ist wirklich, und sie hat auch deinen A beim Moder A. Tor mit dem Hammer und es ist eine unserer Vorlagen, die da erstellt worden sind und die wir raufgeladen haben und die man malen, bemalen kann. Sie hat das eben ergänzt mit einem Umhang, einem Cape. Also es ist wirklich, Es ist sensationell.
1: Ja, Ramona hat es sehr stark vorgelegt.
0: Ja, und das...
1: Wenn ihr nachlegen wollt, alle Infos dazu gibt es natürlich auf radio806.at und da eben auch die Vorlagen, wie man sich ausdrucken kann und wo man dann quasi dazu zeichnen kann.
0: Es ist wirklich großartig, okay? Also offenbar ist es sogar möglich...
2: Vielleicht meinen sie aber doch nicht alle.
0: Was Nettes mit mir zu machen,
2: gespannt.
0: Ja? Ich bin sehr gespannt. Das ist euer Weg zur Werner Comic Con als Ultra-VIP. Zwei dieser Tickets haben wir für euch und die Aufgabe offenbar gar nicht so unmöglich wie gedacht. Wie gesagt, ihr könnt auch nett sein, so wie die Ramona zu mir, das ist wirklich sehr lieb.
1: Muss gar nicht sein.
0: Aber es muss nicht sein. Super Held oder super Schurke machen. Alle Infos, Radio 886.at, 887, Airborne, here she comes.

0: Also ich pack's nicht, was die Ramona da gemacht hat, den Moderator aus mir. Wir haben das Bild jetzt in der Instagram-Story online und in der Facebook-Story und das ist wirklich, es ist sensationell. Haben wir noch, also kann großartig zeichnen bitte.
1: Ja, wirklich. Ja.
2: Ich möchte vielleicht dazu sagen, die Ramona hat das extrem stark gemacht. Man muss nicht so gut zeichnen können wie die Ramona, um im Rostorf zu landen.
1: Ich habe die Vorlage auch runtergeladen, bis jetzt habe ich Timmels Bart angemalt, kann ich sagen.
2: Gesehen, ja.
0: Mehr noch nicht?
1: Nein, noch nicht. Ich muss arbeiten auch zwischendurch.
0: Hey, bitte hör auf, Alter. Mit dem Arbeiten, ja. Und lustigerweise oder erschreckenderweise, oder je nachdem, wie man es nimmt, aber wir haben keine Geschichte mit dabei. Die könnte theoretisch auch innerhalb der Superkräfte vom Moderator liegen.
2: Aha.
0: Oder es ist eine ultimativ blöde Superkraft von einem Superschurken, der eine sehr spezifische Kraft hat. Etwas, das passiert ist, wo sich wahrscheinlich einige euch denken, wenn von euch New Fear Unlocked.
2: Oh weh.
0: Es ist wirklich wild.
2: Jetzt habe ich sogar ein bisschen Angst bekommen.
0: Zum Glück ist nichts passiert, aber es ist trotzdem wirklich wild. Wollen wir gleich für eine Story mit dabei haben, nach Linkin Park. Heavy is the Crown, hier ist 88.6. Schönen guten Morgen.

0: Fear Unlocked, haben wir gesagt, stellt euch vor, ganz normaler Tag, einfach so, mal kurz, na, ich glaube, ich muss da noch was dazu tun.
1: Du musst uns noch mehr Angst machen.
2: Du musst noch, ja, noch mehr Soundeffekte holen.
0: Probieren wir es mal so.
1: Oh
0: je. Ja, jetzt haben wir es.
1: Allein wenn diese Musik schon läuft, ist schon so Herzklopfen.
0: Ihr fahrt mit dem Auto, ganz normal, durch die Gegend, regnet ein bisschen, ein paar Wolken, ja, alles gut, was soll sein. Fährt ein bisschen langsamer, man passt auf natürlich. Witterung angepasstes Fahrverhalten, alles gut. Auf einmal, Blitz, auch noch nicht schlimm. Auf einmal geht's Blitz, Donner, zack, bumm, fetzt dich von Seiten, ein fliegender Kanaldeckel und haut der Auto um, Alter.
1: Was?
2: Ja, das habe ich gelesen.
1: Ich habe es gelesen, aber ich habe es nicht ernst genommen.
0: Das ist eine Zeit in Bildmeldung.
2: Ja,
0: also in Oberösterreich passiert, ein Blitz hat in einen Kanaldeckel eingeschlagen und den aus der Verankerung gefetzt. Daraufhin ist der durch die Luft geschleudert worden gegen ein Auto und das ist auf die Seite gekippt. Warum können wir so halbwegs locker drüber reden, weil dem Fahrer zum Glück nichts passiert ist, er ist unverletzt
1: geblieben. Das war kein stehendes Auto.
2: Ich wollte auch gerade fragen,
0: so kommt aus dem
2: Artikel heraus, ob es ein stehendes oder ein fahrendes Auto war?
0: Also ich habe verstanden, so, dem ist nichts passiert. Dadurch schätze ich mal, er ist drinnen gewesen. So habe ich verstanden.
2: Und wenn er drinnen ist, ist er wahrscheinlich gefahren damit. Das ist wahrscheinlich, ja.
0: So habe ich verstanden, aber also...
1: Bitte, wie viel Kraft hat dieser Kanaldeckel, dass ein Auto umschmeißen kann?
2: Bitte, wie viel Kraft hat dieser Blitz?
1: Vor allem das Auto schaut ja gar nicht mal so klein aus.
0: Na,
1: auf dem Bild.
2: Nein, das ist so
1: ein... Also, das schaut doch aus fast wie so ein Kleinbus, oder?
2: Ich hätte auch gedacht, dass es so ein Kleinbus ist.
0: Ich sag's nicht, wie es ist, aber jetzt, ob das Auto steht oder fort, ist in beiden Fällen schlimm, wenn das umfetzen kann.
1: Bitte Entschuldigung.
2: Das ist wirklich, ja.
1: Nein, warum?
0: Deswegen, wisst ihr jetzt, was ich vorher gemeint habe? Es wäre auch eine ultraspezifisch sehr weirde Kraft eines Superschurken, der sagt, ich kann Kanaldeckel schmeißen.
2: Ich lasse den Blitz in Kanaldeckel einfahren
0: damit
2: und schieße
0: dich dann ab. Ja. Das wäre halt ultraspezifisch. Also, aber komplett irre.
2: Der Kanaldeckel ist so ein schweres Ding.
0: Na, aber habt ihr eben, deswegen sage ich, ein bisschen so New Fear Unlocked, wo du denkst, okay, wir müssen uns fürchten vor der KI-Apokalypse, vor der Klimaerwärmung, vor Krieg, vor einer KI-Börsencrash-Bubble, vor Wasserknappheit, alles eigentlich, und jetzt auch noch vor fliegender Kanaldeckel.
1: Ja, nein, Entschuldigung.
0: Was ist das? Was?
2: Das ist schlimmer als bei den Galliern, so uns fällt der Himmel auf den Kopf, uns fallen die Kanaldeckel auf den Schirm.
0: Ja, was ist das? Das so nicht, bitte. Also
1: beim Gewitter gehe ich jetzt nicht mehr raus und fahre mit dem Auto, glaube ich.
0: Nein. Wo ist der Kanaldeckel? Kommt einer zu dir. Fliegt durchs Fenster.
2: Erst sag sowas nicht.
0: Nein, offensichtlich. Das Wetter,
2: es ist Haus um der
0: Kanaldeckel. Die neue Lehre aus der Geschichte ist, das Wetter ist schlecht, warum der Kanaldeckel fliegen darf. Three Days Grace, 88.6.

0: Man steht auf, dreht das Radio auf und hört, das Wetter ist schlecht. Warum? Der Kanaldeckel fliegt tief. Made my day, danke für alles, schreibt uns da die Carina. Aber die fliegenden Kanaldeckel, in dem Fall einer, der ein Auto umgefetzt hat von der Seite, hat euch auch beflügelt und inspiriert. Der Shorty, gleich daher kommen wir mit, in einem Land der fliegenden Kanaldeckel, Blockbuster. Das kann man überhaupt vorstellen, oder? Ja. Es gibt ja inzwischen, also was für dumme Filme, es gibt Sharknado, Moonfall, was ist, wenn der Mond fällt? Okay. Whatever. Ja. Oder was ist, wenn die Kanaldecke fliegen lernen? Ja?
1: Es wäre sicher nicht die dümmste Filmidee.
0: Ich glaube, da gibt es schon Blödere.
2: Und offensichtlich sogar realistisch.
0: Ja. Based on a true story.
1: Genau.
0: Also, das kommt immer gut an. Aus dem echten Leben gegeben.
1: Fix. Und Superheld aus dem Film ist dann, was der Freddy aus der Steiermark geschrieben hat, das ist der Captain Kanalia.
0: Alter, fix. Das ist natürlich auch Captain Kanalia.
1: Ganz großer Fan.
2: Captain Kanalia. Ja, aber das Wichtigste sprechen Michael und Tina an. Erklär das mal deiner Versicherung.
1: Entschuldigung, Auto kaputt, warum?
0: Das glaubst du jetzt nicht. Mir der Kanaldeckel.
2: Lustige Geschichte.
0: Das ist, der Kanaldeckel ist mir von der Seite angesprungen. Na genau, ne? Und der Betonpfeiler auch, oder was? Ja, schwierig, schwierige Story. Wichtigste ist, dem Fahrer ist nichts passiert, das ist einmal die wichtigste Info in der Geschichte. Gut, 7:23 Uhr, gleich die Bremse weiter rein.
2: Den meisten Sonnenschein bekommen wir heute im Osten des Landes. Im Westen erwarten uns am heutigen Freitag mehr Wolken und auch einige Regenschauer. Dazu gibt es Tageshöchstwerte von 17 bis 25 Grad.
0: Danke, Lisa. 7:24 Uhr, die Schlagzeilen mit Alexander Fekonja.
3: 110 Millionen Russinnen und Russen sind ab sofort zur Wahl aufgerufen. Der Kreml lässt zum ersten Mal seit Beginn des Angriffskriegs gegen die Ukraine ein neues Parlament wählen. Eine echte Opposition ist dabei aber gar nicht erst zugelassen. Das Staatschef Wladimir Putin und seine Partei Geeintes Russland als Sieger hervorgehen, gilt also schon jetzt als sicher. In Österreich startet im Oktober die Herbstlohnrunde und für die Gewerkschaft Wieder ist klar, es braucht mehr Geld, denn die Reallöhne sind seit 2019 gesunken, in der Gastro sogar um 2,7%, sagt Wieder-Chef Hebenstreit. Kritik übt er auch daran, dass Firmen zu wenig ausbilden. Auf über 11.000 Lehrstellensuchende kommen nur rund 6.300 offene Stellen. Von einem Fachkräftemangel will er deshalb nichts hören. 171 Jahre könnte es noch dauern, bis Frauen und Männer weltweit wirklich gleichgestellt sind. Ein neuer UNO-Bericht zeigt, dass Organisationen, die sich für Gleichberechtigung einsetzen, auch immer mehr geschwächt werden. Und auch beim Geld gibt es weniger Unterstützung. Die Finanzierung von Frauenrechtsorganisationen ist im letzten Jahr um fast 30% gesunken.
0: Dankeschön, Alexander. 7:25 Uhr, der Blick auf die Straßen ist kurz.
1: Ja, weil alles gut läuft.
0: Keine Kanaldeckel gefliegen.
1: Gott sei Dank nicht.
0: Alles fein. Gute und sichere Fahrt.
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0: Freitag, 7.30 Uhr, halb 8 ist es, der Weg ins Wochenende. Hier ist 88.6. Kaiser Franz Josef, Believe. Schönen guten Morgen.

0: Musik aus Österreich, 88.6 Rot-Weiß, Rock, Kaiser Franz Josef mit Believe. Geile Nummer. Hier ist 88.6 am Freitagmorgen, 7.33 Uhr, kurz nach 7:30.
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0: So, und jetzt ist das Bild online auf Facebook und Instagram in der als Posting haben wir es online. Und zwar das Bild vom 88.6 Gereimagenten-Shirt von der Trophäe, die man sich holen kann, wenn man antritt bei Timpel reimt die Wörter rein mit 3 Wörtern in einem Tagesthema. Und ja, also ich glaube, uns taugt
2: es
0: allen, oder?
2: Es schaut richtig cool aus und es gab diese Woche auch schon eine Person, die sich wahnsinnig darüber gefreut hat. Die Niki aus Melk ist von der neuen Staffel Timpel Time die erste, die jetzt Gereimagentin ist und auch schon dieses Shirt bekommen wird. Jawohl!
0: Ja, also...
2: Es ist richtig cool. Es
3: glaub, ein, ich will jetzt auch antreten mal gegen dich, glaube ich. Ja. Ich möchte dieses Shirt haben.
2: Stimmt, weil man kann es nicht kaufen. Auch wir kriegen es nicht einfach so. Man kann es nicht kaufen, man kann es nirgendwo bestellen. Man muss es sich verdienen. Bei Timpel haben die Wörter ran.
0: Das heißt, wenn ihr sagt, ihr könnt euch 3 Wörter überlegen und ein Tagesthema, wo ihr glaubt, ich schaff's nicht, in 30 Sekunden live diese 3 Wörter zum Tagesthema zu reimen, häufig sinnvoll, dann... uns schicken auf WhatsApp und dann könnt ihr antreten live und gegen mich quasi in den Ring steigen bei Timpel reimt die Wörter rein und dann vielleicht 88 Gereimagent mit diesem Shirt werden. Und das probiert heute die Susa. Schönen guten Morgen.
4: Schönen guten Morgen.
0: Susa, du bist jetzt natürlich am Telefon die ganze Zeit, das heißt, du hast das noch nicht gesehen, wie es ausschaut, oder? Auf Social Media.
4: Richtig, ich habe es noch nicht gesehen, aber ich hoffe, dass ich es bald live sehen werde.
0: Ja, das
3: ist eine Kampfansage, jawohl.
0: Das ist
3: jawohl.
0: Die richtige Einstellung, Susa, das taugt mir. Okay, also Motivation 200, alles klar. Ich würde es gar nicht mehr fragen, irgendwas, Wetter, Wochenende, was ansteht. Ich glaube, du brennst jetzt, du wirst spüren, du wirst Gereimagent werden. Susa, leg los mit deinen Wörtern.
4: Genau, und zwar habe ich mir Wörter überlegt, damals, wie die Sarah die Monatschallenge eingelöst hat mit ihren Schnitzkünsten.
0: Ah, mit dem Motorsägenschnitzen, ja.
4: Genau, so ist es. Und aus diesem Bereich kommen meine Wörter. Okay. Und zwar ist es der Schnittschutz, weil sie musste ja so einen Schnittschutzkleidung anziehen.
0: Ja.
4: Dann die Schnitzkunst.
0: Schnitzkunst, okay.
4: Weil sie sowas Künstlerisches gemacht hat. Und sie hat es ja mit einer Motorsäge gemacht, also das Motorsägengeräusch.
0: Motorsägengeräusch. Okay, kenne ich aus, gut. Was ist das Tagesthema dazu?
4: Ja, sehr passend aus der Welt der Royals.
0: Jawohl.
4: Und zwar... Prinzessin Kate trug beim ersten Schultag ihres jüngsten Sohnes ein zur heurigen Herbstmode passendes grünes Kleid. Herbstmode passendes grünes Kleid.
0: Grünes. Ich muss mal mitschreiben, ich bin ja fertig. So. Okay, fangen wir an.
4: Es war eine Meldung vorige Woche.
0: Ja, das zu heurigen Herbstmode passende grüne Kleid, das Prinzessin Kate getragen hat, hat eine ähnliche Farbe wie ein Schnittschutz. Hoffentlich kommt auf das Kleid am ersten Schultag ihres jüngsten Sohnes kein Schmutz. Wenn das dann jemand verewigen will, dann braucht er hohe Fertigkeiten in der Schnitzkunst. Wenn er es dann nicht schafft, er sich von der Scham abrunzt, dann hört man ihn nicht mehr weinen wegen dem Motorsägengeräusch, während ich mich bei dem Kleid schnell täusche.
4: Das darf nicht wahr sein. Gut, okay, ich werde es wieder probieren.
0: Ja. Aber du bist einverstanden mit diesem
4: Reim? Ich bin leider sehr einverstanden, ja.
3: Ja. Schade.
4: Susa, gratuliere.
2: Kurz war die Hoffnung da, oder? Also zumindest bei mir war kurz die
3: am
2: Hoffnung
3: Anfang
2: da.
3: Am Anfang war ein bisschen ein Haschblatt drin.
0: Na, wisst ihr, weißt du warum? Ich habe am Anfang auf dieses, bei mir jetzt, damit ich es gut sehen kann, 4-zeiligen Tagesthema, habe ich ein bisschen größer gestellt, und gedacht, wo fange ich überhaupt an, das Tagesthema einzubauen? Und deswegen bin ich kurz gestockt, aber dann ist der Typ mir eingefallen, der das schnitzt und sich geniert und in die Hose macht, vor lauter Scham. Kann passieren.
4: Leider
0: ja.
4: Eine gute Story.
0: Danke vielmals, Susa. Es waren lustige Wörter und ein lustiges Tagesthema. Ich hoffe, es hat Spaß gemacht.
4: Ja, sehr viel. Dankeschön, ich werde es wieder probieren.
0: Yes.
3: Das Gereimagentenschwert wartet auf dich.
2: Ich mag den Kampfgeist.
0: Ja. Absolut.
2: Susa, ich liebe es.
0: Nicht aufgeben. Ja. Susa, danke dir fürs Mitspielen.
4: Ich hole mir es. Irgendwann hole ich es.
0: Ich bin gespannt drauf.
2: Perfekt.
0: Bis zum nächsten Mal. Susa, alles Liebe, schönes Wochenende.
4: Gerne, euch auch. Danke.
0: Vierte, Baba. Ja, also gut.
2: Bist du, ja. Schade. Am Ende sogar noch mit ein bisschen einem Läppchen hinten dran. Also ein bisschen, ist gar nicht so knapp geworden.
0: Nein, das waren nur 2 Sekunden. Also ich finde, das ist knapp genug.
2: Gestern war es noch knapper.
0: Ja.
2: Irgendwann müssen wir wieder.
3: Aber schau, Freddy hat geschrieben, das Shirt vom Gereimagenten sieht wirklich mega aus.
0: Ja, genau. Also die Trophäe kann man sich jetzt anschauen. Instagram und Facebook haben es gepostet. Um das geht's. Das heißt, die Motivation, um Wörter und Tagesthema sich zu überlegen und zu schicken, könnte steigen. Freitagmorgen. 7.38 Uhr, die Kings of Leon, Sex on Fire.

Jawohl, so kann man in den Freitag starten. Avenged Sevenfold auf 88.6 am Freitagmorgen. Within Temptation. Faster. 7.46 Uhr. Schönen guten Morgen.

0: Within Temptation auf 88.6 am Freitagmorgen. 7.51 Uhr. Wir haben was aus der Rock'n'Roll-Sommerschule mitgenommen. Das haben wir schon mal vor Ewigkeit noch hier gemacht. Dann jetzt wiederentdeckt im Sommer. Und da haben wir gesagt, eigentlich ist das saulustig.
1: Ja, weil es war so heiß. Und dann hat die Sarah Steiner wirklich eine sehr gute Idee gehabt. Und zwar, wir spielen Schweiß oder Scheiß. Das heißt, wir erzählen eine Geschichte, die uns ins Schwitzen gebracht hat. Und ihr müsst dann entscheiden, ist es wirklich, waren wir wirklich im Schwitzen oder was ein Scheiß? Ist es eine Lüge?
0: Also, kurze Story wird erzählt. Ja. Und dann haben wir alle, ihr und wir auch, eine Minute Zeit, Fragen zu stellen, auf schnell, auf zackig. Und dann müssen wir, Lisa, sagen, ob wir glauben, dass es Schweiß war.
2: Wir müssen das beurteilen.
0: Oder okay. Scheiß.
2: Ich war im Sommer nicht dabei, ich kenne es noch nicht.
0: Ja, das ist jetzt so, bis jetzt, das ist jetzt das.
2: Das
0: so
2: ist machen wir es. Okay, ja? Das ist jetzt unser Leben.
0: Und Du hast eine Story, Mike.
1: Ich habe eine Story.
0: Du hast eine Story, einen quasi One-Liner, eine Prämisse. Und ihr alle gemeinsam und wir müssen dann über Fragen ermitteln, glauben wir, dass das eine wahre Geschichte war oder eben eine erfundene. Spannendes Detektivspiel, gleich in gut 10 Minuten hier auf 88.6.
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2: In einigen Regionen begleitet uns recht dichter Nebel durch den Morgen, der löst sich aber in den nächsten paar Stunden auf und dann gibt es heute eine Mischung aus Sonne und Wolken. Die meiste Sonne scheint im Osten, im Westen sind ein paar hartnäckigere Wolken unterwegs und stellenweise auch Regenschauer möglich. Die Temperaturen erreichen 17 bis 25 Grad, aktuell haben wir 13 Grad in Bernstein, 7 in Hartberg und 4 Grad in Zwettl.
0: Danke Lisa. 7.52 Uhr die Nachricht mit Alexander Fekonja.
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5: Kreml-Chef Putin lässt ein neues Parlament wählen. Zum ersten Mal seit Beginn des Angriffskriegs gegen die Ukraine. Mehr als 110 Millionen Menschen sind in Russland bis Sonntag dazu aufgerufen. Viel Spannung kommt dabei aber nicht auf, denn echte Gegner sind gar nicht zugelassen. Kritische Stimmen sind im Gefängnis, im Exil oder tot. Ein Sieg von Putin und seiner Partei Geeintes Russland gilt daher als sicher. Trotz Verurteilung muss Magna-Gründer Frank Stronach nicht ins Gefängnis. Die zuständige Richterin in Toronto schließt eine Haftstrafe für den 94-Jährigen wegen seines hohen Alters aus. Das endgültige Urteil im Prozess wegen sexueller Übergriffe soll im Dezember fallen. Die Staatsanwaltschaft hatte ursprünglich 6 Monate Haft für den Austro-Kanadier gefordert. In Irlands Hauptstadt Dublin beraten die EU-Finanzminister heute darüber, wie sie den hohen Spritpreisen entgegenwirken können. Diskutiert wird eine Übergewinnsteuer, mit der hohe Profite der Mineralölkonzerne abgeschöpft werden sollen. Deutschland, Österreich und weitere Länder unterstützen die Idee. Auch Finanzminister Matterbauer ist für Österreich heute mit dabei. Der Aztekenkodex, das Buch, das die jahrhundertealte Geschichte des Volkes erzählt, kehrt nach mehr als 180 Jahren zurück nach Mexiko, zumindest für kurze Zeit, als Leihgabe aus Frankreich. Bis Jahresende bleibt der Kodex in Mexiko statt. Anlass ist das 200-jährige Jubiläum der diplomatischen Beziehungen zwischen den beiden Ländern.
0: Dankeschön, Alexander. 7.54 Uhr, ein Unfall ist passiert, Mark, in Kärnten.
1: A2 Richtung Wien auf der Nordumfahrung Klagenfurt. Da ist der Ehrenthaler Tunnel jetzt gesperrt nach einem Unfall. Der Verkehr wird auch schon vor dem Falkenberg-Tunnel angehalten. Ausweichen könnt ihr so lange übers Klagenfurter Stadtgebiet. Und aus Oberösterreich hat sich der Jerry gemeldet. Auf der A1 Richtung Salzburg, kurz vom Knoten Voralpenkreuz, gibt es eine Abstandmessung von der Brücke runter.
0: Danke fürs Bescheid geben. Gute und vor allem sichere Fahrt.
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0: Hallo, hallo, hallo.
21: Und Lisa Riedl.
2: Schönen Freitag.
21: Und hier ist er.
26: Also eins muss ich sagen, das nennt man Leben am Limit.
21: Tempel.
0: Und das ist auch gleich das Thema, das wir haben werden bei Schweiß oder Scheiß. Ist es eine Story vom Leben am Limit, wo man in Schwitzen kommt, oder ist es einfach eine erstunkene und erlogene Fake News Story? Das werden wir alle gemeinsam gleich rausfinden. Mike hat eine Story für uns, eine kurze Prämisse. Wir alle gemeinsam, also ihr dann auch per WhatsApp bitte, schickt uns schnell Fragen, damit wir das erörtern können, und dann schauen wir, ob wir rausfinden.
1: Dann müsst ihr ein Urteil fällen.
0: Schweiß oder Scheiß. Spüren wir gleich nach Bad Religion, American Jesus. Hier ist 88.6. Schönen guten Morgen.

0: Bad Religion, American Jesus auf 88.6 an diesem Freitagmorgen. 3:08 ist es. Schweiß oder Scheiß, bin schon gespannt, was kommt, schreibt uns gerade der Michael aus Kirchschlag. Naja gut, es ist ein Spiel, das wir im Sommer wiederentdeckt haben. Und zwar Schweiß oder Scheiß, der Titel, ist aber gar nicht sommerbezogen, sondern tatsächlich Angstschweiß. Ist es Panikschweiß, Angstschweiß, weil eine Story echt passiert ist? Oder ist es ein Scheiß, weil es einfach nur eine erfundene Geschichte ist?
1: Es gibt einen kurzen Anreißertext. Dann habt ihr die Zeit, Fragen zu stellen über WhatsApp 0676 83 88 6100. Versuchen heraus, ein bisschen mehr Details herauszukitzeln. Und dann gibt es das Urteil, Schweiß oder Scheiß.
2: Ich habe noch eine Frage. Sind es offene Fragen oder Ja-Nein-Fragen?
1: Ihr könnt offene Fragen stellen.
2: Ja. Das heißt, ich kann jetzt sagen, wo warst du da und du musst mir dann...
1: Ja.
2: Okay.
1: Ja.
2: Alles klar.
0: Genau, also nicht Ja-Nein-Fragen. Und ihr Leute bei WhatsApp helft natürlich, wir alle, so Lisa und ich und wir alle, ihr sind die Detektive. Und Mike ist unser Suspect, unser Verdächtiger, der da was von sich gibt. Also das heißt, ihr müsst es dann auch schnell sein. Wenn er das sagt, wir starten dann ein 60-Sekunden-Bet, eine Minute, das muss ein bisschen schneller gehen. Und dann müsst ihr uns die Fragen reinfetzen, Lisa und ich schauen, dass wir sie stellen, so schnell wie möglich. Und dann schauen wir, dass wir zu einem Ergebnis kommen. Ja? Gut. Verrat uns mal deine Prämisse, Mike.
1: Die Eltern von Freunden von mir haben mal die Polizei gerufen, weil wir einen Baum gefällt haben.
0: Die Eltern von Freunden von dir haben die Polizei gerufen, weil ihr einen Baum gefällt habt.
1: Ja.
0: Leute, das ist die Prämisse. Mike sagt... Eltern von Freunden haben die Polizei gerufen, weil sie einen Baum gefällt haben. Her mit euren Fragen, jetzt sofort. Wir starten die Verhör, 60 Sekunden. Jetzt auf WhatsApp, ich gebe noch ein bisschen Zeit, dass ihr was eintippen könnt. In dem Fall tippen ist der Spanner, sonst können wir es halt vorlesen. Und ich würde sagen, es geht los.
2: Wo ist der Baum gestanden?
1: Am Grundstück von denen.
0: Von den Eltern?
1: Ja.
0: Die Biene fragt, wie alt warst du?
1: Müssen wir so 16, 17 gewesen sein?
0: Mit 16?
2: Mit was hast du den Baum umgesägt, fragt der Lurch.
1: Der Motorsäge vom Vater.
0: Okay, ich frage, wart ihr nüchtern?
1: Nein.
2: Was war es für ein Baum, will der Sandro wissen?
1: Keine Ahnung, ein großer, ich weiß, ich gehe mit Bäumen nicht aus.
0: Adrian fragt, seid ihr weggelaufen?
1: Nein.
2: Haben sie euch während des Sägens erwischt, frage ich jetzt.
1: Nein.
0: Sabrina fragt, wie viele Kinder waren es?
1: Wenn wir so 4, 5 Leute gewesen sind.
2: Robert fragt, wo ist der Baum hingefallen?
1: Auf die Einfahrt vom Grundstück.
0: Auf die Einfahrt vom Grundstück?
2: Hast du ihn umgesägt oder die Freunde?
1: Ich habe die Motorsäge nicht in der Hand gehalten.
0: Also Stefan fragt, wurde was beschädigt?
1: Nein, Gott sei Dank nicht.
2: Hat der Baum gestört?
1: Nein.
0: Es hat
2: nachdem der Mike gesagt hat... Er hatte die Motorsäge nicht in der Hand, bin ich unsicher, ob es echt oder nicht.
0: Ich finde es lustig, dass jetzt vom Raffi erst kommt, was auch keinem eingefallen ist. Und es ist halt jetzt außerhalb der Zeit. Aber die Frage, die eigentlich die erste hätte sein müssen, warum?
2: Das ist nochmal deine Frage, die du immer stellst,
0: ja.
2: Egal was passiert.
0: Ja, na gut, Leute, es geht jetzt an die Entscheidung. Da geben wir uns noch, ihr könnt auch gerne zuschreiben, was ihr glaubt. Aber jetzt ist die Frage, Schweiß, also echt oder Scheiß, also erfunden. Ich bin geneigt dazu, ehrlich gesagt, eher es zu glauben.
2: Ich auch.
0: Weil ich dem Mike die Kreativität nicht zutraue, dass er sich da spontan ausdacht.
2: Oh, gemein. Weil ich hätte sofort gesagt, das ist sicher falsch, aber nachdem er gesagt hat, er hatte die Motorsäge nicht in der Hand, kann es doch stimmen, finde ich.
0: Die Carina sagt auch Schweiß. Der Hermann sagt ebenfalls Schweiß. Also ich glaube, es geht...
2: André sagt wieder, stimmt nicht.
0: André sagt, es stimmt nicht. Lisa, wir einigen uns worauf?
2: Ich glaube Schweiß.
0: Du glaubst Schweiß?
2: Das ist auch die Mehrheit der Leute, die mitgemacht haben, sagt Schweiß.
0: Merk, wir sagen Schweiß, also es stimmt.
1: So ein Scheiß.
0: Was?
2: Was?
1: Das ist komplett
0: Alter,
1: daheim.
0: Was?
1: Hey, wir fällen doch keinen Baum, seid ihr wahnsinnig?
0: Ist der Depper, Alter. Das hätte ich nie geglaubt.
1: Nein, komplette Punkt.
0: Also, ich hätte nie geglaubt, dass du dir das auf die Garten jetzt ausgedacht hast.
1: Ja, doch.
0: Wo hast du die Geschichte her?
1: Ist mir irgendwann mal... Ein Freund von mir wollte Förster werden damals und daraufhin bin ich auf das gekommen und da haben wir gedacht, ja, es wäre eigentlich lustig, das so zu erzählen. Es war einfach wirklich komplett frei von. Wir haben
2: meistens fällt mir auch an einem Freitag um kurz vor 8 ein, dass ein Freund von mir damals Förster werden wollte.
1: Nein, mir ist die Geschichte schon eingefallen, ach als so. Wir es im Sommer mal gespielt okay. haben. Und dann ist es irgendwie nicht mehr drangekommen. Und dann habe ich mir das hebe ich mir auf, falls es nochmal kommt. Und da ist es jetzt.
0: Die Denise schreibt, so eiskalt lügen. Das ist so, wie wenn man dich fragt, hast du vorher gewusst, dass John Chad I Love Rock'n'Roll ein Cover ist? Das merkt man. Mike ist eiskalt.
2: Mike, was für ein Lügner, schreibt
0: ja,
2: doch
0: wirklich.
2: Den Luftgang.
0: Unfassbar. Schür. Aber in dem Spiel notwendig und gut gemacht.
1: Na, danke.
0: Ja? Ja, nicht schlecht.
1: Alles für den Sieg.
0: Leute, danke, dass ihr so fleißig mitgeraten habt und so gut da auch Detektiv gespielt habt mit uns. Das war sehr gut von euch.
2: Von uns nicht, so Timpel.
0: Von uns nicht. Wir sind dann am Schluss daneben gelegen, wie auch ein paar von euch. Aber wenn ihr eine Story habt, eine Schweiß- oder Scheiß-Story, wo ihr glaubt, ihr habt da auch so einen Anreißertext von einer unglaublichen Geschichte, die wahr sein könnte oder auch nicht, gerne her damit. Schreibt uns einfach für Schweiß oder Scheiß und dann eure Prämisse, euren Text. Und vielleicht beim nächsten Mal spielen wir mit euch live auf WhatsApp. Und ihr könnt uns dann die Story erzählen und Frage und Antwort stehen, ob stimmt oder nicht. Einfach auf WhatsApp. Würde uns sehr vor allem interessieren, was da rauskommt. Freitagmorgen, 9 nach 8. Mike, tatsächlich erschreckend gut gemacht. Schier.
2: Boah.
0: Schier ist sowas.
1: Ich bin normal, zu euch bin ich schon ehrlich.
0: Hör auf, lüg nicht weiter. Schönen guten Morgen am Freitag.
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0: Iceland Kills the Great Unknown auf 88.6 am Freitagmorgen, 8.16 Uhr ist es. Heute Abend ab 18 Uhr natürlich wieder am Start die Let's Rock Home Party auf 88.6 mit Christian Simon. Und ab 20 Uhr bin ich auch zu hören,
1: jawohl,
0: weil da wird ein brandneues Album in voller Länge gespielt und Christian Simon und ich plaudern dann drüber.
1: Weil ihr beide große Fans seid.
0: Ja, ja, ich sogar ein bisschen noch der größere Fan.
1: Ja.
0: Und zwar ist es schon vor 2 Wochen rausgekommen. Ich habe es ein bisschen verpasst, gar nicht so richtig mitbekommen. Und habe es dann letzte Woche entdeckt. Und zwar ein neues Album von Farin Urlaub.
1: Der macht gar keine großen Promo-Geschichten mehr, gell? Der tut nicht groß auf Countdown und Ankündigen und Ding. Der sagt einfach, ich habe ein Album, hier ist es.
0: Ja, es ist wirklich, wirklich gut, wie ich persönlich finde. Album heißt Ein Lächeln im Gesicht.
1: Mhm, schön.
0: Und ja, wir haben uns das ganze Album zu Gemüte geführt und plaudern dann über alle einzelnen Nummern und es wird wild.
1: Was ich sehr spannend finde, ist, ihr habt es gesagt, es wird nicht langweilig, das Album. Also es ist sehr vielseitig.
0: Unterschiedlich vielseitig, also eigentlich kein Song gleich dem anderen so richtig halt.

0: oder in welchem Umfeld man die hört, wenn man mitsingen möchte. Es kann sehr schnell unangenehm werden. Also jetzt für euch auch, der Refrain geht sehr schnell ins Ohr, den kann man schnell mitsingen. Aber sollte man nicht machen.
1: Vielleicht nicht in der Öffentlichkeit.
0: In der Arbeit. Na, warte mal, in der Arbeit. In öffentlichen Verkehrsmitteln. In der Bäckerei. In der Werkstatt. Also eigentlich an allen Orten, wo andere Menschen sind und
1: bei der Prüfung kommt, auf der Uni.
0: Das wäre auch ganz, das wäre wirklich blöd.
2: Ich glaube generell einfach nur, wenn man sich in einem geschlossenen Raum alleine aufhält.
0: Oder zu zweit und es ist in Ordnung. Aber da müssen alle sich vor einig sein drüber.
1: Muss Konsens herrschen.
0: Da muss man vorher wissen, dass das mit Konsens gut ausgehen wird. Es ist wild. Aber ich finde es eine großartige Nummer, die macht Spaß und geht wahnsinnig ins Ohr. Und ist auf dem Album, das wir uns heute Abend um 20 Uhr bei der Let's Rock Home Party in voller Länge anhören werden. Fahren Urlaub mit Totalschaden jetzt auf 88.6.

0: aktuellen Album Sex mit dir. Love it, danke. Ja, stimmt. Fahren Urlaub gerade in Österreich eben, in Wien Lesung gehalten. Und in diesem Sinne, wenn er gerade zuhört, fahren will ihm nicht. Servus.
1: Glaubst du ja dazu?
0: Ich hoffe. Ich find's super lustig und extrem leibend.
2: Grüße gehen raus auf jeden Fall. Ja.
0: Grüße an Farin U.
1: Danke für
0: alles.
1: Wir
0: lieben dich und das bist du. Ja. Großartiges Album übrigens. Heute Abend ab 20 Uhr in voller Länge bei der Let's Rock Home Party hier auf 88.6. Gleich Zeitungscheck.
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2: 11 Grad haben wir aktuell in Mattighofen, 12 Grad in Völkermarkt und 14 Grad in Mönchkirchen. Vor allem in Kärnten, der Steiermark, Salzburg und im Donauraum hängt heute eine ordentliche Nebelsuppe in der Früh. Die soll sich aber bis zum Vormittag auflösen und dann erwarten uns zumindest in der Osthälfte Sonnenschein und in der Westhälfte einige dichte Wolken und ein paar Regenschauer. Dazu gibt es bis zu 25 Grad.
0: Danke Lisa. 8.23 Uhr, die Schlagzeilen mit Alexander Fekonia.
4: Kreml-Chef Putin lässt ein neues Parlament wählen. Zum ersten Mal seit Beginn des Angriffskriegs gegen die Ukraine. Mehr als 110 Millionen Menschen sind in Russland bis Sonntag dazu aufgerufen. Viel Spannung kommt dabei aber nicht auf, denn echte Gegner sind gar nicht zugelassen. Kritische Stimmen sind im Gefängnis, im Exil oder tot. Ein Sieg von Putin und seiner Partei Geeintes Russland gilt daher als sicher. Trotz Verurteilung muss Magna-Gründer Frank Stronach nicht ins Gefängnis. Die zuständige Richterin in Toronto schließt eine Haftstrafe für den 94-Jährigen wegen seines hohen Alters aus. Das endgültige Urteil im Prozess wegen sexueller Übergriffe soll im Dezember fallen. Die Staatsanwaltschaft hatte ursprünglich 6 Monate Haft für den Austro-Kanadier gefordert. In Irlands Hauptstadt Dublin beraten die EU-Finanzminister heute darüber, wie sie den hohen Spritpreisen entgegenwirken können. Diskutiert wird eine Übergewinnsteuer, mit der hohe Profite der Mineralölkonzerne abgeschöpft werden sollen. Deutschland, Österreich und weitere Länder unterstützen die Idee. Auch Finanzminister Marta Bauer ist für Österreich heute mit dabei. Der Aztekenkodex, das Buch, das die jahrhundertealte Geschichte des Volkes erzählt, kehrt nach mehr als 180 Jahren zurück nach Mexiko, zumindest für kurze Zeit, als Leihgabe aus Frankreich. Bis Jahresende bleibt der Kodex in Mexiko statt. Anlass ist das 200-jährige Jubiläum der diplomatischen Beziehungen zwischen den beiden Ländern.
0: Dankeschön, Alexander. Gute Nachrichten aus Kärnten, da ist die Tunnelsperre jetzt aufgehoben.
1: A2 Richtung Wien, Nordumfahrung Klagenfurt, die Unfallstelle im Erntaler Bergtunnel ist geräumt, der Tunnel ist wieder offen, der Stau, der löst sich jetzt langsam auf.
0: Wir wünschen gute und sichere Fahrt.
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0: 8.29, kurz vor 8:30, das ist der Freitagmorgen. Der Weg ins Wochenende, Shinedown, Sound of Madness. Schönen Start in den Tag.

0: Karin hat sie immer noch drauf. Geil, schreibt der Sven.
1: Auch der Mara schreibt, wie geil ist denn das bitte mit 10 Lachsweilis gefühlt? Und auch der Marco schreibt, ich liebe den Text von diesem Lied.
2: Ja, und die Niki schreibt, die vielen Facetten des Farin-Urlaub gestern noch im Volkstheater in Wien übers Reisen erzählt, wie fasziniert und emotional er von seiner letzten Reise auch war. Und heute auf 28.6 vom

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1: Wir schauen zu den Schlagzeilen und plaudern über ein paar Themen des Tages. Wie gewohnt um diese Uhrzeit. Freitag ist ein bisschen lockerer Richtung Wochenende. So haben wir ein paar buntere und lockerere Themen ausgewählt heute. Und starten damit etwas sehr spannend, aber ich glaube, jeder kann es nachvollziehen ein bisschen oder sich zumindest identifizieren mit dem Thema. Nämlich der Hygienereport ist rausgekommen. Und zwar: Österreicher stört Körpergeruch in Öffis.
2: Nur Österreicher stört das?
1: Es war in Frage einer Österreicher.
2: Ja, aber ich glaube, das ist ja nicht überraschend.
1: Ja, na pass auf, es kommt noch. Vermeidung von Körpergeruch ist für 92% wichtig, aber nur 40% der Befragten sind mit der Sauberkeit der Mitmenschen zufrieden in den Öffis. Und da merkt man wieder klassisch, es geht sich nicht aus. Ne? Mhm. Wenn 92% sagen, dass ihnen die Körperhygiene und die Vermeidung von Körpergeruch wichtig ist, dann können ja nicht so viele unzufrieden sein mit den anderen.
2: Das ist irgendwie ein bisschen Selbstwahrnehmung, Fremdwahrnehmung.
1: Too much, oder?
2: Ja.
1: Und da sagen zum Beispiel 94%, dass es sehr wichtig ist, und 92% eben ist die Körpervermeidung wichtig. Themen, die es noch gibt: 68% sagen, sie duschen mindestens einmal am Tag. Ist nicht so viel?
2: 68% nur?
1: Ja. Also finde ich jetzt nicht.
2: Fast ein Drittel duscht nicht einmal am Tag.
1: Ja. So würde ich es auch verstehen. Und Deo benutzen 65% täglich oder mehrmals täglich.
2: Okay.
1: Dann geht es schon wieder aus mit der anderen Zahl. Und ich finde auch arg, Hände waschen finde ich alles ein bisschen nicht so beeindruckend. 2/3 der Befragten waschen sich vor dem Kochen oder nach dem Kochen mit rohem Fleisch die Hände. Vor dem Essen machen das 59%.
2: Wie bitte? 59?
1: Ja. Also vom Essen direkt kommt drauf an, was ich und wie ich es esse. Aber vom, also während ich eine Sache koche, wasche ich mir die Hände circa, ich glaube, 8 Mal.
3: 15 Mal, ja.
1: 10 Mal, weiß nicht.
3: Je nachdem, wie viele Zutaten man schneiden
1: Zutaten
3: muss
1: und angreifen sonst, aber grundsätzlich mal vorher. Dann greifst du es an, nochmal waschen, dann Ding.
3: Na, vorm Kochen auf jeden Fall mit Seife und währenddessen halt abspülen.
1: Nein, mit Spucke, Alter. Natürlich mit Seife. Ist das für eine dumme Frage?
2: Nein, nein. Ich tue nicht, wenn ich Zwiebeln schneide, dann die Hände mit Seife waschen, dann Knoblauch schneiden, dann die Hände mit Seife waschen.
1: Das hat auch keiner gesagt.
3: Vorm Kochen mit Seife, während dem Kochen halt abspülen, was auf den Fingern.
2: Ja, genau.
1: Ja, kommt aber auch drauf an. Kommt drauf an. Also zum Beispiel, wenn ich rohes Fleisch angreife, wasche ich die Hände nochmal mit Seife natürlich.
2: Okay, ich koche fast nie mit Fleisch, aber ja, okay.
3: Du kochst fast nie, Punkt.
1: Das, ja,
2: nein,
1: das ist noch dazu.
2: Ah, okay.
1: Na ja, gut. Also glaube ich, ein bisschen gute Besserung auszurichten, würde ich sagen. Schauen wir zu was anderem. Was hast du, Mike? Wir haben ein Thema.
2: Wir können uns vielleicht noch an die gute alte Zeit erinnern, wo man ein Streaming-Abo abgeschlossen hat und dann hat das geheißen, es gibt keine Werbung.
1: Es wird...
2: Zeit ist vorbei. Zeit ist vorbei. Disney Plus führt Werbung auch für Premium-Abonnenten ein. Disney Plus ändert die Nutzungsbedingungen, hat jetzt ausgeschickt. Und alle Abos, egal welches Abo du hast, auch bestes Ultra-Whatever-Abo, immer Werbung. Gibt jetzt überall Werbung.
1: Schau, so schnell kann man ein Abo auch wieder kündigen.
3: Dann finde ich es noch besser, dass sie mir letzte Woche eine E-Mail geschrieben haben mit: der Abo-Preis erhöht sich jetzt. Ja, und anscheinend kriege ich jetzt Werbung auch noch dazu.
2: Erhöht sich und kriegst, weil du jetzt Werbung auch drinnen hast. Das ist cool. Neu jetzt. Cool. Musst dafür zahlen.
1: And it's gone.
2: Sorry. Nein, vor allem egal wie viel ich zahle, ich kriege Werbung. Das ist, also Entschuldigung,
3: wenn
2: ich
3: zahle. Kann ich wieder fernschauen.
2: Ja, genau. Ich habe letztens bei einem anderen Streaming-Anbieter eine Folge geschaut, die hat 50 Minuten gedauert. Ich habe, glaube ich, insgesamt 3 Werbeblöcke drin gehabt. In einer Folge. Aber
1: das ist mehr als früher im Fernsehen.
2: Ja, und ich habe mir gedacht, ich meine, manche waren 20 Sekunden, aber trotzdem, es ist einfach so störend.
1: Ja, man ist es halt nicht mehr gewohnt.
2: Ja.
1: Und früher, wenn man halt Fernsehen geschaut hat, da ist man halt gewohnt, dass das passiert. Hat auch genervt, aber ja. Nur jetzt ist inzwischen halt mit den Streaming-Anbietern, wenn man das hat, ist es halt einfach eine andere Experience.
2: Eine andere, ja, voll, du hast halt eine andere Erwartung. Die Erwartung ist, ich zahle für das Abo, das bedeutet, ich bekomme keine Werbung. Diese Zeit ist vorbei.
1: Werden sie eh schon.
2: Ja. Ich bin gespannt, ob das bei anderen Streaming-Anbietern, also Netflix, meines Wissens noch keine Werbung, aber...
3: Aber auch die sind jetzt mit den Preisen raufgegangen, haben wir, glaube ich, vor 2 Wochen gesprochen, oder?
1: Na, und da gibt es, glaube ich, eine Basic-Variante, wo das kommen soll, aber in der Premium-Variante sollst du eben werbefrei bleiben.
2: Bleibt's werbefrei.
1: So wie ich verstanden habe, was ich mich erinnern kann. Und dann gibt es noch den Streaming-Anbieter, wo du sowieso zwar 3 Filme dabei hast, aber alle anderen darfst extra zahlen. Ja? Und dann auch noch eine Werbung dabei, wenn du da Pech hast. Und der Chef von dem ganzen Verein, der war theoretisch angeblich hier, aber war es dann doch nicht.
3: Vielleicht doch nicht, ja genau. Ursprünglich als lustiger Gag gedacht. Jetzt aber potenzielle Folgen für alle beteiligten Personen. Artikel gibt es auf presse.com. Echter Polizeischutz für falschen Jeff Bezos bei Firmenfeiern Oberösterreich hat ein rechtliches Nachspiel. Eine oberösterreichische Firma, Werkzeugbauer, hat ein riesengroßes Projekt für Amazon abgewickelt. Größter Auftrag der Firmengeschichte muss natürlich gebührend gefeiert werden. Soweit verstehen wir das, glaube ich, alle.
4: Ja.
3: Firmenchef hat sich gedacht, sieh mal lustig, mach mal einen Gag für die Gäste, organisier mal einen Jeff Bezos-Double. Der ist gelandet mit Helikopter und mit drei vermummten und bewaffneten Polizisten ausgestiegen und übers Firmengelände spaziert. Problem an der Geschichte ist, es waren erstens echte Polizisten, die sind noch nicht, es war eine Gruppe, die nicht mal für Personenschutz zuständig ist. Und auch wie das Ganze passiert ist, ein bisschen eine schiefe Optik, sage ich einmal. Mhm. Laut Standard.at hat nämlich der Firmenchef, damals beim Linzer Polizeichef, klassisch österreichisch, kennt er schon lange, angerufen und von seiner Idee erzählt, der zwar zuerst skeptisch war, dann aber gemeint hat, na, doch gute Werbung für die Polizei. Prinzipiell angeblich laut Firma von Anfang an geplant, dass diese Aktion bezahlt wird. Rechnung bis heute keine vorhanden. Die Landespolizeidirektion Oberösterreich hat jetzt gemeint, aktuell läuft eine Überprüfung dienstrechtlicher Natur aller Beteiligten betreffend. Und auch das Bundesamt zur Korruptionsprävention und Korruptionsbekämpfung hat sich jetzt eingeschaltet.
1: Ich muss sagen, ich finde hier schon fast ein bisschen Frühreaktion. Also, wir wissen ja die Umstände nicht. Ja. Haben die das in ihrer Freizeit gemacht, euch gefallen oder war es eine Dienstanordnung? Aber auch dann könnte man sagen, sind es Werbezwecke? Also wir werden ja auch für Fotoshootings zum Beispiel eingesetzt oder für inzwischen Social Media Videos, dass man halt die Polizeiarbeit und so weiter irgendwie darstellt und was auch immer.
3: Aber
1: also könnte man dann
3: auch
1: alles.
3: Werbungseinsätze sollte man bezahlen.
1: Nein, ja, aber wenn die Firma das jetzt zahlen wollte, also wir wissen halt noch nicht alles dazu.
3: Es gibt doch noch nicht mehr Infos, weil die Ermittlungen natürlich noch laufen, deswegen werden die noch nicht bekannt gegeben.
1: Aber es fühlt sich schon nach viel Wind an, für eine vielleicht gar nicht so große Geschichte.
2: Ja.
1: Weiß ich nicht.
2: Wenn rauskommt, dass die das zum Beispiel in ihrer Arbeitszeit gemacht haben und dass der Steuerzahler dann zahlt, dass die da einen Streik spielen, dann finde ich es schwierig.
1: Naja, noch einmal, wenn du sagst, müssten wir halt dann philosophieren darüber, ist es ein legitimierter Werbeeinsatz, aber es sind auch Polizisten im Einsatz für quasi eben PR-Zwecke oder für Medienzwecke, das gibt's ja auch. Das kann ja auch, das passiert auch in der Dienstzeit. Muss man halt darüber philosophieren, ist das so ein Einsatz?
2: Das ist ein gerechtfertigter Werbeeinsatz.
1: Also das ist dann, aber das wäre dann eine interne Geschichte von der Polizei, um zu sagen, hat der, was Landespolizeidirektor, der das da irgendwie freigegeben hat, weil das ein Haber ist, das freigegeben und dann könnte, das finde ich halt, aber ich bin, ja, spannend.
3: Sind wir gespannt. Wie so schief ist es?
1: Ich finde, ja, natürlich, das ist österreichisch. Wir schauen schief. Wir haben nur eine schiefe Optik. Wenn du uns den Kopf schief drehst, schaut es gerade aus. ich finde eher spannend noch, ist das was, als würde mich das freuen, wenn da ein Fake Jeff Bezos auf der Firmenfeier auftaucht?
3: Ja, vielleicht, wenn er nur ganz schnell vorbeigeht und du ganz spontan schnell hinschaust und du glaubst, es ist der echte. Ja, schon beeindruckend.
1: Ich wäre Hass, würde sofort sagen, gib
3: die Werbung weg von Amazon.
1: Achso, nein, gib mir Geld her, ich meine. Gib her was, lass bringen.
2: Eine einzige Milliarde.
1: Ja, du, das fällt dir nicht mehr auf. Ja, das fällt dir nicht mehr auf. Das wäre vielleicht mein erster, aber naja. Na gut. Also, nette Idee vielleicht gewesen vom Firmenchef, nicht ganz so aufgegangen. Gute Besserung.
3: Ja.
1: Freitagmorgen, 8:45 Uhr, hier ist 88.6, Bring Me The Horizon.

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1: Wolken und Sonne begleiten uns in Richtung Wochenende. Den meisten Sonnenschein gibt es heute in der Osthälfte. Im Westen sind ein paar dichtere Wolken unterwegs und im Laufe des Tages kann es auch immer wieder mal ein bisschen regnen. Jetzt in der Früh hält sich stellenweise noch einiges an Nebel, der soll sich aber im Laufe des Vormittags verziehen und dann gibt es 17 bis 25 Grad. Aktuell haben wir 12 Grad in Bischofshofen, 10 Grad in Leibniz und 7 Grad in Rohrbach.
2: Danke Lisa, 8:53 Uhr, die Nachrichten mit Alexander Fekonia.
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4: Im Kindesmissbrauchsfall um Kabarettist Günther Pahl gibt es neue Details. Pahl ist wegen sexuellen Missbrauchs eines kleinen Mädchens angeklagt. Die Mutter und die Großmutter des Kindes sitzen wegen schwerer Erpressung in U-Haft. Ihr Anwalt spricht laut Kurier heute aber nicht von Erpressung, sondern von einer über 10 Jahre andauernden Liebesbeziehung zu dritt. Pahl soll nun umgekehrt selbst Geld von den Frauen zurückfordern. In Österreich startet im Oktober die Herbstlohnrunde und für die Gewerkschaft Wieder ist klar, es braucht mehr Geld, denn die Reallöhne sind seit 2019 gesunken, in der Gastro sogar um 2,7%, sagt Wieder-Chef Hebenstreit. Kritik übt er auch daran, dass Firmen zu wenig ausbilden. Auf über 11.000 Lehrstellen Suchende kommen nur rund 6.300 offene Stellen. Von einem Fachkräftemangel will er deshalb nichts hören. Kreml-Chef Putin lässt ein neues Parlament wählen. Zum ersten Mal seit Beginn des Angriffskriegs gegen die Ukraine. Mehr als 110 Millionen Menschen sind in Russland bis Sonntag dazu aufgerufen. Viel Spannung kommt dabei aber nicht auf, denn echte Gegner sind gar nicht zugelassen. Kritische Stimmen sind im Gefängnis, im Exil oder tot. Ein Sieg von Putin und seiner Partei Geeintes Russland gilt daher als sicher. In Deutschland ist gestern der größte Windpark des Landes offiziell in Betrieb gegangen. In der Nordsee rund 110 Kilometer vor Helgoland. Mehr als 2/3 der 64 Turbinen speisen bereits Strom ein. Die volle Kapazität soll im Oktober erreicht werden. Dann sollen die Windräder fast 1 Gigawatt liefern. Genug für rund 700.000 Haushalte.
2: Dankeschön, Alexander. 8.55 Uhr, der Blick auf die Straßen.
5: Das schaut gut aus, aber nicht zu schnell unterwegs sein.
3: Vorsicht, Blitzer.
5: Astrid hat einen Blitzer entdeckt auf der A2 Richtung Graz, kurz vorm Rastplatz Seinfeld im Baustellen 80er. Und der Niki hat einen entdeckt in Wien, Gymnasiumstraße stadteinwärts nach dem Währiger Park im 30er. Danke fürs Bescheid geben.
2: Gute und sichere Fahrt.
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5: Schönen Vormittag.
19: Und Lisa Riedel.
1: Hallihallo.
19: Und hier ist er.
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2: Ist mir gleich los, kommt sie in die zweite Luft und nein, oder was?
1: Fix.
2: Ja, okay,
1: Wochenende ist bitte, ich dreh durch, hast nicht gehört gerade.
2: Ja gut, dann match ich.
5: Ja!
2: Okay.
5: Ich finde, es hätte ein bisschen motiviert sein können, aber ist okay.
2: Es war alles, was noch da war.
5: Es war
2: Freitag, Wochenende, Moschler, sind wir heute, 88.6.

0: Freitagvormittag 2 nach 9 und wir haben was Nagelneues, was wir schon an ein paar wenige verschickt haben. Und da haben wir eine Art, kann man so, ist es ein Unboxing, Unpacking mehr oder weniger?
1: Schon, ja.
0: Ja, schon. Ja. Hat uns eine Sprachnachricht geschickt, wie sie es ausgepackt hat, was sie bekommen hat.
2: Ja, sehr schön.
0: Und sich hochverdient hat. Hören wir gleich rein. Blink 182, What's My Age Again? Schönen guten Morgen.

0: Freitagmorgen, 8:05. What's my age again? Am Vormittag. Und wir haben jetzt was mit dabei, das wir schon lange angekündigt haben, ein bisschen. Eigentlich schon vor dem Sommer angekündigt. Es wird was geben. Wir werden uns was überlegen.
1: Und wir haben es wirklich gemacht.
0: Wir haben es gemacht und geschafft. Weil wir haben Timpelreim die Wörter rein ein bisschen neu organisiert. Das Spiel war um 7:45. Ihr könnt antreten, 3 Wörter Tagesthema und ich muss dann in 30 Sekunden reimen. Das war früher das Spiel, worüber wir die Monatschallenges entschieden haben. Das haben wir getrennt, haben gesagt, das ändert sich jetzt. Die Monatschallenges werden von euch entschieden, und zwar in der nächsten Woche. Da startet die Wahlwoche
1: Montag
0: für die Monatschallenge.
1: Montag um 6 Uhr geht's los.
0: Ja, bist du deppert?
2: Online-Voting auf radio886.at, da stehen wir dann zur Auswahl und ihr könnt euch überlegen, wer hat es am meisten verdient, dieses Monat die Monatschallenge zu machen.
0: Ja, wir sind gespannt, wie es wird. Am Montag gibt es auch Wahlreden. Aber natürlich braucht es ja trotzdem irgendwie noch eine Art Incentive für Timpelreim die Wörter rein, um da anzutreten. Und dann sagst du, okay, gut, da müssen wir hoch ansetzen. Da müssen wir hoch ansetzen und haben uns was überlegt. Eine eigene Trophäe, wie das Klugscheißer-Häferl, wie den Rockspertenship, kann man nur erspielen, nicht kaufen. Also kann man sich nur verdienen. Und die ersten haben es schon bekommen. Man kann es auch schon sehen auf Social Media, Instagram und Facebook. Und die Clarissa hat uns geschickt.
1: Ein Unpacking.
0: Ein Unpacking-Unboxing-Soundfile. Dann hören wir mal rein.
3: Was kann das sein? Schau mal rein. Geil, schon mal schwarzes, super Farbe. Bah. Yes! Yes! Yes! Bist du deppert, habt ihr es gut gemacht? Und das ist ein Tempel, sag ich, gell?
4: Alter!
3: Ey, voll geil, hey. Mui, super, hey. Danke. Dürfte der Waldviertel und ich hab sowas. Bin voll stolz. Danke euch, hat mich echt gefreut. Zieh ich an. Alle werden mit deppert fahren und ich werde euch sagen, es ist der voll geilste Sender seit, gell?
1: Ich glaube, sie hat sich gefreut, wie ihr Packerl die Clarissa
0: ist. Clarissa ist nämlich jetzt ein 886 Gereimagent und das ist auch das, was am T-Shirt groß draufsteht, mit einem Gereimagenten-Konterfei. Ja, das bin ich.
1: Schaut dir ein bisschen ähnlich, ja, kann man sagen, ja.
2: Das Gute an dem Shirt ist, man hat nicht nur das Shirt, sondern man ist auch Teil von der Bande.
0: Von einer extrem exklusiven Eliteeinheit.
2: Ja, genau.
0: Muss man schon sagen, weil so viele schaffen es nicht mitzubiegen bei Timpelreim die Wörter rein. Aber da, wo es dann funktioniert, die werden jetzt zum Gereimagent. Das könnt ihr auch werden. Shirt könnt ihr euch anschauen, einmal als Beispiel. Auf unseren Social Media Kanälen, wie gesagt. Und dann 3 Wörter überlegen, Tagesthema an uns schicken und dann einmal live spielen und antreten. This is the way, wie man schon so sagt. Schönen guten Morgen.

0: Die Foo Fighters auf 88.6 am Freitagvormittag, 9.15 Uhr, Viertel 10.
1: Verehrteste Damen und Herren, wir bitten um Ihre ungeteilte Aufmerksamkeit. Bitte erheben Sie sich und bestaunen Sie des Tempels Kronjuwelen.
0: Wir schauen zum Best-of am Sonntag. Best-of-Sturm passt ja zumindest getränketechnisch ganz gut. Wetter hoffentlich nicht so. Man kommt vor, aber lieber ist es uns nicht. Sturm ist uns da lieber.
2: Lieber ist uns der Sturm im Glas.
0: Aber es sind dennoch Songs mit Wetterphänomenen zur Auswahl für euch. Könnt ihr voten noch. Und am Sonntag ab 13 Uhr das Best-of. Und ihr habt ausgesucht. Tja, auf den Punkt. Best-of-Sturm, Into the Sturm, Blind Guardian. Hier ist 88.6.

0: Und da haben wir jetzt direkt reinbekommen eine wichtige Durchsage, und zwar eine Geisterfahrerwarnung.
1: Ja, Achtung Autofahrer, in Niederösterreich auf der S6 der Semmering-Schnellstraße kommt euch zwischen dem Knoten Sebenstein und dem Semmering-Tunnel ein Geisterfahrer entgegen. Bitte in beiden Richtungen vorsichtig fahren und nicht überholen. Ich wiederhole, in Niederösterreich auf der S6 der Semmering-Schnellstraße kommt euch zwischen dem Knoten Sebenstein und dem Semmering-Tunnel ein Geisterfahrer entgegen. Vorsichtig fahren, nicht überholen. Wir geben Entwarnung, sobald der Geisterfahrer die Schnellstraße verlassen hat.
0: Ich wünsche euch eine gute und eine sichere Fahrt. Und schauen wir mal zum Wetter.
2: Den meisten Sonnenschein bekommen wir heute im Osten des Landes. Im Westen erwarten uns am heutigen Freitag ein paar mehr Wolken und auch einige Regenschauer. Dazu gibt es Tageshöchstwerte von 17 bis 25 Grad. Aktuell haben wir 13 Grad in Dellach im Trautal, 14 Grad in Matsee und 11 Grad in Weiher.
0: Danke, Lisa. 9.21 die Schlagzeilen mit Alexander Fekonia.
3: Im Kindesmissbrauchsfall um Kabarettist Günther Pahl gibt es neue Details. Pahl ist wegen sexuellen Missbrauchs eines kleinen Mädchens angeklagt. Die Mutter und die Großmutter des Kindes sitzen wegen schwerer Erpressung in U-Haft. Ihr Anwalt spricht laut Kurier heute aber nicht von Erpressung, sondern von einer über 10 Jahre andauernden Liebesbeziehung zu dritt. Pahl soll nun umgekehrt selbst Geld von den Frauen zurückfordern. In Österreich startet im Oktober die Herbstlohnrunde und für die Gewerkschaft Wieder ist klar, es braucht mehr Geld, denn die Reallöhne sind seit 2019 gesunken, in der Gastro sogar um 2,7%, sagt Wieder-Chef Hebenstreit. Kritik übt er auch daran, dass Firmen zu wenig ausbilden. Auf über 11.000 Lehrstellen Suchende kommen nur rund 6.300 offene Stellen. Von einem Fachkräftemangel will er deshalb nichts hören.
0: Dankeschön, Alexander. Und hier gleich nochmal die Wiederholung der Geisterfahrerwarnung.
1: Ja, Achtung in Niederösterreich, auf der S6 der Semmering-Schnellstraße kommt euch zwischen dem Knoten Sebenstein und dem Semmering-Tunnel ein Geisterfahrer entgegen. Bitte in beiden Richtungen vorsichtig fahren, nicht überholen. In Niederösterreich auf der S6 Semmering-Schnellstraße kommt euch

0: zwischen Knoten Sebenstein und Semmeringtunnel ein Geisterfahrer entgegen. Bitte vorsichtig fahren, nicht überholen. Wir geben Entwarnung, sobald der Geisterfahrer die Schnellstraße verlassen hat. Und dann haben wir noch eine Meldung für Niederösterreich. A22 Richtung Stockerau, kurz vor Korneuburg Ost. Da ist nach einem Unfall die Überholspur blockiert.
1: Wir wünschen gute und vor allem sichere Fahrt.
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0: 9:27 Uhr, kurz vor 9:30 Uhr, Freitagvormittag, da beginnt's Wochenende. Dazu gibt's noch gleich ein musikalisches Rätsel. 88.6 Rockolette nach A Day to Remember. Schönen guten Morgen.

0: Freitagmorgen, 39:30 und hier nochmal die Wiederholung der Geisterfahrerwarnung.
1: Achtung Autofahrer in Niederösterreich. Auf der S6 der Semmering-Schnellstraße kommt euch zwischen dem Knoten Sebenstein und dem Semmering-Tunnel ein Geisterfahrer entgegen. Bitte in beiden Richtungen vorsichtig fahren und nicht überholen. Ich wiederhole, Achtung Autofahrer in Niederösterreich. Auf der S6 der Semmering-Schnellstraße kommt euch zwischen dem Knoten Sebenstein und dem Semmering-Tunnel ein Geisterfahrer entgegen. Bitte fahrt in beiden Richtungen vorsichtig und überholt nicht. Wir geben Entwarnung, sobald der Geisterfahrer die Schnellstraße verlassen hat.
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0: Dann gibt's wieder ein musikalisches Rätsel für euren Freitagvormittag. Wenn ihr glaubt, es lösen zu können, anrufen 01886 1886. Frage natürlich wie immer, was spielen wir überhaupt?
2: Rockstar, Spaß mit was? 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Rockstar, welche Musik? Rockst du den Text?
0: Rockst du den Text?
1: Rockst du den Text bedeutet, ich habe ein paar Songwörter rausgesucht und die ins Deutsche übersetzt. Und wenn ihr anhand dieser einzelnen Textfetzen erkennt, um welchen Song es sich im Ganzen handelt, dann anrufen. 01886 1886. Ich war gerade kurz noch ein bisschen abgelenkt, weil ich glaube fast, dass es leicht ist heute.
3: Ja, das hast du beim Vorbereiten überlegen sollen, Max.
0: Jetzt ist es schon, ne? Ja. Pause.
1: Wir nehmen als erste drei Wörter kleine. Adjektiv, Wort und Bilder.
3: Oh.
1: Kleine Wort, Bilder. Timpel und Lisa im Studio raten mit.
0: Es ist Freitag, oder?
3: Mein Hirn will auch nicht mehr unbedingt. Ja.
1: Soll ich einfach gleich die nächsten zwei Wörter sagen? Nein, ein bisschen
0: sickern. Ein Wort.
3: Ich habe jetzt einen Song im Kopf, aber der wird es nicht sein, das ist zu aufgelegt, glaube ich.
1: Naja, schreibe einmal mal auf.
3: Nein, ich glaube, das wär bitter, Mike, für dich, wenn es das ist.
0: 01886 1886, wenn ihr eine Idee habt, bei welchem Song diese drei Wörter irgendwo vorkommen. Kleine Wort und Bilder.
1: Ideen noch.
3: Ideen ändern wollen.
0: Ja, nichts. Ich habe wirklich.
1: Oft bei der Rubrik so, dass es.
0: Irgendwelche Sachen haben wir, aber nichts Spezifisches, wo ich sage, das wäre es jetzt unbedingt. Also da. Hör im Moment nichts.
1: Ja, ich kann auch gleich noch ein paar
0: dazu. Das war aber sonst auch keiner was. Also insofern gut, dann hauen wir uns raus. Sehr ja, schön. Wurscht.
1: Nehmen wir Papa noch dazu.
0: Papa.
1: Kleine Wort. Bilder und Papa.
3: Du schaust mich so an, wie ich mich fühle, Timpel.
0: Ja.
3: Verwirrt.
1: Die Grübelfalten.
0: Ich finde, wir schauen uns beide, glaube ich, bis bei beiden erkennbar, wo wir sind.
1: Im Freitag.
0: Papa. Spezifisch das Wort Papa.
1: Ich habe es mit Papa übersetzt. Es ist ein Kosename für den Vater.
0: Was heißt das?
1: Was heißt das?
0: Okay. Naja, ich weiß jetzt nicht.
1: Okay. Du kannst mir dein Feedback dann geben, wenn ich's.
0: Sicher weiß. Ich glaube, ich weiß schon, was du meinst, aber es muss man, ja, also.
1: Man kann es auch mit Papi übersetzen, ja.
3: Glauben also, wir, dass das Telefon funktioniert?
0: Ich weiß nicht. Entweder
3: soll ich's mal probieren?
0: Haben alle aufgegeben, Instant oder keiner hat eine Idee, so wie wir es kann
1: also zumindest über WhatsApp kommen. Tipps rein, die sind bis jetzt falsch. Na, jetzt ist der richtige Tipp schon dabei über WhatsApp. Lisa ist am Telefon, testet unsere Telefonanlage.
0: Ja, gut, Telefonanlage geht nicht.
1: Ah, okay. Okay, da haben wir es schon.
0: So, wir machen es nochmal auf, schauen wir, ob es jetzt funktioniert. Alle Leitungen voll.
1: Ja.
0: 86, hallo, wer ist dran?
4: Hallo, hier ist Roland.
0: Servus, Roland. Entschuldige, dass wir so lange gebraucht haben zum Aufheben, was die Technik hat uns an eine. Roland, was sagst
4: du? Kein Problem. Bin ich noch rechtzeitig, weil ich höre über den Stream und da bin ich immer hinten noch.
0: Ja, wir haben jetzt erst das Telefon überhaupt neu gestartet. Du bist der Erste, der überhaupt was sagt. Also alles gut.
4: Sehr gut. Ist es Aerials von System of a Down?
0: System of a Down, Aerials. Bist du deppert? Ich habe 0% Ahnung von dem Text. Ja, das wäre sehr beeindruckend.
1: Es ist nichts, ist immer dann Aerials. Schade.
4: Schade.
1: Danke fürs Anruf.
0: Danke fürs Mitspielen. Vielen Dank. Servus. Hallo, wer ist da dran? Hallo? Jetzt sprechen, 3, 2, 1.
5: So, Hürzen höre ich endlich.
0: Servus.
5: Du Didi.
0: Didi, servus.
5: Ist das vielleicht von Puddle of Mud Blurry?
0: Puddle of Mud mit Blurry? Mhm.
1: Das ist es nicht, Didi.
5: Schade.
0: Danke fürs Mitspielen, pfiat
5: dich, danke, ciao.
0: 86, wer ist da dran?
6: Ja, hallo, servus, Thomas ist da.
0: Servus, Thomas.
6: Es ist Bon Jovi Runaway.
3: Es ist, sagst du sogar.
1: Ich liebe es.
0: Es ist Bon Jovi Runaway. Ja, es könnte sein.
1: Ich liebe
0: Daddy's Girl, irgendwas, ja. Wort. Ja, wieder irgendwo vorkommen. Ja, möglich.
1: Ich liebe einfach das Selbstbewusstsein vom Thomas. Und hör mal rein.
3: Was?
6: Jawollo!
0: Ja, Thomas!
3: Ja, richtig stark, Wahnsinn!
0: Bist du deppert?
6: Michi, ich hoffe, du hörst zu, Alter.
0: Sag's noch einmal lauter, sag's noch einmal lauter.
6: Michi, ich hoffe, du hörst zu.
0: Jawohl, wer ist der Michi? Hat er in Rocksbärten schon gewonnen gehabt, oder was?
6: Nein, aber ich hätte ihn schon 2-3 Mal gewinnen können, bin aber nie durchgekommen. Und er hat mich immer mit aufgezogen, ist mein Arbeitskollege.
0: Ja.
6: Und jetzt muss ich mich für den Klugscheißer des Tages anmelden.
3: Ja, unbedingt.
0: Sensationell.
1: Alles, liebe alles daran.
0: Großartig gemacht, Thomas. Herzliche Gratulation zu diesem hochverdienten Rocksbärten des Tages. Bleib uns bitte in der Leitung. Und ja, sorry an alle, dass wir jetzt so lange da gekommen haben. Es ist halt auch, das Telefon ist auch schon im Feierabend.
1: Ist auch im Wochenende. Schon ins Wochenende. Wir haben es wieder zurückholen müssen aus dem Wochenende.
0: Gehen wir mal die Wörter noch durch zur Ablösung. Papa, ey.
1: Kleine, she's a little runaway.
0: Ah ja, so.
1: Wort, no one heard a single word you said.
0: Ja, jetzt, was du sagst.
1: There's only pictures hung in the shadows left as we look at you und Papa,
0: das ist war kein Mensch, was du jetzt gerade da. Das hat er nicht gehört.
1: Das ist die bisschen obskure Zeile.
0: Ja, aber nein, der Rest, jetzt ist klar.
1: That is girl learns fast.
0: Bon Jovi, Runaway, hier ist 886. Thomas? Thomas? Nein.

0: Bon Jovi, Runaway auf 88.6 am Freitag Vormittag. 9.41 ist es, der Weg ins Wochenende. Leute, viel Neues, was wir auch auf Social Media rausgehört haben. Dinge, die es gibt das neue Geheimagentenshirt, es gibt die Monatschallenge neu, die nächste Woche startet, die Wahlwoche.
1: Wir müssen Wahlkampf reden, wir schreiben über das Wochenende.
0: Die Erklärung dazu ist auf Social Media zu finden, das neue Shirt auf Social Media zu finden. Und überhaupt und sowieso kommt heute noch eine neue Folge Timpertime Backstage Brunch raus.
2: Bist das du auch Depp, noch?
0: Alles passiert.
1: Hat auch einen eigenen Instagram-Kanal.
0: Das noch dazu.
1: Auch noch hinschauen, gibt es ein Teasing. Video, alles gibt's.
0: Unfassbar. Freitagvormittag jetzt einmal, kurz vor 9:45.
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1: Ich lerne jetzt Skifahren und mache einen Abflug.
2: Ja, ist okay.
0: Es ist halt September, ne?
1: Ist ja wurscht.
2: Man hätte sich schon zumindest bis in den Dezember aufheben können.
1: Warum müsst ihr jetzt? Gehen wir ins Wochenende, könnt ihr aufhören?
2: Und man sagt Pizzaschnitte mittlerweile, Mike.
1: Ja, aber die reimt sich nicht auf Abflug. Da geht sich mit Abflug nichts aus.
0: Aber wir machen Abflug. Leute, schönes Wochenende. Bis am Montag. Viel Spaß mit 88.6 und / featuring Miles Kennedy. Für dich.

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2: Schau, da starten wir gleich mit guten Nachrichten. Wir starten aber gleich mit dem Blick auf die Straßen. Da ist nämlich Geisterfahrer-Entwarnung jetzt angesagt. In Niederösterreich war ein Geisterfahrer auf der S6 unterwegs zwischen Knoten Siebenstein und Semmeringtunnel. Der hat die Schnellstraße jetzt verlassen. So, damit schauen wir gleich weiter zum Wetter. Heute am Donnerstag, ja, stellenweise doch da und dort ein bisschen regnerisch. Aber die Sonne zeigt sich auf jeden Fall. Das Ganze das Wetter von gestern, was ist denn jetzt los? Nein, heute ist schön. Heute gibt es doch einiges an Sonne im ganzen Land und dazu Temperaturen auch wieder sehr, sehr warm. Teilweise auch sogar bis zu 25 Grad. Es kann allerdings zuziehen und ein bisschen regnen im Bergland, in Tirol, Salzburg, Kärnten und der westlichen Steiermark. Und das Wochenende sonnig an beiden Tagen, viel Sonne mit dabei, morgen bei 26 Grad. Eventuell aber in Kärnten und der Steiermark bis Mittagregen möglich und am Sonntag dann am Nachmittag ein paar Wolken. Da zieht es dann eher ein bisschen zu bei 28 Grad und damit weiter zu den Nachrichten und Alexander Fikonia.
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4: Der Dieselpreis in Österreich geht immer weiter nach oben. Mittlerweile ist er auf 2,28 Euro pro Liter gestiegen, ein neues Rekordhoch. Grund sind die anhaltenden Spannungen am Persischen Golf. Heute treffen sich die EU-Finanzminister in Dublin. Dort wird unter anderem über eine europaweite Übergewinnsteuer für Mineralölkonzerne diskutiert. Auch Finanzminister Marta Bauer ist dabei und unterstützt die Idee. Im Kindesmissbrauchsfall um Kabarettist Günther Pahl gibt es neue Details. Pahl ist wegen sexuellen Missbrauchs eines kleinen Mädchens angeklagt. Die Mutter und die Großmutter des Kindes sitzen wegen schwerer Erpressung in U-Haft. Ihr Anwalt spricht laut Kurier heute aber nicht von Erpressung, sondern von einer über 10 Jahre andauernden Liebesbeziehung zu dritt. Pahl soll nun umgekehrt selbst Geld von den Frauen zurückfordern. Wieder wurde in Australien eine Person von einem Hai attackiert, diesmal vor dem beliebten Sorrento Beach nördlich von Perth. Der Schwimmer wird seither vermisst, der Strand ist mittlerweile gesperrt, die Polizei sucht mit einem Hubschrauber nach dem Mann. Schon am Montag wurde ein Surfer in der Region von einem Hai angegriffen, heuer hat es in Australien bereits 4 tödliche Hai-Attacken gegeben. Die berühmte spiralförmige Architektur des New Yorker Guggenheim Museums hat schon oft an eine Murmelbahn erinnert. Jetzt ist sie tatsächlich eine geworden. Besucherinnen und Besucher können an einer Kurbel drehen und einen bunten Ball durch eine Holzbahn den Spiralgang hinunterrollen lassen. Die Bahn ist Teil einer neuen Ausstellung, die heute eröffnet.
2: Dankeschön. So, wir schauen weiter auf die Straßen um 9.51 Uhr und nochmal die gute Nachricht. Der Geisterfahrer, der in Niederösterreich auf der S6 der Semmering-Schnellstraße unterwegs war, zwischen Knoten Siebenstein und Semmering-Tunnel, hat die Schnellstraße verlassen, da läuft's wieder. Ansonsten haben wir in Niederösterreich einen Unfall auf der A22 Richtung Stockerau vor Korneuburg-Ost, da ist die Überholspur blockiert und in der Steiermark Plabutsch-Tunnel gesperrt auf der A9 Richtung Slowenien. Defektes Auto, ausweichen geht übers Grazer Stadtgebiet.
3: Vorsicht, Blitzer!
2: Hat der Michi gemeldet, A9 Richtung Sattlet unmittelbar vor der Ausfahrt St. Pankraz wird geblitzt. Dankeschön fürs Melden und gute Fahrt.
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1: Wenn man am Freitag in der Früh draufkommt, es ist Freitag und nicht Donnerstag. Jackpot, oder? Einen schönen Vormittag. 9.55 Uhr, wobei ja Freitag nicht gleichzeitig bedeutet, zwei Tage dann frei haben, gell? Ja, es gibt ja ganz viele, die am Wochenende auch arbeiten. In diesem Sinne, vielen lieben Dank dafür. Wir begleiten euch sowieso rund um die Uhr, wenn wir dürfen. Und somit natürlich auch jetzt. Billy Talent gibt's gleich nach Disturbed. Land of Confusion, so rockt der Freitag, es ist 4 Minuten vor 10.

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Billy Talent und Rusted from the Rain, so rockt der Freitagvormittag auf 88.6 um kurz nach 10. Und ich habe wieder eine Frage an euch, wenn man... Wie heißt das? Da gibt es ein Gebäck. Und meine Frage an euch, ist das ein Mohnweckerl, ein Mohnstritzel oder ein Mohnflässerl? Schaut aus wie so ein Zopf, dann ist Mohn drüber oder Mohn und Salz. Ja, schmeckt köstlich. Und ich höre aus allen möglichen verschiedenen Ecken, auch heute wieder in der Früh beim Bäcker, ein Mohnflässerl bitte. Und ich stehe daneben und denke mir, was, jetzt heißt doch Stritzel, ein Mohnstritzel. Also wir im Waldviertel sagen das ein Mohnstritzel. Dann sagen einige Mohnweckerl. Ich denke mir dann, ein Weckerl ist sowas eher was Rundes. Ja? Ein Stritzel ist wie so ein Stritzel, so ein Zopf. Deswegen ergibt das für mich auch am meisten Sinn. Und Flässerl, weiß ich nicht, ist das so eine Bundesland-Sache oder... Vielleicht könnt ihr mir da ein bisschen helfen, weil ich bestelle weiterhin einen Mohnstritzel und werde dann auch des Öfteren blöd angeschaut, also so Fragen, so, was willst du? Mohnweckerl, Mohnstritzel, Mohnflässerl. Es darf natürlich alles sein, eh klar, ja, weil vielleicht heißt es ja bei euch so, aber mir würde es jetzt schon interessieren, gibt es da einen Unterschied? 0676 83 886 100, die WhatsApp-Nummer, eine Frage, die mich heute schon wieder beschäftigt. Um Gottes Willen, die Trixi schießt gleich noch ein Wort hinten nach und sagt Mangel. Was ist, gibt's auch einen Mohnmangel? Was ist denn jetzt das wieder? Hilfe. Also 0676 83 88 6 100. Bitte gerne aufklären. Mohnstritzel, Mohnflässerl, Mohnweckerl, Mohnmangel. Ja, bitte danke. Und ich schicke euch Rise Against mit Swing Life Away. Schönen Freitag.

Ui, da bringe ich jetzt Unruhe rein. Hallo, hallo. 88,6 am Freitagvormittag. Ich wollte, ihr seid mein Duden quasi, ja? Sagen wir es mal so. Weil ich war heute beim Bäcker und wollte einen Mondstritzel, bin angeschaut worden wie ein Autobus mit, was bist du? Das heißt Mohnweckerl oder Mohnflässerl. So, dieses geflochtene Ding, ein Gebäck, ja? Also ich schätze jetzt einmal, das ist selber Teig wie so ein Semmel, ja? Liebe Bäcker, seid mir nicht böse, wenn ich mich nicht so auskenne damit und das jetzt falsch sage, aber im Prinzip wie ein Semmel, nur halt geflochten und dann ist drüber Mohn und manchmal Mohn und Salz. So, bei uns im Waldviertel, wir sagen Mohnstritzel dazu. Aber viele sagen auch Flässerl oder Weckerl. Und ich würde jetzt gerne wissen, wie ist das jetzt bei euch und bring da irgendwie alles durcheinander. Also ich bin schon draufgekommen, in Oberösterreich sagt man Mohnflässerl. Ja, aber vielleicht gehabt es nur irgendeine Erklärung, ja, gerne noch her damit. Wie sagt ihr dazu? Wie nennt ihr das Ganze? Wie sagst denn du die Rubrik mit der Erklärung, wie heißt bei euch eine ganz bestimmte Sache, die aber 10 Kilometer weiter weg anders heißt? Spielen wir normalerweise immer am Montagvormittag. Aber das hat mich heute schon so gefuchst und so beschäftigt, dass man dachte, ich nehme diese Frage mit. Und deswegen, wie heißt das jetzt? Mohnweckerl, Mohnflässerl, Mohnstritzel? 0676 83 886 100, die WhatsApp-Nummer, und ich merke, da kommen so viele Nachrichten rein. Ich muss mir das nochmal in Ruhe jetzt anschauen. Vielleicht gibt es hier irgendeine Erklärung dafür. Vielleicht irgendein Bäcker oder Bäckerin da draußen. Vielleicht könnt ihr mir das erklären. Macht ihr das beruflich? Bitte Hilfe. Ja, 0676 83 886 100, die WhatsApp-Nummer. Und ich bin dann für die Musik zuständig. Fall Out Boy und System of a Down gibt's gleich.

0: System of a Down, Lonely Day auf 88.6 am Freitag um 10.21 Uhr. Und da kommen so viele Nachrichten von euch rein, das ist sensationell. Eine Erklärung, wie heißt dieses Ding, dieses Gebäck, das ausschaut wie geflochten, also geflochten ist und Mohn drauf hat oder Mohnsalz drauf hat und nichts Süßes ist. Ich habe das heute bestellt in der Früh bei der Bäckerei als Mohnstritzel und bin komisch angeschaut worden. Das ist ein Mohnflässerl oder ein Mohnweckerl vor allem. Da haben wir gedacht, nein, im Waldviertel sagen wir Mohnstritzel. Da haben wir gedacht, ich nehme die Frage zu euch mit, weil ihr seid mein Duden. Ihr kennt euch aus. Und also wirklich, das ist ein Wahnsinn. Also ein so ein kleines Ding, ja, bringt alles durcheinander, kann man sagen. Mohnflässerl, Mohnweckerl oder Mohnstritzel. Wie heißt diese Sache jetzt? Martin.
1: Also ich kenne es aus Wien und Niederösterreich nur als Mohnfresserl.
0: Mohnfresserl? Das habe ich auch noch nie gehört, oder habe ich das jetzt falsch verstanden? Okay, Sibylle sagt, in Oberösterreich ist es definitiv ein Mohnflässerl, das sagt auch der Kevin und ganz viele andere von euch aus Oberösterreich, zum Beispiel auch der Thomas.
2: Nein, ganz einfach erklärt, ein Flässerl ist geflochten und ein Wickerl und ein Dings, das ist alles auf was anderes. Mohnwickerl ist, jedes Mohnflässerl ist im Grunde ein Mohnwickerl, aber nicht jedes Mohnwickerl ist ein Mohnflässerl. Ganz einfach.
0: Mhm, ganz einfach nämlich, ne? Nein, nicht einfach. Ach, Wahnsinn. Also dieses... Im Waldviertel heißt das bei uns Stritzel, Mohnstritzel. Die Christine hat geschrieben, ich komme aus Oberösterreich und da sagt man Mohnflässerl und es gibt tatsächlich den Unterschied zum Stritzel, der wird aus drei Stängen geflochten, Strängen, während das Flässerl aus einem Strang geformt wird. Was? Okay. Als ich vor 15 Jahren nach Wien kam, kannte diesen Ausdruck hier niemand. Ach du meine Güte, jetzt gibt's auch... Also, das geht ja wirklich ans Eingemachte. Claudia, wie schaut das bei dir aus?
3: Also bei uns in Stockerau, ich kenne es auch nur unter Mohnstritzel.
0: Aha.
3: Lasset mir auch noch einreden, vielleicht ein Mohnweckerl unter Umständen. Und kenne es aber bei Freunden von uns, die kommen aus Oberösterreich, nähe Linz. Und bei

0: denen ist auch immer ein Mondflässerl. Und wenn wir mal bei denen übernachten und dann holt unser Freund in der Früh Gepäck für alle, dann ist das immer recht lustig. Weil dann haben wir uns immer gegenseitig auf der Schaufel mit dem Stritzel und mit dem Flässerl. Aber ich bin auch eindeutig Team Mondstritzel.
1: Danke dir. Danke. Ist ja kein Wettstreit jetzt, aber es würde mich halt einfach interessieren. Und dann habe ich gesagt, so, wie schaut das aus, ihr Bäcker da draußen? Gibt es da irgendwas, dass man sagen kann, okay, nein, das ist das und so heißt das? Die Lisa hat sich gemeldet.
2: Hallo, da ist die Lisa von der Bäckerei Altdorf aus Eisenstadt. Bei uns in der Bäckerei sagen wir dazu Mondstritzel.
1: Ja, also, okay, es ist total unterschiedlich. Jeder hat eigene Erklärungen dafür und ich habe jetzt für mich beschlossen, genug die Backwelt durcheinander gebracht. Ab sofort bestelle ich Salzstangerl.
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1: Sonnenschein begleitet uns heute so gut wie in ganz Österreich. Die Temperaturen warm, bis zu 25 Grad bekommen wir heute. Im Bergland gibt es aber schon noch einige Wolken und die haben ein bisschen Regen mit, vor allem in Tirol, Salzburg, Kärnten und in der westlichen Steiermark. Das Wochenende schaut sonnig aus und auch sehr warm für diese, schauen wir aufs Datum, 18. September heute. Morgen bekommen wir 26 Grad, viel Sonne, vielleicht in Kärnten und der Steiermark, bis Mittag Regen möglich, ansonsten bleibt es aber trocken und am Sonntag sogar bis zu 28 Grad, da zieht es dann am Nachmittag ein bisschen zu. 10.26 Uhr. Wir schauen auf die Straßen und haben nach wie vor dieselben zwei Meldungen wie noch vor einer halben Stunde. In der Steiermark ist der Plabutstunnel gesperrt auf der A9 Richtung Slowenien wegen eines defekten Autos und deswegen gibt es auch schon Blockabfertigung vor den Gradkorntunneln. Ausweichen könnt ihr über die B67 und dann das Grazer Stadtgebiet. Und in Niederösterreich ein Unfall auf der A22 Richtung Stockerau vor Korneuburg Ost, Überholspur ist blockiert. Gute Fahrt.
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0: 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Mit OPM geht's durch den Vormittag. Hier ist 88.6 am Freitag und nicht mehr lange, dann haben wir einen Headliner 2026.
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0: 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Und das sind unsere vier Finalisten. Einmal aus Oberösterreich, Aurora by Noon. Dann aus Hartberg in der Steiermark, Embers Collide. Und zweimal haben wir was aus Wien. Einmal Veritate und dann nochmal Spatzenhirn. Und die sorgen auf der Bühne schon mal des Öfteren für Überraschungen.
2: So wie es der Huvi zum Beispiel schon gemacht hat, einmal, ja, indem er plötzlich anfängt, mitten im Set dann zwischen zwei Songs plötzlich ein Gebet an die heilige Maria Johanna, Schutzpatronin des Hanfs, raushaut. 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
0: Ja, das sind meistens die lustigsten Dinge und auch die Sachen, an die man sich dann am meisten erinnert, wenn irgendwas passiert, womit man eigentlich nicht gerechnet hat. Großartig. Also die haben schon, das sind schon lustig, ja? Spatzenhirn. 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Und Spatzenhirn mit Mein altes Ich gibt's jetzt auf 88.6.

0: Nirvana, The Man Who Sold the World auf 88.6 am Freitag.
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0: Schön ist es heute, schön ist es morgen, schön ist es am Sonntag, mit einem kleinen Aber so zwischendurch. Heute 25 Grad, viel Sonne in Österreich, im Bergland aber schon auch ein paar Wolken dabei, inklusive etwas Regen, am ehesten in Tirol, Salzburg, Kärnten und der westlichen Steiermark. Morgen am Samstag dann eventuell in Kärnten und der Steiermark wieder, bis Mittag Regen möglich. Möglich heißt, muss nicht, aber kann. Sonnig und warm, aber insgesamt morgen bei 26 Grad und am Sonntag das Ganze bei 28 Grad. Da kann es dann in ganz Österreich am Nachmittag ein bisschen zuziehen. Temperaturen momentan, da messen wir zum Beispiel in St. Pölten 14 Grad, in Graz sonnige 16 und in Innsbruck ein paar Wolken zur Sonne bei 14 Grad. Weiter geht's zu den Nachrichten. Hier ist Hannes Haab.
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3: Die Regierung schickt heute das neue Klimagesetz in Begutachtung. Ziel ist, dass Österreich bis 2040 klimaneutral wird. Das Gesetz baut auf drei Säulen auf, erklärt heute Umweltminister Norbert Totschnig. Die erneuerbaren Energien sollen ausgebaut werden und durch bessere Kühlung und Wasserversorgung soll sich Österreich an den Klimawandel anpassen. Auch ein Fokus auf Kreislaufwirtschaft soll Österreich von Importen unabhängiger machen. Der Dieselpreis in Österreich geht stetig nach oben. Mittlerweile ist er auf fast 2,30 Euro pro Liter gestiegen. Ein neues Rekordhoch. Grund sind die anhaltenden Spannungen am Persischen Golf. Heute treffen sich auch die EU-Minister in Dublin. Dort wird unter anderem über eine europaweite Übergewinnsteuer für Mineralölkonzerne diskutiert. Auch Finanzminister Marterbauer ist dabei und unterstützt die Idee. Um italienische Schiffe im Roten Meer zu schützen, will Italien nun selbst die Marine schicken. Man will nicht auf eine gemeinsame Entscheidung der EU warten, sagt der italienische Verteidigungsminister Crosetto. Grund ist die Houthi-Miliz, die mit einer Blitzoffensive die wichtige Meerenge von Mab al-Mandab unter ihre Kontrolle gebracht hat und damit die Schifffahrt zwischen Europa und Asien jederzeit stören kann. Die Suche nach dem Wort des Jahres 2026 hat begonnen. Bis 1. November sucht die Gesellschaft für österreichisches Deutsch wieder Vorschläge. Die können online eingereicht werden. Gesucht wird ein Nachfolger für Elch Emil. Außerdem Kandidaten für das Unwort, das Jugendwort, den Spruch oder Unspruch des Jahres. Abgestimmt wird dann im November. Das Ergebnis gibt's im Dezember.
0: Dankeschön. 10.50 Uhr, 51, wir schauen auf die Straßen, gute Nachrichten. Steiermark, Plabutschtunnel auf der A9 Richtung Slowenien ist wieder frei, defektes Fahrzeug ist weg. Auch die Blockabfertigung für den Gradkorntunneln wurde aufgehoben. Läuft wieder alles laut Polizei und auch sonst alles gut. Gute Fahrt.
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1: Mit Volldampf und mit Kohldampf, oder? Ja? Einen schönen Vormittag am Freitag. 10.54 Uhr. Nickelback sind gleich mit dabei. Und Alone in the Room. Ja? Na, Kollegen an, oder? Egal. Ice King, Alexandra, schicken wir auch noch dazu.

0: Nickelback, How You Remind Me auf 88.6 am Freitag.
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Linkin Park, Breaking the Habit auf 88.6 am Freitag um 10 Minuten nach 11. Und jetzt Musik aus Australien, neu, neu, neu, auf dem neuen Album Airborne von ihnen mit drauf. Von Airborne, ich freue mich. Who put the rhythm in you?

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2: Tadala. Die Sonne begleitet uns heute wieder. Sehr, sehr schön. Die Temperaturen schrauben sich rauf auf bis zu 25 Grad. Im Bergland allerdings doch einige Wolken dabei. Also da kann es dann schon noch mal regnen in Tirol, Salzburg, Kärnten und auch in der westlichen Steiermark. Die Temperaturen jetzt schon, ja, angenehm, passt ganz gut für den 18. September. 21 Grad messen wir in Eisenstadt. Es gibt in Mattersburg derzeit 20 Grad. Dann haben wir in Amstetten 17, in Salzburg, in Radstadt derzeit 16 Grad und in Reutte sind es 14. Morgen am Samstag 26 Grad, viel Sonne, vielleicht in Kärnten und der Steiermark bis Mittag Regen möglich und am Sonntag dann auch wieder Sonne, 28 Grad. Da kann es aber am Nachmittag vielleicht stellenweise ein bisschen zuziehen. 11.20 Uhr, wir schauen auf die Straßen und da schauen wir gleich nach Kärnten und zwar auf die A2 Richtung Wien bei Klagenfurt West. Da ist ein Unfall passiert, es ist nur die Überholspur frei und es gibt momentan schon kurze Verzögerungen. Und geblitzt wird's.
0: Vorsicht, Blitzer!
2: Auf der A2 Richtung Graz nach dem Rastplatz Leobersdorf von der Brücke blitzen sie runter. Dankeschön Mika fürs Melden. Gute Fahrt!
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0: We Are The Champions mit Queen geht's durch den Freitag auf 88.6. Und am 21. und 22. November findet in Wien die Vienna Comic Con statt. Ein Riesen-Event. Für alle, die Comic mögen, Superhelden mögen, alles, was noch dazu gehört. Und wir schicken euch hin als VIP. Als Ultra-VIP. Da gibt es einen eigenen VIP-Eingang für euch. Ihr geht an beiden Tagen natürlich hin. Ihr bekommt eine Stempelkarte für Autogramme und Fotos mit allen Schauspielgästen und noch so viel mehr. Dafür allerdings hätten wir etwas gerne von euch. Und das ist auch jetzt, sage ich einmal, nicht unbedingt so eine Kleinigkeit, aber ich meine, das ist ein geiler Preis. Und wir hätten gerne von euch, dass ihr bitteschön aus dem Tempel einen Superhelden oder Superschurken macht.
1: I'm Batman.
2: Truth is, I am Iron Man.
3: Ich hatte keinen Vater. Ich wurde von Zeus zum Leben erweckt.
0: Wonder Woman auch mit dabei natürlich. Was heißt das jetzt? Tempel zum Superhelden oder Superschurken machen? Wir hätten gerne, dass er optisch wie so ein Superheld oder Superschurke ausschaut. Also zeichnen, selber zeichnen wäre halt cool, weil mit KI, ehrlich, na, also ja, originelle Sachen, ja, schickt's auch her, aber wir fänden es halt selber gezeichnet cooler. Und wir haben auch Vorlagen, die könnt ihr euch ausdrucken und runterladen auf radio886.at. Lasst eure Fantasie frei im Lauf, ja? Tempel optisch als Superheld oder Superschurke, dann braucht er natürlich einen Namen dazu, eine Background-Story, dann Superkräfte und das bitte dann an uns schicken. Habt so ein bisschen Zeit dafür, kein Stress. Ja, am Wochenende einfach mal Zeit nehmen und uns dann euren gezeichneten Superhelden-Tempel oder Superschurken-Tempel über WhatsApp schicken und eine Sprachnachricht noch mit dem Namen, die Background-Story, welche Superkräfte hat er, weil er ist ein Superfeind und so weiter und so fort. Ja, das alles bitte über WhatsApp an uns schicken und ich bin sehr, sehr, sehr, sehr, sehr gespannt, was dabei alles rausschaut, weil ich meine, hallo, wenn das wer kann und kreativ ist, dann setzt es ihr. 0676 83 88 6 100, die WhatsApp-Nummer dafür. Und alle Infos, wie gesagt, radio886.at. Tempel als Superheld oder Superschurke. Gut, Charlotte, gibt's jetzt. 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

0: Episch, oder? Dream On mit Aerosmith. Geht's Richtung Freitagmittag? Mittagspause, Wochenende, Dienstbeginn, wurscht. Ja, es gibt gleich zwei Live-Songs am Stück. Musik, die Gänsehaut auf jeden Fall hervorholen wird und vielleicht auch Erinnerungen oder einfach mal ganz kurz zum gedanklich Abschalten einladen soll. Mittags-Mini-Konzert. Heute dreht sich wieder alles um einen Geburtstag und ich freue mich sehr drauf. Mehr dazu nach Wetternachrichten und Verkehr.
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0: Ein ganz schöner Tag heute. Es gibt schon im Bergland ein paar Wolken und da kann es schon mal ein bisschen regnen, vor allem in Tirol, Salzburg, Kärnten oder auch der westlichen Steiermark. Insgesamt aber heute ein schöner, warmer, freundlicher Tag mit bis zu 25 Grad. Wir haben zum Beispiel am Wörthersee so um die 16 Grad, in Leoben sind es aktuell 15, in Mistelbach im Weinviertel sind es 16 Grad und in Kufstein aktuell 15 Grad. Morgen am Samstag 26 Grad, wieder Tageshöchstwert, also ein bisschen wärmer sogar als heute. Es wird sonnig sein. Vielleicht in Kärnten und der Steiermark ein paar Regenschauer, die bis Mittag möglich sind, aber insgesamt fast eher trocken. Und am Sonntag dann wieder viel Sonne, 28 Grad, ein Wahnsinn. Am Nachmittag zieht es allerdings da dann stellenweise zu. 11.51 Uhr, hier sind die Nachrichten mit Hannes Haab.
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3: Nach wochenlangem Verhandeln hat die Regierung nun ihr neues Klimagesetz in Begutachtung geschickt. Inhaltlich hat es dabei keine Überraschungen gegeben. Ziel ist die Klimaneutralität bis 2040. Das Gesetz besteht aus drei Säulen: weniger Emissionen, Anpassung an den Klimawandel und Kreislaufwirtschaft. Der erste konkrete Klimafahrplan mit Maßnahmen soll bis Ende 2027 erarbeitet werden. Österreich ist mit dem neuen Gesetz schon jetzt Vorreiter, heißt es von SPÖ-Umweltsprecherin Julia Herr. Nur Finnland sei noch ambitionierter. Signa-Gründer René Benko steht erneut am kommenden Dienstag in seiner Heimatstadt Innsbruck vor Gericht, weil der oberste Gerichtshof Anfang Juli den teilweisen Freispruch im Prozess um betrügerische Krieder aufgehoben hat. Das Landesgericht Innsbruck muss dazu nun neu verhandeln. Es geht um eine Mietvorauszahlung von rund 360.000 Euro für Benkos Villa in Innsbruck. Die Staatsanwaltschaft wirft ihm vor, damit Geld am Konkurs vorbeigeschoben zu haben. Benko sitzt weiterhin in U-Haft. Seit zwei Wochen gilt das Kopftuchverbot für unter 14-Jährige an Schulen. Das Bildungsministerium ist bisher soweit zufrieden. Es werde größtenteils eingehalten. Österreichweit gibt es nur wenige Fälle, derzeit etwa 80, die meisten davon in Wien. Eine Anzeige hat es bisher in Niederösterreich gegeben. Dänemarks König Frederik hat offiziell ein CO2-Lager im Meer eröffnet. Bis zu 400.000 Tonnen des Treibhausgases will Dänemark künftig pro Jahr in das ausgediente Ölfeld einlagern. Die letzten drei Jahre hat es ein Pilotprojekt dazu gegeben. Ein weiteres kommerzielles CO2-Lager gibt es bereits etwa vor der Küste Norwegens.
0: Dankeschön. 11.53 Uhr, wir schauen auf die Straßen. Im Großen und Ganzen läuft es ganz gut an diesem Freitagmittag. Allerdings am Weg nach Tschechien, in Niederösterreich, auf der B7 ab Drasenhofen 30 Minuten plus und in Tirol auf der A12 Richtung Deutschland 20 Minuten mehr rechnen bitte ab Kufstein. Gute Fahrt!
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0: Jawohl, heute wieder 2 Live-Songs am Stück, immer zum Mittag. Mittags-Mini-Konzert. Jause machen, Pause machen, vielleicht schon Wochenende machen und Live-Musik genießen. Gedanklich kurz auf ein Konzert gehen. Ja. Heute ein Geburtstagskind. Der Grund und aber auch der Felix, weil er sich's gewünscht hat. Didi Ramone wäre heute 75 Jahre alt geworden von den Ramones. Und der Felix, ganz großer Ramones-Fan, hat gleich vorgeschlagen, bitte, bitte, bitte spielt doch heute die Ramones wegen des Geburtstags im Mittags-Mini-Konzert. Mache ich gerne. Stehen gleich am Start, also sind schon bereit. Und wir feiern natürlich Didi Ramones Geburtstag, der ja zwischenzeitlich mal kurz sich gedacht hat, so, ich mache jetzt mal ein bisschen Rap, ja, als Didi King. Hat nicht so ganz funktioniert, dann kam er wieder zum Punk zurück, nämlich, ja, Johnny Ramone hat ihn auch einen unermüdlichen Songwriter genannt. Maler war er später auch mal. So oder so, er und die Ramones haben eine Ära geprägt. Hier sind sie mit Blitzkrieg Bob und Sheena is a Punk Rocker. Live Musik im Mittags-Mini-Konzert. 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

0: Die Ramones, Schiene ist ein Punk-Rocker, dazu vorher Blitzkrieg Bop auf 88.6 mit Live-Songs im Mittags-Mini-Konzert, immer zu Mittag auf 88.6. Didi Ramone wäre heute nämlich 75 geworden und Felix, ganz großer Ramones-Fan, hat das vorgeschlagen fürs Mittags-Mini-Konzert. Die Sabine hat geschrieben, Dankeschön für das coole Mittags-Mini-Konzert, mega, auch der Renate hat es taugt und auch der Herbert hat sich sehr darüber gefreut. Montag, was machen wir da zum Mittag? Ja? Ihr checkt das Essen, ich check die Musik, die Live-Musik, Mittags-Mini-Konzert. Aber ich spiele natürlich sehr gerne eure Ideen, weil ihr habt die besten Ideen. Vorschläge dafür bitte her. 0676 83 886 100, die WhatsApp-Nummer.
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0: Evanescence, Who Will You Follow auf 88.6, schönen Freitagmittag. Und eine ist da in der Mittagszeit länger schon voll im Einsatz am Rasenmähen und wir dürfen dabei sein.
1: Also ich sitze seit 10 Jahren am Rosenhaarer-Traktor und ich spiele auch geile Scheiben auf der Autobahn. Herzlichen Dank dafür, dann schmeißen wir gleich viel mehr im Rosenzweig.
0: Dankeschön, Christa. Dann wünschen wir weiterhin gutes Rasenmähen und Wetter und Verkehr, wichtigen Dinge, gibt's auch jetzt.
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0: Im Bergland ein paar Wolken dabei und vielleicht auch ein paar Schauer, vor allem in Tirol, Salzburg, Kärnten oder westliche Obersteiermark, sagen wir so. Ansonsten bleibt es eher trocken und schön sonnig. Die Temperaturen bis zu 25 Grad heute möglich und es geht bergauf. Definitiv. Also 21 Grad sind es zum Beispiel schon in Bad Tatzmannsdorf im Burgenland. In Scherding sind es aktuell 18 Grad, in Zell am See 16 und in Landeck auch aktuell 16 Grad. Morgen am Samstag wieder viel Sonne, wieder warm, 26 Grad. Vielleicht in Kärnten und der Steiermark ein bisschen nass bis mittags. Dann soll es aber auch da trocken bleiben. Und am Sonntag am Nachmittag ein paar Wolken dabei. Aber bis es soweit ist, Sonne pur und bis zu 28 Grad. 12.23 Uhr, weiter geht's auf die Straßen und im Großen und Ganzen läuft's okay. Allerdings in Niederösterreich eine halbe Stunde Zeitverlust am Weg nach Tschechien auf der B7 ab Drasenhofen. Und in Tirol verliert ihr 20 Minuten, wenn ihr Richtung Deutschland unterwegs seid auf der A12 ab Kufstein. Gute Fahrt!
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0: Black Sabbath und Iron Man auf 88.6 Freitag. Das heißt...
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2: Berauschte 20.000 Jahren, älteste Hinweise auf Rausch. Ja. Naja, ich will sagen Rauschgift, aber Rauschmittel.
3: In einer Insel in Indonesien.
2: In einer Leiche, ne?
3: Menschliche Überreste, Skelette. Und da sind Betelnussspuren gefunden worden. Man kann jetzt nicht ganz genau sagen, vielleicht haben die das wegen der schmerzstillenden Wirkung genommen, möglicherweise aber auch wegen der berauschenden Wirkung. Mhm. Und dann wäre es, ich weiß, was du glaubst, und dann wäre es eben der mit Abstand älteste Beweis von einer psychoaktiven, vom Konsum einer psychoaktiven Substanz. Älter übrigens als Ackerbau Feuer. Und Schrift. Das heißt, zuerst haben wir uns angerauscht und dann haben wir angefangen zum Schreiben.
2: Ja.
3: Ist nie eine gute Idee übrigens, das, also vor allem in der Nacht.
0: Betrunken irgendwas schreiben.
3: Betrunken irgendwelche Nachrichten schreiben.
2: Erste Drunk, Steinmeistertafel. Hey, ich bin fett, ich schreibe jetzt der Uka Chaka. Ich liebe dich.
3: Bist du auf?
2: Fragezeichen.
0: Ich vermisse dich so.
3: Melanzani.
2: Ja. Das wäre lustig, wenn sie neben dem Betelnuss die ersten Steintafeln mit Inschrift gefunden hätten.
3: Ja.
2: Was waren die ersten Drunken Texts? Das wäre
3: geil.
2: Ja, ich habe einen Mammelknochen für dich.
0: Ja, also, ne? Das war jetzt nur ein kleiner Ausschnitt. In diesem Sinne unbedingt reinhören. 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Gerne reinhören. Und den Timpel gibt es heute Abend dann außerdem noch einmal mit Christian Simon Vincetic. Und zwar bei der Let's Rock Home Party. Es ist nämlich vor kurzem ein neues Farin-Urlaub-Album rausgekommen. Solo-Album, ein Lächeln im Gesicht heißt das Ding. Und der Timpel ist ja ganz großer Die Ärzte-Fan und deswegen wird er da heute auch mit dabei sein, wenn wir das ganze Album ab 20 Uhr spielen von Farin Urlaub. Ein kleiner Ausschnitt jetzt schon. Es könnte sein.

0: Jogging Molly, Drunken Lullabies auf 88.6 am Freitag, gleich 13 Uhr. Ha, jetzt wird gegrinst und gelacht. Ist zumindest der Plan. Willkommen beim Smile Together. 13 Uhr, da teilen wir täglich unsere Glücksmomente des Tages, vielleicht die Glücksmomente der Woche. Ist ja Freitag. Alles, was diese Woche euch zumindest zum Grinsen gebracht hat, ist ein Glücksmoment. Und bitte die schicken, dass wir es teilen können miteinander, damit wir alle ein bisschen mehr ins Grinsen kommen. Kann definitiv nicht schaden, wenn man so jeden Tag die Nachrichten hört oder liest, gell? Und ich habe da heute einen ganz speziellen Glücksmoment. Ich habe diese Woche einen neuen Trainingsplan bekommen im Fitnesscenter. Heute werde ich ihn das erste Mal ausprobieren. Und das ist mein Glücksmoment. Wobei ich an der Stelle sagen muss, ich benenne es deshalb als Glücksmoment, weil sonst gehe ich wieder nicht und mach's wieder nicht. Kennst du das? Ja? Also mein Glücksmoment ist der neue Trainingsplan im Fitnesscenter. Der ist so toll, obwohl ich ihn noch nicht ausprobiert habe. Der wird ganz toll sein und deswegen mein Glücksmoment, das mache ich heute. Ob ich nachher noch das als Glücksmoment bezeichnen werde, werden wir sehen. Aber ihr seht schon, Glücksmoment kann alles sein, was die Mundwinkel raufbringt. Und deswegen bitte schicken zum Teilen. Vogelgezwitscher, eine gute Pizza, ein Treffen mit einer Freundin, was auch immer, 0676 83 88 6 100, die WhatsApp-Nummer.
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0: Zwischen 16 und 21 Grad messen wir aktuell in Österreich. Vielleicht in der prallen Sonne ein bisschen milder. 25 nämlich heute die Tageshöchstwerte. Viel Sonne mit dabei. Allerdings auch ein paar Wolken im Bergland plus etwas Regen. Das ist schon möglich. Und zwar am ehesten in Tirol, Salzburg, Kärnten und der westlichen Steiermark. Das Wochenende, Sonne, Sonne, Sonne. Nicht durchgehend, aber es wird richtig schön morgen und auch am Sonntag. Morgen bei 26 Grad, am Sonntag bei 28 Grad. Aber, ja, da kommt noch ein Aber, morgen eventuell in Kärnten und der Steiermark bis Mittag Regen möglich und am Sonntag am Nachmittag dann ein paar Wolken mehr im ganzen Land. Aber insgesamt wird es ein schönes Wochenende. 12.50 Uhr, hier sind die Nachrichten mit Hannes Harp.
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5: Seit 10 Jahren gilt für Jugendliche in Österreich eine Ausbildungspflicht bis zum 18. Geburtstag. Wer die Schulpflicht hinter sich hat, muss danach weiter zur Schule gehen, eine Lehre machen oder eine andere Ausbildung absolvieren. Wer sich nicht dran hält, bekommt Hilfe vom Sozialministerium. Und das hat bisher 36.000 Jugendliche unterstützt, etwa eine passende Lehrstelle zu finden. Bei 9 von 10 ist das auch erfolgreich gewesen, ist heute die Info vom Sozialministerium. Nach wochenlangem Verhandeln hat die Regierung nun ihr neues Klimagesetz in Begutachtung geschickt. Inhaltlich hat es dabei keine Überraschungen gegeben. Ziel ist die Klimaneutralität bis 2040. Das Gesetz besteht aus 3 Säulen. Weniger Emissionen, Anpassung an den Klimawandel und Kreislaufwirtschaft. Der erste konkrete Klimafahrplan mit Maßnahmen soll bis Ende 2027 erarbeitet werden. Österreich ist mit dem neuen Gesetz schon jetzt Vorreiter, heißt es von SPÖ-Umweltsprecherin Julia Herr. Nur Finnland sei noch ambitionierter. Bei einer Schießerei an einer Schule auf den Philippinen sind mindestens 6 Schüler getötet worden. 17 weitere sind schwer verletzt, ist die Info des Sozialministeriums. Unter den Toten soll auch der jugendliche Angreifer sein. Erst im Juni hat es auf den Philippinen eine Schießerei an einer Schule gegeben. 171 Jahre wird es rein rechnerisch noch dauern, bis Frauen und Männer weltweit wirklich gleichgestellt sind. Ein neuer UNO-Bericht zeigt, dass Organisationen, die sich für Gleichberechtigung einsetzen, immer mehr geschwächt werden und auch finanziell gibt es immer weniger Unterstützung. Die Finanzierung von Frauenrechtsorganisationen ist im letzten Jahr um 28% gesunken, steht im Bericht.
0: Naja, ist doch eine absehbare Zeit, ne? Bin ich froh, wenn wir gleich die Glücksmomente machen. So, 12.52 Uhr, wir schauen auf die Straßen. Da gibt es in Niederösterreich 30 Minuten plus bei der Ausreise aus Österreich auf der B7 nach Tschechien. Ab Drasenhofen verliert ihr eine halbe Stunde. In Tirol am Weg nach Deutschland 20 Minuten plus auf der A12 ab Kufstein. Und auf den Hauptverbindungen teilweise Zach in Linz zum Beispiel auf der A7 Richtung A1 plus 20 Minuten. Gute Fahrt!
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10: Also, willkommen beim Smile Together. Glücksmomente teilen wir jeden Tag um 13 Uhr bei mir am Montag bis Freitag. Und damit ihr merkt's, dass das keine Riesensache sein muss. Ja? Glücksmomente von heute oder von der Woche. Gary zum Beispiel hat geschrieben, Glücksmoment, die Mama hat mir angerufen, am Sonntag gibt es bei ihr frischierte Laval mit Püree. Fertig, ja? Oh, hätte ich auch gern. Oh, köstlich. Und das ist ein Glücksmoment schon. Natürlich, alles, was die Mundwinkel raufbringt. Oder die Nati. Sie schreibt, ich habe meinen Eltern eine, hoffentlich höre ich jetzt gerade nicht zu, ich meine, schön, wenn alle zuhören, aber Eltern von der Nati weghören, ja? Ich habe meinen Eltern eine neue Kaffeemaschine gekauft als Hochzeitsgeschenk für Samstag. Die heiraten am Samstag und sind seit 1994 zusammen. Sie schreibt, sie heiraten endlich. Ich wünsche eine wunderschöne Hochzeit. Alles Liebe euch und Dankeschön fürs Teilen. Und bitte weitermachen. Glücksmomente. Armageddon. Was hat euch heute oder in der Woche zumindest zum Grinsen gebracht? Die Welt braucht mehr Strahlen und Lachen. Deswegen her damit. 0676 83 886 100, die WhatsApp-Nummer. Offspring gibt's gleich bei mir. Und Puddle of Mud jetzt mit Blurry. 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

0: The Offspring, You're Gonna Go Far Kids, hier ist 88.6 am Freitag. Willkommen beim Smile Together, kurz nach 13 Uhr. Das ist die Zeit, wo wir die Glücksmomente miteinander teilen. Heißt, alles, was zumindest zum Grinsen gebracht hat, gilt. Das machen wir schon seit 2020. Dankeschön in erster Linie jetzt mal von mir, ja, dass wir das immer noch machen können gemeinsam. Ja, weil Glücksmomente enden ja nie. Gibt's ja jeden Tag welche, auch wenn wir sie oft übersehen. Weil Zeit ist so schnelllebig, dann hat man da noch was zu tun, dann will da der Chef noch irgendwas, dann schreit das Kind, der Hund will raus. Also, ne, zwischendurch denkt man sich dann, ich will jetzt einfach nichts mehr. Und dann kann man das ganz leicht übersehen. Deshalb bei mir um 13 Uhr immer Glücksmomente teilen. Ja, ich kitzel die aus euch wieder heraus in der Erinnerung, weil da gibt's wirklich Kleinigkeiten, die zum Grinsen bringen. Und mehr muss es nicht sein. Philipp zum Beispiel, wobei das ist schon eine große Sache eigentlich. Er schreibt, meine Tochter kommt heute von der Sportwoche von der Schule zurück. Sie waren eine Woche in Kärnten. Diese Woche war sehr ruhig und leise zu Hause und ich freue mich schon, wenn sie wieder da ist. Wie süß ist das? Aber ja, die Tochter wird sich auch freuen. Hoffe ich. Noko aus Stockerau, auch eine Kleinigkeit, hat ewig lang gesucht nach gescheiten Skischuhen in Größe 48, die sind jetzt gekommen. Somit steht dem gebuchten Ski-Opening mit der Tochter in Sölden Anfang Dezember nichts mehr im Weg. Ich wünsche viel Spaß. Der Thomas aus Oberösterreich schreibt, das war mein Glücksmoment diese Woche, hat ein Foto geschickt. Ein riesengroßer Burger mit allem, was dazu gehört. Pommes daneben, Soßen dazu. Schaut unfassbar gut aus. Und er schreibt, ja, das ist von einem Foodtruck, der in Mernbach bei Ried im Innkreis steht. Die, die ihn kennen, wissen, von wem ich rede. Freue mich drauf, den zu essen. Mahlzeit. Schaut wirklich gut aus. Carina hat geschrieben, mein Freund hat mich, die Nachricht gelesen, aber man zuerst dachte, was? Das ist ja, was? Mein Freund hat mich gestern zum Weinen gebracht, weil er mir meinen Urlaubstraum erfüllt hat. Wir fliegen im November auf die Kapverden. Ich kann es immer noch nicht fassen. Oh, viel Spaß! Wie schön wird das überhaupt im November, weg von der Kälte und dem Grau, hin zu Strand und Meer. Superschön. Hat er gut gemacht. Der Flo hat sich auch gemeldet und geschrieben, mein Glücksmoment war, dass ich gerade meinen Gips runterbekommen habe, auf meine Frage hinauf, was machst du als erstes jetzt wieder? Wenn du darfst natürlich. Und er schreibt als erstes, entweder Fußball spielen oder fischen. Zwei habe ich noch. Oliver schreibt, total entzückend, Glücksmoment, genau exakt in der Sekunde packe ich das Geschenk für meinen Sohn ein, der morgen 12 Jahre alt wird und das ist ein schönes Gefühl. Wir wünschen alles, alles Gute. Und die Brigitte haben wir noch.
1: Mein Glücksmoment wird heute Abend sein und zwar habe ich einen Gutschein geschenkt bekommen von Kolleginnen und den löse ich heute endlich nach 1,5 Jahren ein und gehe mit meinem Mann auf ein Candlelight-Dinner in den ersten Bezirk. Wir freuen uns schon sehr darauf.
0: Ich wünsche viel Spaß. Romantisch, romantisch. Also ihr merkt schon, Glücksmomente ganz unterschiedlich. Alles, was zum Grinsen bringt, gilt. Mehr Vorgabe gibt's nicht. Also Glücksmomente auch gerne übers Wochenende schicken über WhatsApp. Sie finden immer den Weg zu mir. 0676 83 88 6100. Vielen lieben Dank und somebody to love. Brigitte, passt ganz gut. Jefferson Airplane gibt's jetzt.

Muse, Time is Running Out. Davor Breaking Benjamin mit The Diary of Jane für den Robert. Zwei Glücksmomente geschrieben. Heute extrem viel Arbeit gehabt, einiges an kritischen Listen, habe alles fertig bekommen, bin gerade heimgekommen und will aussteigen aus dem Auto. Was spürt ihr gerade? Diary of Jane, Breaking Benjamin, mein Lieblingssong. Und Muse, jetzt muss ich sitzen bleiben. So, jetzt kannst du aufstehen und geschwind rein. Wir schauen nämlich zum Wetter und da gibt es heute ganz viel Sonnenschein. Fast im ganzen Land, nur im Bergland. Da sind doch

0: 26 Grad gibt es morgen, 28 am Sonntag. Ja, vielleicht halt doch in Kärnten und der Steiermark morgen ein bisschen nass möglich, zumindest bis Mittag. Dann soll es auf jeden Fall trocken bleiben und am Sonntagnachmittag kann es ein bisschen zuziehen, sonst gibt es richtig viel Sonne. Schauen wir auf die Straßen. 13.21 Uhr hat der Thomas gerade gemeldet, ein Unfall ist passiert im Burgenland. B53 Richtung Eisenstadt zwischen Grenzdorf und Kleinfrauenheid. Da werdet ihr immer wieder kurz angehalten wegen eines Unfalls. Richtung Eisenstadt ist gesperrt, also ne, eine Richtung gesperrt, in die andere Richtung somit Anhaltungen. So, Niederösterreich, halbe Stunde plus auf der B7 Richtung Tschechien ab Drasenhofen. In Tirol auf der A12 Richtung Deutschland, da braucht ihr ab Kufstein circa 20 Minuten länger und generell auf den Hauptverbindungen schon ein bisschen mühsam. In Oberösterreich in Linz auf der A7 Richtung A1 20 Minuten plus und auch in Wien auf der Tangente, vor allem Richtung Süden, teilweise schon mühsam. Ansonsten läuft's aber. Gute Fahrt.
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0: 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The Interrupters, She's Kerosene auf 88.6 am Freitag. Hallo Jakob!
1: Hallo liebe Birgit.
0: Na, schon lange nicht mehr gesehen.
1: Ein Traum, ey.
0: Ja, weil ich war Urlaub und du hast mich vertreten unter anderem auch.
1: Vertreten, genau. Und jetzt einmal endlich an einem Platz gemeinsam. Wunderschön.
0: Ja, du übernimmst jetzt den Nachmittag, weil die Anni ist leider krank. Wünsch mir gute Besserung.
1: Ganz genau. Wir schicken mal die Leute beide in den Nachmittag gemeinsam, würde ich sagen, oder?
0: Das machen wir, weil um 14 Uhr ja immer Doppelkick.
1: Genau.
0: Zwei spezielle Motivationssongs, weil das ist so die Zeit, gerade am Freitag. Ja, also ey, nach der Mittagspause, Motivation.
1: Darf er nicht fehlen, auf keinen Fall.
0: Ja.
1: Weg ins Wochenende.
0: Genau, Nachmittagstief macht sich komplett breit und jetzt stellt euch mal vor, eben, vielleicht betrifft es ja einige von euch, Dienstantritt jetzt,
1: ja.
0: Wochenenddienst,
1: ja.
0: Ja. Oder ihr seid noch in der Arbeit und die Bude ist eigentlich schon leer, weil jeder ist daheim. Ja,
1: schön, ja, absolut, genau, voll. Wir starten auf jeden Fall jetzt gleich durch.
0: Genau.
1: In unserem Doppelkick.
0: Jawohl.
1: Jawohl.
0: Und zwei spezielle Motivationssongs gibt es gleich. Und vorher gibt es jetzt aber auch, ich meine, motiviert auch recht geil. Und zwar Korn mit Twisted Transistor. Richtig geile Nummer. Von Lauren Christie geschrieben.
1: Und da wünschen wir alles Gute zum Geburtstag.
0: Ganz genau. Wird nämlich 58 Jahre alt. Ich meine, die schreibt, hat Songs geschrieben und produziert für Avril Lavigne, Complicated Skater Boy oder eben auch
1: Gott
0: für Korn.
1: Die Welt.
0: Coming Undone. Und eben Twisted Transistor. Hier sind Korn.

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1: The Warning mit Ritual hier auf 88.6. Wir am Weg Richtung Freitagnachmittag. Da gleich unser Doppelkick auch in wenigen Minuten nach einem ganz kurzen, geschwinden Blick. Jetzt aber vorher noch auf Wetternachrichten und Verkehr.
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1: Und da heute in vielen Regionen immer wieder Sonnenschein, dazu allerdings auch ein paar Wolken, die vor allem in Tirol stellenweise Salzburg, Oberkärnten und der westlichen Steiermark auch immer wieder für Schauer sorgen können. Sonst aber der Nachmittag meist recht freundlich bei Höchstwerten von bis zu 25 Grad. Der Samstagmorgen dann überwiegend sonnig auch, da gibt es zwar zu Tagesbeginn noch ein paar Wolkenfelder, Schauer aber nur mehr. Da vereinzelt dann möglich, sonst bleibt es da auch morgen. Meist trocken bei Temperaturen im Tagesverlauf zwischen 18 und 26 Grad.
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4: Hasserfüllte Videos, Postings und feindselige Kommentare im Internet gibt es immer öfter. Die Statistik Austria zeigt, dass Hass im Netz zunimmt. Fast 4 von 10 geben an, dass sie in den letzten 3 Monaten auf Hass im Netz gestoßen sind. Weltweite Krisen und Kriege verstärken diese Entwicklung. Oft sind bei sehr gut gemachten Videos oder Postings extremistische Gruppen am Werk, um diese Emotionen abzuholen und diese Krisen noch weiter zu befeuern, sagen uns Fachleute. Seit 10 Jahren gilt für Jugendliche in Österreich eine Ausbildungspflicht bis zum 18. Geburtstag. Wer die Schulpflicht hinter sich hat, muss danach weiter zur Schule gehen oder eine Lehre machen. Hält sich jemand nicht daran, meldet sich das Sozialministerium und hilft mit Beratung oder Lehrstellensuche weiter. Das hat bisher 36.000 Jugendliche unterstützt, bei fast 9 von 10 auch erfolgreich. Neues heuer, bei drohendem Schulabbruch gibt's verpflichtende Gespräche mit jugendlichen Eltern und einer Vertrauenslehrperson. Der Iran hat nach eigenen Angaben einen Öltanker in der Straße von Hormuz angegriffen. Dass der Iran-Krieg immer noch andauert und die Ölpreise weiter steigen, das beschäftigt auch die Menschen in Europa. Sie erwarten, dass dadurch auch die Teuerung in Europa weiter steigen wird. Die Menschen gehen von einer Inflationsrate von 3% aus, zeigt eine Umfrage der Europäischen Zentralbank. Die EZB hat wegen der steigenden Teuerung zuletzt auch die Leitzinsen auf 2,5% erhöht. Der Reisesommer ist vorbei und der ÖMTC hat sich da genauer angeschaut, wie der Sommer auf den Autobahnen so gelaufen ist. Und da zeigt sich ein Trend, der schon im Vorjahr begonnen hat. Die Österreicherinnen und Österreicher nutzen immer häufiger auch Wochentage, um in den Urlaub zu fahren. Dementsprechend weniger war dann auch an einigen Reisewochenenden los.
1: Danke dir vielmals, Hannes Hab. Und damit schauen wir natürlich auch noch auf die Straßen und da nach Niederösterreich, wo es länger dauert. Auf der B7 Richtung Tschechien am Grenzübergang Drasenhofen aktuell der Zeitverlust etwa eine halbe Stunde. In Oberösterreich dauert es länger auf den Hauptverbindungen. Zum Beispiel auf der Umfahrung Ebelsberg vom Mona-Lisa-Tunnel auch ein Plus von etwa 30 Minuten mehr einplanen. Plus 20 Minuten verliert man auf der A7 Richtung A1 sowie auch auf der S10 Richtung Prag. Da der Manzenreittunnel aktuell gesperrt ausweichen geht, er über Stadtgebiet. In Wien plus 20 Minuten auf der Tangente Richtung Kagran mehr einplanen. Ab dem Verteilerkreis der Stau auch Stau auf der A4. Statt auswärts ab dem Knoten Prater und im Kärnten dauert es auch länger. Plus 15 Minuten verliert man da auf der A10 Richtung Salzburg. Salzburg bei Villach-Ossiacher See vor einer Baustelle.
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17: Ha! Bin er doch noch da.
18: Ja. Ich will ihn nicht hergeben, Birgit. So schaut's aus.
17: Ja, aber nachher, nach dem Doppelkick ich dann schon. Ja, darfst dann gerne schon
18: mal
17: übernehmen.
18: Schauen wir mal, würde ich sagen.
17: Normalerweise ist ja so, ich habe bis 15 Uhr Sendung, aber ja, Freitag ist alles bei uns ein bisschen anders, weil ab 18 Uhr ja die Let's Rock Home Party stattfindet. Und damit du auch in den Genuss von 4 Stunden Sendung kommst und nicht nur 3 und ich 5 Stunden habe, haben wir jetzt gesagt, dann machen wir 14 Uhr Wechsel.
18: Ganz genau.
17: Und somit teile gerne. Ja, aber
18: ja,
17: nicht alles.
18: Ja.
17: Aber deswegen teilen wir jetzt den Doppelkick miteinander.
18: Ganz genau.
17: Und das ist halt wirklich einfach Motivationssound.
18: Ich würde sagen, es ist ein Spezial und ein Extra am Freitag, das wir da anbieten,
17: ja,
18: oder?
17: Ja, sowieso. Also Montag bis Donnerstag sowieso, aber am Freitag dann nochmal spezieller, weil
18: genau.
17: Nicht nur 2 spezielle Songs, sondern 2 spezielle Vogel.
18: Die ich wollte gerade sagen, 2 Vögel da auch noch dazu im Studio.
17: Auf jeden Fall Motivation mit ganz, ganz, ganz großartiger Extra-Musik. Und heute mit dabei Self-Deception.
18: Mhm.
17: Bist du deppertes Fort, weil Doppelkick soll ja entweder gescheit fahren oder
18: absolut.
17: Darf auch was Lustiges sein. Ganz egal, es soll auf jeden Fall anders sein.
18: Aber auch danach.
17: Ja. Und zwar Sleep Theory mit Aesthetic. In diesem Sinne würde ich sagen, Musik ab, Motivation an.
18: Auf geht's, ab geht's.

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0: bist du deppert. Also ich glaube, das hat gemundet. Sleep Theory mit Static und Self Deception mit Fight Fire with Gasoline im 88.6 Doppelkick.
1: Absolut. Volle Power aus den USA und Schweden, oder?
0: Ja, so gehört sich das. Das ist ja die Idee hinterm Doppelkick. Ja, genau dann, wenn die Motivation sagt Tschüss nach der Mittagspause und nachmittags Steve denkt sich, ja!
1: Gibt's einen kleinen Tritt von hinten, einen musikalischen.
0: Aber sowas von. Ja, und kam, glaube ich, gut an.
1: Absolut. Die Laura schreibt, Lara schreibt uns bitte mehr von Sleep Theory. Auch die Sandra freut sich da heute sehr. Yes, so muss das sein, schreibt die uns, ja.
0: Ja, Florian schreibt, saugeiler Doppelkick, fort richtig. Helmut schreibt, Self-Deception schiebt, wie immer. Genauso, das war der Plan. Ja. Mhm. Nächster Doppelkick am Montag dann wieder 14 Uhr. Und Vorschläge, bitte gerne her.
1: Unbedingt.
0: 0676 83 88 6 100, die WhatsApp-Nummer. Und
1: genau.
0: Ich überlasse dich euch jetzt einander.
1: Wir wünschen dir ein feines Wochenende.
0: Danke, auf jeden Fall. Tschüss.
1: Und wir sehen uns dann nächste Woche.
0: Ja, genau.
1: Ciao, Papa.

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8: 14.23, wir machen einen Blick auf Wetter und Verkehr und da viel Sonnenschein. Heute am Weg ins Wochenende. Wolken allerdings da auch stellenweise mit dabei, die von Tirol über Salzburg in Kärnten und der Steiermark auch für Schauer sorgen können. Sonst aber der Freitag meist recht fein und mild bei Temperaturen jetzt am Nachmittag von bis zu 25 Grad. Der Samstagmorgen dann zunächst oft noch ein bisschen neblig und trüb, allerdings auch da wieder Sonnenschein und meist trocken dann im Tagesverlauf. Schauer aber auch möglich wieder in der Steiermark und auch in Kärnten. Meist bleibt es aber trocken bei Höchstwerten. Dann am Nachmittag von bis zu 26 Grad. Und damit schauen wir auch noch auf die Straßen und dann nach Niederösterreich, wo es plus 30 Minuten länger dauert. Auf der B7 Richtung Tschechien ab Indrasenhofen am Grenzübergang bei der Ausreise. Auf der A1 Richtung Wien bei St. Valentin ebenfalls ein Plus von etwa einer halben Stunde mehr einplanen. Aufgrund der Unfallstellen dort im Baustellenbereich in Tirol dauert es länger, beziehungsweise ist ein Fahrstreifen auch blockiert und ein Plus von 30 Minuten aufgrund eines defekten LKWs auf der A13 Richtung Bozen bei Patschmerz einzuplanen. In Kärnten auf der A10 dauert es eine Viertelstunde vor einer Baustelle länger Richtung Salzburg bei Villach-Ossiacher See in Oberösterreich. Mehr einplanen in Linz auf den Hauptverbindungen. Zum Beispiel auf der A7 Richtung A1 ein Plus von 20 Minuten mehr. Auch auf der Umfahrung Ebelsberg vom Mona-Lisa-Tunnel da Stau und ein Plus von etwa 20 Minuten da mehr mitbringen. Auf der S10 auch da Richtung Prag gibt es eine Sperre des Manzenreit-Tunnels. Nach wie vor ausweichen geht er über das Stadtgebiet und in Wien auch da Stau auf der Tangente Richtung Kagran. Ab dem Verteilerkreis etwa 20 Minuten da aktuell der Zeitverlust und auch auf der A4 stadtauswärts ab dem Knoten Prater, die mehr einplanen.
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Nirvana mit All Apologies am 18. September, ja, der 88.6, wo wir euch auch heute wieder durch den Tag und ins Wochenende da bringen wollen. Natürlich, wie gewohnt, auch diesmal wieder euch da mit der besten Musik im Land versorgen. Eklat, die bei uns ja täglich 24-7 und da als mit am Start. Fallout Boy, Whitesnake und Manu Diao in gestürzter Reihenfolge jetzt hier auf 88.6 am Freitag. Schön, dass ihr zuhört.

0: Fallout Boy veredelt uns den 18. September hier auf 88.6. Da gleich auch mehr Musik für euren Nachmittag. Kurze Info, Boxenstopp jetzt aber vorher noch. Allerdings mit Wetternachrichten und Verkehr um gleich 14.50, 10 vor 3.
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0: Inzwischen ist es genau 14.50 und da der Freitagnachmittag recht fein, viel Sonnenschein und nur wenige Wolken. Nur in Teilen Tirol, Salzburgs, Kärnten und der Steiermark, wo es vereinzelt auch regnen kann. Sonst aber der Weg ins Wochenende heute meist recht entspannt bei Temperaturen von bis zu 25 Grad. Jetzt dann in den nächsten Stunden. Der Samstagmorgen dann ähnlich, sogar noch etwas geschmeidiger. Da kann es dann zwar schon noch Schauer im Tagesverlauf geben, die aber nur mehr selten dein Auge. Dann vor allem wieder auf die Steiermark und Kärnten, sonst aber bleibt es meist trocken bei Werten am Nachmittag von bis zu 26 Grad sogar.
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5: Seit fast 3 Wochen gilt das Kopftuchverbot für Mädchen unter 14 an Schulen. Das wird zum größten Teil auch eingehalten, ist die Info aus dem Bildungsministerium. Es gibt österreichweit derzeit nur 80 Fälle, bei denen es Probleme gegeben hat. Die meisten Fälle kommen aus Wien. Eine einzige Anzeige gibt es in Niederösterreich. Da hat die Bezirkshauptmannschaft Neunkirchen die Eltern eines Mädchens angezeigt, weil das Mädchen trotz einiger Gespräche nach wie vor mit Kopftuch in die Schule gekommen ist. Hasserfüllte Videos, Postings und feindselige Kommentare im Internet gibt es immer öfter. Die Statistik Austria zeigt, dass Hass im Netz zunimmt. Fast 4 von 10 geben an, dass sie in den letzten 3 Monaten auf Hass im Netz gestoßen sind. Weltweite Krisen und Kriege verstärken diese Entwicklung. Oft sind bei sehr gut gemachten Videos oder Postings extremistische Gruppen am Werk, um diese Emotionen abzuholen und diese Krisen noch weiter zu befeuern, sagen uns Fachleute. Bei der SPÖ haben sich Präsidium und Vorstand heute zu einer Sitzung getroffen. Noch bleibt personell alles beim Alten. Die Personaldebatte ist aber nicht vorüber. Dafür sorgen Wortmeldungen etwa von Nationalratspräsidentin Doris Bures. Sie meint, angesichts von 15% in Umfragen könne man nicht zur Tagesordnung übergehen. Das betreffe Inhaltliches wie Personelles, heißt es. Im heimischen Lebensmittelhandel gibt es immer weniger, dafür größere Firmen. Die 4 Konzerne Spar, Rewe, Hofer und Lidl bestimmen über 90% des Marktes, zeigt eine aktuelle Analyse. Dieser Trend könnte noch weitergehen, wenn Rewe beim Tiroler Lebensmittelhändler M-Preis einsteigt und auch die Wettbewerbsbehörde ihr Okay dafür gibt.
0: Danke dir vielmals, Hannes Haab, für das Nachrichtenupdate. Und damit schauen wir natürlich auch noch auf die Straßen. 14.52 ist, da verliert man etwa 30 Minuten in Niederösterreich. Auf der B7 Richtung Tschechien am Grenzübergang Drasenhofen in Tirol ebenfalls. Der Zeitverlust bei etwa einer halben Stunde. Auf der A13 Richtung Bozen ab Innsbruck in Kärnten sind es 25 Minuten, die man vor einer Baustelle auf der A10 Richtung Salzburg bei Villach-Ossiacher See verliert. Außerdem in Oberösterreich plus 20 Minuten. Auf der A7 Richtung A1 nach einem Unfall auch auf der Umfahrung Ebelsberg. Vorm Mona-Lisa-Tunnel dauert es 20 Minuten länger und der Stau der Stunde aktuell bzw. am längsten wartet man. Außerdem in der Bundeshauptstadt Wien auf der A4 stadtauswärts ab dem Knoten Prater ein Plus von etwa 45 Minuten, da mehr einrechnen. Und auch auf der Tangente in Wien dauert es aktuell länger Richtung Kagran ab dem Verteilerkreis bis zum Knoten Kaisermühl Stau und ein Plus von etwa 25 Minuten, da mehr einplanen.
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0: Und da checken wir gleich auch ab, was demnächst so ansteht, veranstaltungstechnisch im Land nach jetzt vorher noch. Simple Plan und Linkin Park hier auf 88.6. Das ist der Freitagnachmittag und genau so rockt das Leben.

0: Simple Plan mit I Do Anything. Ihr hört 88.6, da gleich auch Rancid und Metallica mit von der Party bei uns.
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Rancid, rockenden Freitagnachmittag mit Timebomb hier auf 88.6, da jetzt auch Sum 41's Fatlip und Dayseeker mit Sleep Talk. In wenigen Minuten ebenfalls mit am Start. Das ist der 18. September. Kommt gut durch den Tag.

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0: Queens, another one. Bites the Dust, ihr hört 88.6 am Freitag. Gleich da auch Oasis und Audioslave. Außerdem hören wir in wenigen Minuten auch kurz rein in die neueste Ausgabe des Temple Time Backstage Brunches nach einem geschwinden kurzen Blick jetzt aber vorher noch auf die Straßen. Um gleich 15:24 ist es. Und da doch ein bisschen was los derzeit in Niederösterreich. Ein Plus von 30 Minuten mehr einplanen. Auf der B7 Richtung Tschechien ab Drassenhofen. In Drassenhofen bei der Ausreise ein Plus eben von 30 Minuten mehr einplanen. Haben wir da zweimal stehen. In Kärnten dauert es ebenfalls länger. Etwa 40 Minuten auf der A10 Richtung Salzburg bei Villach-Ossiacher See vor einer Baustelle in Oberösterreich. Auf der A7 Richtung A1 dauert es etwa 20 Minuten länger. Ebenfalls auch Stau auf der Umfahrung Ebelsberg vom Mona Lisa Tunnel. Da auch etwa 20 bis 25 Minuten mehr einrechnen. Und in Wien, da 40 Minuten aktuell der Zeitverlust. Auf der A4 statt auswärts ab dem Knoten Prater und auch auf der Tangente in beiden Richtungen derzeit mehr einplanen. Aktuell etwa 20 Minuten.
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0: Oasis mit Don't Look Back in Anger. Ja, auch der Titel der neuen Comeback-Doku der Briten und die dann nächstes Jahr auch wieder auf Tour. Ihr hört 88.6 am Freitag da gleich auch Seether und Aerosmith mit dabei bei uns vorher. Aber hören wir jetzt noch rein in die neueste Folge vom Timpeltime Backstage Brunch, wo zum Wochenende hin das Timpel-Team da für euch extra noch einmal in die Verlängerung geht. Der Zeit ist auch extra für eure Nachrichten über Aktuelles im Land gesprochen wird und das, für was halt sonst vielleicht kein Platz mehr war.
1: Berauschte 20.000 Jahren, älteste Hinweise auf Rausch. Ja. Naja, ich will sagen Rauschgift, aber Rauschmittel.
2: In einer Insel in Indonesien.
1: In einer Leiche, ne?
2: Also Leiche. Menschliche Überreste, Skelette. Und da sind Betelnussspuren gefunden worden. Man kann jetzt nicht ganz genau sagen, vielleicht haben die das wegen der schmerzstillenden Wirkung genommen, möglicherweise aber auch wegen der berauschenden Wirkung. Mhm. Und dann wäre es, ich weiß, was du glaubst, und dann wäre es eben der mit Abstand älteste Beweis vom Konsum einer psychoaktiven Substanz. Älter übrigens als Ackerbau Feuer. Und Schrift. Das heißt, zuerst haben wir uns angerauscht und dann haben wir angefangen zum Schreiben.
1: Ja.
2: Ist nie eine gute Idee übrigens, wenn ich das, also vor allem in der Nacht.
3: Betrunken irgendwas schreiben.
2: Betrunken irgendwelche Nachrichten schreiben.
1: Erste Drunk-Meistertafel. ich bin fett, ich schreibe jetzt der Uka-Chaka. Ich liebe dich.
2: Bist du auf?
1: Fragezeichen.
3: Ich vermisse dich so.
2: Melanzani.
1: ja. Das wäre lustig, wenn sie neben den Betelnussen die ersten Steintafeln mit Inschrift gefunden hätten.
2: Ja.
1: Was waren die ersten Drunken Texts?
2: Das wäre geil.
1: Ja, ich habe einen Mammutknochen für dich.
0: Auf jeden Fall auch diesmal wieder eine Headstar gewesen und ab sofort zum Nachhören überall da, wo es Podcasts gibt oder unsere Website www.radio886.at, der Timpeltime Backstage Brunch Episode 45.

0: Freud mit Hysteria, so rockt das Leben hier auf. 88,6, es ist 15,52. Wir machen einen Blick auf Wetternachrichten und Verkehr. Und da heute in vielen Regionen immer wieder Sonnenschein. Dazu allerdings auch ein paar Wolken, die vor allem in Tirol stellenweise auch Salzburg, Oberkärnten und der westlichen Steiermark immer wieder für Schauer sorgen können. Sonst aber der Nachmittag meist recht freundlich, jetzt bis am Abend bei Höchstwerten von bis zu 25 Grad. Der Samstagmorgen dann überwiegend sonnig, da gibt's zwar zu Tagesbeginn noch ein paar Wolken und Nebelfelder, lösen sich dann aber im Tagesverlauf großteils auf, Schauer dabei nur mehr vereinzelt dann möglich. Da ein Auge vor allem auf Teile Kärntens und der Steiermark, sonst bleibt es eben meist trocken bei Temperaturen. Dann im Tagesverlauf zwischen 18 und 26 Grad.
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2: Die EU-Kommission will nichts wissen von einer Übergewinnsteuer für Mineralölkonzerne. Es wird da keinen EU-weiten Vorschlag zu diesem Thema geben, sagt heute EU-Wirtschaftskommissar Dombrovskis beim Treffen mit den EU-Finanzministern in Dublin. Deutschland oder auch Österreichs Finanzminister Marta Bauer hatten eine solche Übergewinnsteuer gefordert. Um die Spritpreise in Österreich trotzdem runterzubekommen, kann sich Marta Bauer wieder vorstellen, die Spritpreisbremse noch einmal auf die Ölkonzerne auszuweiten. Hier sind bislang aber die Koalitionspartner ÖVP und Neos dagegen. Für den Abwehrkampf im Krieg gegen Russland bekommt die Ukraine weitere 3,3 Milliarden Euro aus dem Unterstützungsfonds der EU. Die Ukraine will mit dem Geld vor allem Raketen für die Luftabwehr kaufen sowie Drohnen. Nach dem hauchdünnen Wahlsieg der Opposition des Mitte-Links-Lagers in Schweden ist die sozialdemokratische Spitzenkandidatin Andersson bereit, eine neue Regierung zu bilden. Den offiziellen Auftrag, es zu versuchen, dürfte sie wohl heute noch bekommen. Seit fast 3 Wochen gilt das Kopftuchverbot für Mädchen unter 14 an Schulen. Das wird zum größten Teil auch eingehalten, ist die Info aus dem Bildungsministerium. Es gibt österreichweit derzeit nur 80 Fälle, bei denen es Probleme gegeben hat. Die meisten Fälle kommen aus Wien. Eine einzige Anzeige gibt es in Niederösterreich. Da hat die Bezirkshauptmannschaft Neunkirchen die Eltern eines Mädchens angezeigt, weil das Mädchen trotz einiger Gespräche nach wie vor mit Kopftuch in die Schule gekommen ist.
0: Hab Hannes ein Dankeschön an dich fürs Nachrichtenupdate. Und damit schauen wir natürlich auch noch auf die Straßen, 15:54, gleich 4:05. Und da derzeit in Wien ein bisschen was los. Auf der A4 Stadt auswärts, ab dem Knoten Praterstau, plus 40 Minuten der aktuelle Zeitverlust. Auch auf der Tangente dauert es länger. In beiden Richtungen etwa ein Plus von etwa 20 Minuten, da mehr einplanen. Außerdem nach einem Unfall auf der Südautobahn Richtung Graz. Auch Stau auf der Südautobahn, der zurückreicht bis auf die Tangente und ein Zeitverlust von etwa 20 Minuten, dann noch einmal extra einplanen. In Niederösterreich verliert man eine halbe Stunde in Drasenhofen bei der Ausreise. Außerdem in Kärnten auch plus 40 Minuten auf der A10 Richtung Salzburg bei Villach vor der Baustelle mehr einplanen. In Oberösterreich sind es 20 Minuten, die man verliert auf der A7 Richtung A1 sowie auf der Umfahrung Ebelsberg vom Mona-Lisa-Tunnel und in der Steiermark dann auch noch einmal 20 Minuten. Der Zeitverlust aktuell auf der A9 Richtung Slowenien, da Stau zwischen Mautern und Kammern.
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0: Gleich auch mit Evanescence für euren Freitagnachmittag. Außerdem jetzt vorher noch, letzten Samstag ja in Wien zum letzten Mal wahrscheinlich gespielt, die Toten Hosen. Jetzt mit heute hier, morgen dort hier auf 88.6. So rockt der 18. September.

0: Evanescence mit Bring Me To Life. Ihr hört 88.6. 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Hier auf 88.6 am 29. September, dem Dienstag da dann einfach. Familie, Freunde, Kollegen schnappen oder wenn man halt das sonst noch so findet, da warten dann wieder 15 Fragen in drei Blöcken auf euch und wir sicher auch wieder ein feiner Abend und eine Hetz. 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

John Bon Jovi's Wanted, Dead or Alive, verschönert uns den Weg ins Wochenende, der heute bei uns ja auch noch das ganze Fahren-Urlaub-Album Ein Lächeln im Gesicht zu hören in der 88.6 Let's Rock Home Party mit Christian Simon Vincetitsch. Da geht es um etwa 18 Uhr dann los, bis dahin allerdings auch noch ein bisschen Zeit jetzt für Musik aus Österreich zum Beispiel, die bei uns ja immer ein bisschen auch im Fokus steht, beziehungsweise uns sehr am Herzen liegt. Und da heute ja Rummer-Konzert im Café Hildegard in Kirchdorf an der Grenze Oberösterreich, wo wir allen, die da mit am Start sind, natürlich einen super feinen Abend mit dem Wiener wünschen, die wir jetzt auch schon quasi als kleinen Vorgeschmack aufs Konzert heute hören. Jetzt mit Oh Mary Rummer hier auf 88.6. Schön, dass ihr zuhört.

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1: Da viel Sonnenschein, heute am Weg ins Wochenende, Wolken allerdings auch stellenweise schon noch mit dabei, die von Tirol über Salzburg in Kärnten und der Steiermark auch noch für Schauer sorgen können. Sonst aber der Freistag meist recht fein und mild bei Temperaturen jetzt noch von bis zu 25 Grad. Der Samstagmorgen dann zunächst oft noch ein bisschen neblig und trüb am Vormittag, allerdings auch da wieder viel Sonne im Tagesverlauf. Der Samstagmorgen auch meist Trockenschauer, aber möglich noch in der Steiermark und Kärnten bei Höchstwerten im Tagesverlauf von bis zu 26 Grad.
2: Für den Abwehrkampf im Krieg gegen Russland bekommt die Ukraine weitere 3,3 Milliarden Euro aus dem Unterstützungsfonds der EU. Die Ukraine will mit dem Geld vor allem Raketen für die Luftabwehr kaufen sowie Drohnen. Nach dem hauchdünnen Wahlsieg der Opposition des Mitte-Links-Lagers in Schweden ist die sozialdemokratische Spitzenkandidatin Andersson bereit, eine neue Regierung zu bilden. Den offiziellen Auftrag, es zu versuchen, dürfte sie wohl heute noch bekommen. Seit fast 3 Wochen gilt das Kopftuchverbot für Mädchen unter 14 an Schulen. Das wird zum größten Teil auch eingehalten, ist die Info aus dem Bildungsministerium. Es gibt österreichweit derzeit nur 80 Fälle, bei denen es Probleme gegeben hat. Die meisten Fälle kommen aus Wien. Eine einzige Anzeige gibt es in Niederösterreich. Da hat die Bezirkshauptmannschaft Neunkirchen die Eltern eines Mädchens angezeigt, weil das Mädchen trotz einiger Gespräche nach wie vor mit Kopftuch in die Schule gekommen ist.
1: Das waren die Schlagzeilen von und mit Hannes Haab. Danke dir vielmals. Schauen wir damit auch noch auf die Straßen. 1625 steht am Ziffernblatt und auch in Wien steht es, beziehungsweise auch auf der A4 statt auswärts ab dem Knoten Prater, da der Zeitverlust aktuell immer noch 40 Minuten, auch auf der Tangente in beiden Richtungen mehr einplanen, da jeweils ein Plus von etwa 20 Minuten. Dann ein Unfall auf der Südostautobahn Richtung Graz passiert, der Stau zieht zurück bis auf die Tangente bei einem Zeitverlust zusätzlich von noch einmal etwa 20 Minuten. In Niederösterreich, Drasenhofen, dauert es länger bei der Ausreise aus Österreich. Etwa eine halbe Stunde da mehr einplanen. In Kärnten sind es 40 Minuten. Vor einer Baustelle, die man auf der A10 Richtung Salzburg bei Villach verliert, in Oberösterreich 20 Minuten auf der A7 Richtung A1 sowie auf der Umfahrung Ebelsberg vom Mona-Lisa-Tunnel und in der Steiermark verliert man ebenfalls 20 bis 30 Minuten in etwa auf der A9 Richtung Slowenien zwischen Mautern und Kammern.
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Iron Maiden mit Two Minutes to Midnight, das ist 88.6, da gleich auch Blink 182 mit am Start. In wenigen Minuten jetzt vorher aber auch noch so eine Nummer, die online zu finden ist auf der aktuellen Liste fürs Best of Sturm kommenden Sonntag, wo wir passend zum Herbstauftakt ja die besten Nummern von euch wissen wollten, in denen Wetterphänomene vorkommen. Da habt ihr uns auch letzte Woche super viel geschickt, mal wieder wie immer da einige Schmankerl reingekommen. Ein großes Dankeschön dafür und wählen jetzt seit Montag schon über unsere Website www.radio886.at da eure Top 50, die euch dann die liebe Lü übermorgen präsentieren wird ab etwa 13 Uhr. Da also unbedingt noch eure Stimme abgeben, wenn ihr was mitreden wollt und vielleicht ja der Vorschlag von Peter Highly Suspect mit Ice Cold dann auch mit dabei. Und genau die Nummer jetzt auch hier auf 886. Schönen Freitag.

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3: Es ist 16:53 Uhr, wir machen einen Blick auf Wetternachrichten und Verkehr, und da der Freitag nach wie vor und immer noch recht fein sonnig mit nur wenigen Wolken, nur in Teilen Tirols, Salzburgs, Kärnten und der Steiermark, da kann es vereinzelt auch noch kurz zu Schauern kommen, sonst aber der Weg ins Wochenende heute meist sehr entspannt und trocken bei Temperaturen von bis zu 25 Grad noch. Der Samstagmorgen dann ähnlich, sogar noch etwas geschmeidiger, da im Tagesverlauf dann nur mehr wenige Schauer möglich, die dann in Salzburg und Steiermark und Kärnten nur mehr bei Werten am Nachmittag von bis zu 26 Grad.
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5: Die Regierung hat ihr neues Klimagesetz in Begutachtung geschickt, nach über einem Jahr Verhandlungen. Großes Ziel ist, dass unser Land bis 2040 klimaneutral ist. Das soll gelingen mit weniger Emissionen, Anpassungen an den Klimawandel oder Kreislaufwirtschaft. Für Umweltschützer ein zahnloser Kompromiss, für die Wirtschaft viel zu viel. Mit der Klimaneutralität 2040, also 10 Jahre früher als die EU plant, würde Österreich über das Ziel hinausschießen und Unternehmen so unnötig unter Druck setzen, heißt es. Den Prozess um den Kabarettisten Günter Pahl alias Gunkel gibt es am 22. Oktober. Er muss sich wegen sexuellen Missbrauchs und dem Besitz von Kindesmissbrauchsdarstellungen verantworten. Auch die Mutter und die Großmutter des Kindes, an dem sich Pahl vergangen haben soll, stehen da vor Gericht. Den beiden wird schwere Erpressung vorgeworfen. Sie sollen beim Übergriff auf das damals 4-jährige Mädchen dabei gewesen sein und den Künstler danach erpresst haben. Die EU-Kommission will nichts wissen von einer Übergewinnsteuer für Mineralölkonzerne. Es wird da keinen EU-weiten Vorschlag zu diesem Thema geben, sagt heute EU-Wirtschaftskommissar Dombrovskis beim Treffen mit den EU-Finanzministern in Dublin. Deutschland oder auch Österreichs Finanzminister Matterbauer hatten eine solche Übergewinnsteuer gefordert.
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5: Die Bundesländer Salzburg, Steiermark und Tirol machen bei den Privatbahnen gemeinsame Sache. Die Länder schreiben Anschaffungen in Zukunft gemeinsam aus und bestellen 19 neue Züge. Das spart mehrere Millionen Euro. Die Pinzgau-, Murtal- und Zillertalbahn stellen auch von Dieselloks auf elektrische bzw. Akku-Hybrid-Loks um. Schüler, Pendler und Touristen sollen damit nicht nur umweltfreundlich, sondern auch schneller unterwegs sein. Die neuen Züge sind zudem barrierefrei.
3: Ein Dankeschön fürs Nachrichten-Update an Hannes Hab. Und damit schauen wir natürlich auch noch auf die Straßen, gleich 5:05 und da nach wie vor ein Plus mehr einplanen von etwa einer halben Stunde in Niederösterreich. Bei der Ausreise aus Österreich am Grenzübergang Drasenhofen in Kärnten verliert man 15 Minuten nach wie vor. Auf der A10 Richtung Salzburg bei Villach vor der Baustelle und in der Steiermark sind es ebenfalls etwa 15 Minuten auf der neuen Richtung Slowenien zwischen Mautern und Kammern.
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9: Und da hören wir gleich auch rein in die Temple Time von heute Morgen nach dem Pretty Reckless und Avenged Sevenfold. Jetzt hier auf 88.6 am Freitag. 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

0: Die Pretty Reckless mit Heaven Knows hier auf 88.6 am Freitag. Das ist der 18. September, wo heute natürlich schon den ganzen Tag da einiges bei uns passiert ist und zum Beispiel da in der Temple Time am Morgen schon gespielt wurde bzw. gegrübelt wurde. Bei Schweiß oder Scheiß heute der Mike eine Geschichte erzählt hat und das restliche Team dann erraten hätte sollen, ob das Wahrheit oder Lüge war. Hör mal rein.
1: Die Eltern von Freunden von mir haben mal die Polizei gerufen, weil wir einen Baum gefällt haben. Wir starten die Verhör 60 Sekunden. Es geht los.
2: Wo ist der Baum gestanden?
1: Am Grundstück von denen. Von den Eltern. Ja. Die Biene fragt, wie alt warst du? Da müssen wir so 16, 17 gewesen sein? Mit 16.
2: Mit was hast du den Baum umgesägt? Fragt der Lurch.
1: Der Motorsäge vom Vater. Okay, ich frage, wart ihr nüchtern?
3: Nein.
2: Was war es für ein Baum, will das andere wissen?
3: Keine Ahnung, ein großer. Ich weiß, ich gehe mit Bäumen nicht aus.
1: Adrian fragt, seid ihr weggelaufen?
3: Nein.
2: Haben sie euch während des Segens erwischt, frage ich jetzt.
3: Nein.
1: Sabrina fragt, wie viele Kinder waren es?
3: So 4, 5 Leute gewesen sein.
2: Mhm. Robert fragt, wo ist der Baum hingefallen?
3: Auf die Einfahrt vom Grundstück.
1: Auf die Einfahrt vom Grundstück?
2: Hast du ihn umgesägt oder die Freunde?
3: Ich habe die Motorsäge nicht in der Hand gehalten.
1: Also, Stefan fragt, wurde was beschädigt?
3: Nein, Gott sei Dank nicht.
2: Hat der Baum gestört?
3: Nein.
2: Nachdem der Mike gesagt hat, er hatte die Motorsäge nicht in der Hand, bin ich unsicher, ob es echt oder nicht.
1: Ich finde es lustig, dass jetzt vom Raffi erst kommt, was auch keinem eingefallen ist. Und es ist halt jetzt außerhalb der Zeit. Aber die Frage, die eigentlich die erste Zeit sein müssen, warum?
2: Das ist nochmal deine Frage, die du immer stellst, ja. Egal was passiert.
1: Aber jetzt ist die Frage, Schweiß, also echt oder Scheiß, also erfunden. Ich bin geneigt dazu, ehrlich gesagt, eher es zu glauben.
2: Ich auch.
1: Weil ich dem Mike die Kreativität nicht zutraue, dass er sich das spontan ausdacht.
2: Oh, gemein. Weil ich hätte sofort gesagt, das ist sicher falsch. Aber nachdem er gesagt hat, er hatte die Motorsäge nicht in der Hand. Kann es doch stimmen, finde ich.
1: Lisa, wir einigen uns worauf?
2: Ich glaube Schweiß.
1: Du glaubst Schweiß?
2: Das ist auch die Mehrheit der Leute, die mitgemacht haben, sagt Schweiß.
1: Merk, wir sagen Schweiß, also es stimmt.
3: Das war ein Scheiß.
1: Was?
2: Was?
3: Das ist komplett
1: Alter, was?
3: Ich will doch keinen Baum, seid ihr wahnsinnig?
1: Ist der Depper, Alter. Das hätte ich nie geglaubt.
3: Nein, komplette Funktion.
1: Also, ich hätte nie geglaubt, dass du dir das auf die Garten jetzt ausgedacht hast.
3: Ja, doch.
1: Nein. Wo hast du die Geschichte her?
3: Ein Freund von mir wollte Förster werden damals und daraufhin bin ich auf das gekommen und da habe ich gedacht, ja, es wäre eigentlich lustig, das so zu erzählen. Es war einfach wirklich komplett frei von.
1: Die Denise schreibt, so eiskalt Lügen. Mike ist eiskalt.
2: Mike, was für ein Lügner, schreibt
1: ja,
2: doch
1: wirklich.
2: Den Luft.
1: Unfassbar. Schier. Mike, tatsächlich erschreckend gut gemacht. Schier.
2: Boah.
1: Schier ist sowas.
3: Ich bin normal, zu euch bin ich schon ehrlich.
1: Ja. Lüg nicht weiter. Lüg nicht weiter.
0: Das auf jeden Fall da heute auch wieder eine feine Zeit gewesen. In der Früh und da wollen wir in Zukunft vielleicht auch dann mit euch spielen, wo ihr das Temple-Team dann auf die falsche Spur bringen. Probiert's bei Schweiß oder Scheiß das Temple-Team. Außerdem dann wieder für euch nächste Woche am Montag am Start und hier auf 88.6. Immer von Montag bis Freitag von 6 bis 10.

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0: Blick auf Wetterschlagzeilen und Verkehr um 17.23 und da immer noch Wolken von Tirol über Salzburg in Kärnten und der Steiermark, die da auch noch für Schauer sorgen können heute, sonst aber meist trocken der Freitag bei Höchstwerten aktuell um die 25 Grad. Der Samstagmorgen dann zunächst oft noch ein bisschen neblig und trüb, allerdings auch da wieder Sonne, Sonnenschein im Tagesverlauf und dann auch meist Trockenschauer da. Nur mehr möglich in der Steiermark und auch stellenweise in Kärnten bei Höchstwerten dann am Nachmittag von bis zu 26 Grad sogar.
1: Den Prozess um den Kabarettisten Günter Pahl alias Gunkel gibt es am 22. Oktober. Er muss sich wegen sexuellen Missbrauchs und dem Besitz von Kindesmissbrauchsdarstellungen verantworten. Auch die Mutter und die Großmutter des Kindes, an dem sich Pahl vergangen haben soll, stehen da vor Gericht. Den beiden wird schwere Erpressung vorgeworfen. Sie sollen beim Übergriff auf das damals vierjährige Mädchen dabei gewesen sein und den Künstler danach erpresst haben. Die EU-Kommission will nichts wissen von einer Übergewinnsteuer für Mineralölkonzerne. Es wird da keinen EU-weiten Vorschlag zu diesem Thema geben, sagt heute EU-Wirtschaftskommissar Dombrovskis beim Treffen mit den EU-Finanzministern in Dublin. Deutschland oder auch Österreichs Finanzminister Marterbauer hatten eine solche Übergewinnsteuer gefordert.
2: Die gute Nachricht zum Schluss.
1: Die Bundesländer Salzburg, Steiermark und Tirol machen bei den Privatbahnen gemeinsame Sache. Die Länder schreiben Anschaffungen in Zukunft gemeinsam aus und bestellen 19 neue Züge. Das spart mehrere Millionen Euro. Die Pinzgau-, Murtal- und Zillertalbahn stellen auch von Dieselloks auf elektrische bzw. Akku-Hybrid-Loks um. Schüler, Pendler und Touristen sollen damit nicht nur umweltfreundlich, sondern auch schneller unterwegs sein. Die neuen Züge sind zudem barrierefrei.
0: Danke dir vielmals fürs News-Update, Hannes Haab. Und damit schauen wir natürlich auch noch auf die Straßen, wo es circa immer noch 30 Minuten sind, die man verliert in Niederösterreich am Grenzübergang Drasenhofen bei der Ausreise. In Kärnten dauert es länger, etwa 15 Minuten von der Baustelle auf der A10 Richtung Salzburg bei Villach. Und die verliert man auch in der Steiermark auf der A9 Richtung Slowenien zwischen Mautern und Kammern.
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0: Iggy Pops Passenger am Freitag, 18. September hier auf 88.6, wo jetzt da bei mir im Studio auch schon ist mein lieber Kollege Christian Simon Vincetitsch. Grüß dich, servus.
1: Hoppa.
0: Jetzt hören wir dich.
1: Servus. Jetzt bin ich da.
0: Jetzt bist du hier. Jawohl, jetzt ins Studio gekommen. Hallo, servus, grüß dich. Du startest gleich rein in den Freitagabend, oder? Bei dir geht's gleich los.
1: Let's Rock Home Party. Starten wir gleich gemeinsam, ja?
0: Ja, sehr fein. Und ins Wochenende. Und du auch einiges geplant, oder? Bei dir gibt's ja dann später auch Unterstützung aus Deutschland.
1: Genau, aus Deutschland und von einem lieben Kollegen, der normalerweise nicht dabei ist. Wir haben einiges vor, lustige Spiele heute, neue Song-Releases und wir werden das komplette neue Album von Farin Urlaub, ein Lächeln im Gesicht, durchhören.
0: Jawohl.
1: Ab 20 Uhr und weil er so ein großer Ärzte, Farin Urlaub und alles und Co-Fan ist, wird der Timpel dabei sein.
0: Ah, wirklich?
1: Sehr drauf. Ja,
0: das wird dieser super.
1: Kommt nochmal vorbei und wir hören das Album gemeinsam durch.
0: Perfekt, dann wünsche ich jetzt noch ein feines Wochenende schon und einen feinen Freitagabend und vertschüss mich da auch zum Schluss auch schon mit einem kleinen Vorgeschmack aufs Konzert, dann später. Farin Urlaubs, dein Leben jetzt hier auf 88.6. Die Freude war groß. Ciao, Bussi und Baba.

0: So, hört man mich jetzt? Ja! Okay, ich wollte gerade sagen, hoffentlich diesmal keine technischen Schwierigkeiten. Da waren sie schon, aber mittlerweile schnell behoben. Das waren die Rolling Stones in The Stars. Den Song mag ich immer noch extrem gern. Gleich geht's ins Wochenende, ins Wohlverdiente mit der Let's Rock Home Party. Ich freue mich schon extrem auf Feiern mit euch gemeinsam und auch das komplette neue Farin-Urlaub-Album durchhören ab 20 Uhr. Bevor es losgeht, noch einmal Wetternachrichten und Verkehr.
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0: Das Wetter ist schnell erledigt. Es gibt gute Nachrichten. Wochenende wird überwiegend sonnig in so gut wie ganz Österreich. Und wir kriegen bis zu 27 Grad sowohl am Samstag als auch am Sonntag. Weiter zu den Nachrichten mit Hannes Haab.
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3: Die Bundesregierung hat heute ihr lang erwartetes Klimagesetz in Begutachtung geschickt. Ziel ist, dass Österreich bis 2040 klimaneutral sein soll. Gelingen soll das mit weniger Emissionen, Anpassungen an den Klimawandel oder mit Kreislaufwirtschaft. Die Wirtschaftskammer kritisiert, dass Österreich da übers Ziel hinausschießt. Die Betriebe würden da ihre Wettbewerbsfähigkeit verlieren, ohne dass das dem Klima hilft. Umweltschützern fehlt der konkrete Fahrplan, die Treibhausgase zu reduzieren. Seit fast 3 Wochen gilt das Kopftuchverbot für Mädchen unter 14 an Schulen. Das wird zum größten Teil auch eingehalten, ist die Info aus dem Bildungsministerium. Es gibt österreichweit derzeit nur 80 Fälle, bei denen es Probleme gegeben hat. Die meisten Fälle kommen aus Wien. Eine einzige Anzeige gibt es in Niederösterreich. Da hat die Bezirkshauptmannschaft Neunkirchen die Eltern eines Mädchens angezeigt, weil das Mädchen trotz einiger Gespräche nach wie vor mit Kopftuch in die Schule gekommen ist. Tödlicher Tauchunfall heute in Oberösterreich am Attersee. Ein 57-jähriger Mann wollte bis 100 Meter absteigen. In rund 80 Metern Tiefe hat er dann Probleme bekommen und ist mit einem Notaufstieg wieder nach oben. Trotz erster Hilfe durch 2 andere Taucher ist der Mann gestorben. Die Rettung war schnell da und musste auch eine weitere Taucherin versorgen. Sie wurde leicht verletzt.
1: Die gute Nachricht zum Schluss.
3: Die Bundesländer Salzburg, Steiermark und Tirol machen bei den Privatbahnen gemeinsame Sache. Die Länder schreiben Anschaffungen in Zukunft gemeinsam aus und bestellen 19 neue Züge. Das spart mehrere Millionen Euro. Die Pinzgau, Murtal und Zillertalbahn stellen auch von Dieselloks auf elektrische bzw. Akku-Hybrid-Loks um. Schüler, Pendler und Touristen sollen damit nicht nur umweltfreundlich, sondern auch schneller unterwegs sein. Die neuen Züge sind zudem barrierefrei.
0: Dankeschön, Hannes. Noch ein schneller Blick auf die Straßen. Da ist in Wien ein Unfall passiert auf der Tangente Richtung Kagran. Vorm Handelskai ist die Überholspur blockiert. Da braucht sie mindestens 10 Minuten länger. Und in Niederösterreich Drasenhofen bei der Ausreise nach Tschechien dauert es auch 15 Minuten länger aktuell. Gute und sichere Fahrt.
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0: Ja, ja, hallo, wunderschönen guten Abend, schönen Freitagabend euch allen. Schön, dass ihr erschienen seid zur Let's Rock Home Party jeden Freitagabend hier auf 88.6. Am Beginn jeder Party und jeder Homeparty ist ganz wichtig, dass man sich mal die Gästeliste zu Gemüte führt und schaut, ob alle da sind. Das machen wir jetzt gemeinsam. Mal schauen, wie das hinhaut. Ich habe hier so eine kleine Liste vorbereitet. Hört ihr vielleicht? Schön analog auf einen Zettel geschrieben noch. Und ich würde euch jetzt bitten, über WhatsApp mir zu helfen, die Gästeliste zu finalisieren. Also, dass ich schauen kann, wer alle da ist, wer nicht da ist und so weiter. 0676 83 88 6100 ist die WhatsApp-Nummer zu mir. Da könnt ihr mir gerne Bescheid geben. Vor allem jetzt, weil ich habe da ganz oben auf der Gästeliste jemanden stehen, da kann ich nur den Buchstaben E am Anfang lesen. Also müsste irgendwer sein, dessen Vorname mit E beginnt. Wenn du gerade zuhörst und dein Vorname beginnt mit E, gib mir bitte kurz Bescheid, dass du dabei bist bei der Let's Rock Home Party heute über 0676 83 88.6.100. Bin gespannt, wer alle da ist. Wir klären es nach Disturbed mit Indestructible.

Disturbed, Indestructible, so klingt euer Freitagabend bei 88.6 bei der Let's Rock Home Party, wo wir jetzt immer noch die Gästeliste finalisieren müssen. Ich habe euch vorhin gesagt, ich habe eine Gästeliste hier mitgebracht. Da stehen ganz viele Sachen drauf, die heute dabei sein sollten und Leute. Aber ich schreibe wahnsinnig schier, deswegen kann ich nur noch einen Teil davon lesen. Habe vorhin gesagt, irgendjemand sollte kommen, dessen Name mit einem E beginnt. Haben sich ein paar von euch gemeldet. Vor allem der Martin, zwei Patricks und ein Danny. Leute, finde ich wahnsinnig schön, dass ihr da seid, aber keiner von euch beginnt mit einem E. Auch wenn der Martin ein wunderschönes Foto geschickt hat aus dem Traktor, mit dem er gerade in den Sonnenuntergang fährt und dabei 88.6 hört. Aber zum Glück auch eine Nachricht bekommen von der Juli, die hört mit ihrer Tochter Ella zu. Willkommen Juli und Ella. Jetzt habe ich es. Ella war der Name auf der Gästeliste mit E. Dankeschön. Ist abgehakt. Nächster Punkt auf der Gästeliste ist, da kann ich den Namen überhaupt nicht lesen, aber diese Person kommt anscheinend aus Oberösterreich. Hört aus Oberösterreich zu. Also wenn du gerade zuhörst aus Oberösterreich, melde dich bitte kurz über WhatsApp 0676 83 886 100. Damit ich weiß, dass du da bist und dich von der Gästeliste, also nicht streichen kann, aber notieren kann, dass du mit dabei bist. Nach den Red Hot Chili Peppers mit Give It Away schauen wir, ob du auch wirklich da bist und gekommen zur Let's Rock Home Party am Freitagabend auf 88.6.

Die Red Hot Chili Peppers Give It Away am Freitagabend auf 88.6. Willkommen bei der Let's Rock Home Party. Die Party füllt sich langsam, die Gästeliste wird voller. Wir haben wieder eine Person auf der Gästeliste bestätigt, mindestens. Wir vervollständigen gerade gemeinsam über WhatsApp die Gästeliste der Let's Rock Home Party heute. Habe vorhin gesagt, sehr unleserlich schreibe ich leider, deswegen kann ich meine eigene Gästeliste nicht lesen. Da war am Anfang jemand, der mit E beginnt. Da hat sich schon Juli gemeldet, die mit Tochter Ella zuhört. Das heißt, Ella ist erledigt, anwesend. Und dann habe ich vorhin gemeint, konnte ich den Namen leider gar nicht lesen, aber irgendjemand aus Oberösterreich sollte heute anwesend sein. Und da seid ihr schon. Simone aus Stadl-Paura in Oberösterreich hat sich gemeldet. Herzlich willkommen, Simone. Der Clemens aus Altenberg bei Linz ist mit dabei. Der Georg aus Oberösterreich hat gesagt, der ist auch dabei und macht gerade Kartoffelsalat. Danke für die Zusatzinfo und gutes Gelingen. Und der Christian aus Oberösterreich ist auch am Start. Liebe Grüße nach Oberösterreich. Schön, dass ihr alle dabei seid. Wir kommen somit zum nächsten Punkt auf der Gästeliste der heutigen Let's Rock Home Party. Es soll nämlich auch eine Band kommen. Eine Band soll heute anwesend sein, hier auf 88.6 bei der Let's Rock Home Party. Ich kann nur noch lesen, dass da irgendwo im Bandnamen ein Sch, also ein SCH, vorkommt. Helft mal ein bisschen, welche Band könnte das sein? Band mit Sch im Namen. Verratet es mir über WhatsApp euren Tipp, welche Band das sein kann. 0676 83 886 100. Da ist auf jeden Fall kein Sch drin. Das ist nämlich Motorhead mit Ace of Spades. Aber vielleicht nach dem Song wissen wir mehr. Da hat jetzt kurz der Song gestoppt. Wir probieren es nochmal. Es klingt gut. Zweiter Versuch. Let's go.

Ace of Space von Motorhead bei der Let's Rock Home Party auf 88.6. Und wir machen weiter. Gästeliste. Gästeliste wird voller und voller. Die Ella ist heute dabei bei der Let's Rock Home Party. Wir haben jemanden mit E gesucht. Aus Oberösterreich sind mindestens Simone, Clemens, Georg und Christian am Start. Und jetzt steht da auf meiner unleserlichen Gästeliste noch eine Band, die heute dabei sein soll bei der Let's Rock Home Party auf 88.6. Und ich kann nur mehr das Sch lesen. SCH, irgendwo im Bandnamen. Habe euch gebeten, vorhin mir auf die Sprünge zu helfen und ihr habt geliefert. Jessica und Jasmin glauben, dass Schandmaul heute vielleicht dabei sind bei der Let's Rock Home Party. Könnte sein, mal schauen. Peter. Sean Bon Jovi ist der Tipp von Peter. Nein, gilt nicht. Also es muss schon wirklich, müssen die Buchstaben SCH mit dabei sein. Deswegen gilt auch der Tipp vom Chris nicht. Der sagt Nightwish. Da ist der Laut drin, ja. Aber leider nicht die Buchstaben SCH. Gilt genauso für Rammstein, was der Robert vorgeschlagen hat. Aber Tatjana hat aufgelöst. Die sagt nämlich, das kann doch nur Feuerschwanz sein. Danke fürs Auflösen. Feuerschwanz heute mit am Start, hier und jetzt bei der Let's Rock Home Party auf 88.6.

Und damit herzlich willkommen bei der Let's Rock Home Party auf 88.6. Was für ein geiler Partysong. Feuerschwanz mit Medfest. Wir sind gerade dabei, die Gästeliste zu finalisieren. Schauen, wer aller mit dabei ist. Ich habe eine Gästeliste händisch geschrieben vorbereitet, schreibe aber wahnsinnig schier und kann sie selber nicht mehr lesen. Weiß aber dank eurer Hilfe über WhatsApp mittlerweile, dass die Ella da ist, dass Simone, Clemens, Georg und Christian aus Oberösterreich da sind und dass Feuerschwanz heute mit am Start sind bei der Let's Rock Home Party, hat die Tatjana richtig erraten. Und jetzt steht da etwas auf meiner Gästeliste, wo ich wieder eure Hilfe brauche. Und zwar, jemand hat gesagt, er oder sie bringt Getränke mit heute. Kann aber nur mehr lesen, dass das Getränk mit einem K beginnt. Helft mir mal kurz, was könnte heute unser Partygetränk bei der Let's Rock Home Party sein, das mit K beginnt? Über WhatsApp 0676 83 886 100. Welches Partygetränk mit K trinken wir heute bei der Let's Rock Home Party? Mal schauen, was euch so einfällt. In der Zwischenzeit gibt es die Doors mit Break On Through auf 88.6.

ein Getränk mitbringt, das mit K beginnt. Und jetzt haben wir eigentlich einiges am Start. Die Anita bringt zum Beispiel Kaiserbier mit, der Lini einen Kirschrum. Das klingt lecker. Tatjana, die Gansorge, Kamillentee. Ja, auch das kann man mit K auf einer Party trinken. Der Alex packt den Korn ein und kommt vorbei. Und der Lars begnügt sich mit einem Kaffee. Und ich sehe gerade, ein paar Klopfer sind auch noch reingekommen. Und natürlich auch ein kühler Bommerlunder. Vielen Dank für eure Mithilfe. Damit ist die Gästeliste für die heutige Let's Rock Home Party voll. Und ich finde es schön, dass ihr alle dabei seid, dass all my friends heute hier anwesend sind. Und das ist auch der Titel der nächsten Nummer hier bei der Let's Rock Home Party. A Day to Remember, all my friends. Schön, dass ihr alle mit dabei seid bei der Let's Rock Home Party auf 88.6.

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1: Köstliches selbstgebrautes Bier ist natürlich auch noch ein Getränk mit K, das man zur Party mitnehmen kann. Nimmt das Simon mit heute. Ich glaube, damit sind wir gut versorgt. Die Gästeliste ist voll. Schön, dass ihr alle da seid. Wir haben auch genug Partygetränke am Start. Jetzt wird es zeitgleich für das erste Partyspiel des Abends. Wir spielen eine Runde Wer oder was bin ich? Wenn ihr mitspielen wollt über WhatsApp, zückt schon mal euer Handy, um mit dabei zu sein, falls ihr im Auto oder ähnlichem unterwegs seid, vielleicht einmal rechts ranfahren, wenn ihr mitspielen wollt oder kurz bei der nächsten Raststation stehen bleiben. Wir legen gleich los.
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18: Wunderschönen guten Abend hier bei der Let's Rock Home Party am Freitagabend auf 88.6 und mein WhatsApp hier geht immer noch über mit Getränkevorschlägen von euch, weil ich vorhin ein Partygetränk mit K gesucht habe. Ihr könnt es jetzt übrigens aufhören. Also wir sind fertig mit der Gästeliste und würden jetzt mit dem ersten Partyspiel beginnen, aber ich habe notiert, ihr kennt euch gut mit alkoholischen Getränken aus. Das ist ein sehr nützlicher Skill bei einer Homeparty. Freue mich schon auf die nächsten Runden der Gästeliste. Aber jetzt spielen wir eine Runde Wer oder Was bin ich? Das allseits bekannte Partyspiel, bei dem es darum geht, mit gezielten Ja-Nein-Fragen draufzukommen. In dem Fall, wer oder was ich heute bin. Die Ja-Nein-Fragen zum Eingrenzen schickt ihr über WhatsApp 0676 83 88 6 100. Ich werde jetzt noch einen Song spielen von Green Day. In der Zwischenzeit überlege ich mir, wer oder was ich bin. Und ihr könnt über WhatsApp schon die ersten Fragen zur Eingrenzung einschicken. Das sind meistens eine Handvoll gleiche Fragen, wo es egal ist, wer da was ich bin. Könnt ihr schon mal schicken und die ersten lese ich vor und beantworte ich nach Green Day mit She. Ich bin sehr gespannt, ob ihr mich heute erwischt und drauf kommt, wer oder was ich heute bin. Wir spielen gleich nach Green Day.

der Song war schnell vorbei. Das war ein Green Day mit She und durch diesen kurzen Song sind wir jetzt relativ schnell schon angekommen im ersten Partyspiel des heutigen Abends bei der Let's Rock Home Party. Wir spielen eine Runde Wer oder Was bin ich? Und da trudeln schon eure ersten Fragen ein und ich habe mir in der Zwischenzeit auch schon überlegt, wer oder was ich heute bin. Damit legen wir jetzt los. Die Tanja fragt ganz viele Fragen. Ich pick mir mal eine raus. Fragt zum Beispiel, kann man dich kaufen? Würde ich jetzt mal sagen, nein, man kann mich nicht kaufen. Die Patricia fragt, bist du ein Mensch? Ja, Patricia, ich bin ein Mensch. Da fragt der Manuel, glaubt, er kann schon auflösen, fragt, ob ich ein Staubsauger bin. Nein, hätte er sein können, Manuel, aber... Vielleicht zuerst mal noch ein bisschen mit ein paar Fragen eingrenzen, bevor ihr beginnt aufzulösen, so wie der Leo zum Beispiel. Der fragt, bist du ein Mann? Das ist eine gute Frage zum Eingrenzen. Und die Antwort ist, ja, ich bin ein Mann, lieber Leo. Also ihr wisst bis jetzt, dass man mich nicht kaufen kann, dass ich ein Mensch bin, kein Staubsauger, schließt sich auch irgendwie aus. Aber der Leo hat herausgefunden, dass ich ein Mann bin. Und der Hermann fragt jetzt, bist du ein Musiker? Das bin ich nicht. Kein Musiker. Das wisst ihr jetzt. Bist du schon gestorben? Spannende Frage. Ja. Ja, ich bin schon gestorben. Ja. Das wird mich nachher noch in Schwierigkeiten bringen, dass ich das jetzt sage, aber lasst euch davon nicht verwirren. Ja, ich bin ein Mann, ein menschlicher Mann, der schon gestorben ist. Ja? Musik ist auch schon vorbei, das war eure erste Runde. Ihr wisst, ich bin ein menschlicher Mann, der kein Musiker ist und schon gestorben ist. Von da an jetzt bitte weg, weiterraten über WhatsApp. 0676 83 88 6 100 ist die Nummer über WhatsApp. Wir spielen gleich weiter nach Korn. Da schau her, das war ja auch eins von den Getränken mit K vorhin. Passt sehr gut. Got Alive, jetzt hier bei der Let's Rock Home Party auf 88 6. Und dann kommt ihr vielleicht schon ein Stück näher hinter die Frage, wer oder was ich heute bin.

Korn mit Got the Life bei der Let's Rock Home Party auf 88.6, bei der wir nicht nur eine extrem gute Playlist immer für euch vorbereiten, sondern auch lustige Partyspiele spielen. Und wir sind gerade im ersten des heutigen Abends. Wir spielen eine Runde Wer oder Was bin ich? Ich bin jemand, das kann man schon sagen, ja. Und ihr versucht mit gezielten Ja-Nein-Fragen über WhatsApp draufzukommen, wer oder was ich bin. Und ihr wisst schon, ich bin ein menschlicher Mann, der schon gestorben ist. Und ich bin kein Musiker. Ab hier jetzt weiter mit euren Fragen, die über WhatsApp reingekommen sind. Und da haben wir eine Frage von Gabi und Thomas. Die fragen beide, ob ich ein Sportler bin. Nein, kein Sportler. Kein Musiker, kein Sportler. Bernadette Gerhardt, bist du Schauspieler? Nein, kein Musiker, kein Sportler, kein Schauspieler. Das ist jetzt ein lustiger Zufall. Julian, Juli und Ju fragen unabhängig voneinander alle drei, ob ich Politiker war. Nein, ich war auch kein Politiker. Kein Musiker, kein Sportler, kein Schauspieler, kein Politiker. Hannes fragt, ob ich ein Mann aus der Antike war. Nein, so lang ist er nicht her. Der oder die oder das, na Mann, wissen wir eh schon, der Typ, der ich heute bin. Der Patrick stellt eine ausgezeichnete Frage. Der fragt nämlich, bist du real? Ja, nur dass ich ein menschlicher Mann bin, der schon gestorben ist, heißt ja nicht unbedingt, dass ich real sein muss. Und das ist eine sehr gute Frage, Patrick, denn ich bin nicht real. Mhm. Heiße Spur. David, auch eine sehr gute Frage. Bist du eines natürlichen Todes gestorben? Nein, das bin ich nicht. Ich bin keines natürlichen Todes gestorben. Ich bin ein toter menschlicher Mann, der kein Musiker ist, kein Sportler ist, kein Schauspieler ist, kein Politiker ist. Ich bin nicht real und keines natürlichen Todes gestorben. Soweit seid ihr in dieser Runde gekommen. Eure weiteren Fragen, um das weiter einzugrenzen oder vielleicht sogar schon aufzulösen, über WhatsApp 0676 83 886 100. Nach Blackstone Cherry geht's weiter. Can't you see? Das ist der Freitagabend auf 88.6.

Blackstone Cherry, Can't You See? Der Freitagabend auf 88.6 und wir spielen gerade eine Runde Wer oder Was bin ich? Und ich fürchte, ihr kommt mir jetzt langsam auf die Schliche. Was habt ihr bisher schon über mich erfahren? Ich bin ein Mann, der schon gestorben ist, heute hier bei diesem Spiel. Ich bin nicht real, also ein fiktiver Mann, der schon gestorben ist und ich bin keines natürlichen Todes gestorben. Soweit seid ihr vor dem letzten Song gekommen und jetzt machen wir weiter mit den nächsten Fragen und ich spüre, wie ihr mir langsam auf den Fersen seid. Schauen wir mal. Tanja fragt, bist du eine Marvel-Figur? Nein, bin ich nicht. Liara fragt gerade, Superheld? Nein. Markus, Comic-Verfilmung? Nein. Nicht, geht nicht in die Richtung. Mario fragt, bist du ein Geist? Nein, ich bin kein Geist. Ich bin tot, aber kein Geist. Eine fiktive Person, die schon tot ist und nicht eines natürlichen Todes gestorben ist. Evi. Evi fragt, warst du Wissenschaftler? Ja. Ja, schon. Ich war schon Wissenschaftler, ja. Die Gabi fragt, bist du erschossen worden? Todesursache der nicht natürlichen Art zu Tode gekommen zu sein. War das erschossen worden? Ja, Gabi, ich bin erschossen worden. Ich war Wissenschaftler, bin erschossen worden, bin ein toter, fiktiver Mann. Der Martin fragt, jetzt habt ihr mich gleich. Der Martin fragt, warst du Lehrer? Ja, ich war Wissenschaftler und ich war Lehrer. Wissenschaftler und Lehrer. Bin dann zu Tode gekommen durch Erschießen und die Adeline, ich hoffe, ich spreche den Namen richtig aus, falls nicht, sorry, fragt, bist du böse? Das ist eine extrem wichtige Frage, weil man das nicht so wirklich weiß und man könnte sagen, die ganze Geschichte dreht sich eigentlich um die Frage, ob ich böse bin oder seit wann. Ich fürchte, nach dem nächsten Song, jetzt ihr hört es, die Spannungsmusik ist aus, aber ich glaube, nach Teenagers von My Chemical Romance habt ihr mich erwischt. Wir finden es gleich raus, hören uns gleich wieder.

My Chemical Romance Teenagers bei der Let's Rock Home Party auf 88.6 und wir gehen zurück in unser Spiel Wer oder Was bin ich, denn ihr seid mir so dicht auf den Fersen. Ich glaube, jetzt ist es vorbei. Ihr wisst schon, ich bin ein fiktiver Mann, der erschossen wurde. Ich war Wissenschaftler und ich war Lehrer, bevor ich erschossen wurde. Und die Frage von der Adeline, ob ich böse bin, lässt sich damit beantworten, dass man das nicht so wirklich weiß. Da kann man streiten drüber. Und man könnte sagen, die ganze Geschichte dreht sich eigentlich nur darum, ob ich böse bin oder seit wann. Okay, und ich sehe schon, Marion, Stefan, Gabriel, Leo, Matthias, Susi, Britta, Richard, Daniel, Rebecca. Ihr habt mich jetzt erwischt. Zuerst noch ganz kurz bitte Spoiler Alert. Falls ihr Breaking Bad noch nicht gesehen habt, bitte kurz weghören. 3, 2, 1. Ich bin Walter White, a.k.a. Yo, Mr. White, a.k.a. Heisenberg. Gratuliere! Aus der Serie Breaking Bad, die ich sehr, sehr liebe. Großartige Leistung von euch mal wieder. Ihr seid mir auf die Schliche gekommen bei Wer oder Was bin ich. Und zur Belohnung bekommt ihr jetzt den Song, den es in der Serie ganz, ganz am Schluss spielt. Großartige Nummer. Badfinger mit Baby Blue am Freitagabend auf 88.6.

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19: Yes, jeden Freitag hier auf 88.6 steigt die Let's Rock Home Party und ihr erscheint immer zahlreich. Dafür möchte ich Danke sagen, macht extrem Spaß, ins Wochenende hineinzustarten mit euch gemeinsam. Und die Let's Rock Home Party ist nicht das Einzige, was traditionell immer am Freitag stattfindet. Freitag ist auch internationaler Release-Tag. Also die ganze Welt, Musikwelt, bringt meistens freitags Songs raus. Und deswegen zeige ich euch da so einen kleinen Querschnitt dessen, was heute alles so rausgekommen ist. Und wir starten mit einer Band, die so klingt, als hätte sie in den 70er Jahren Musik gemacht, obwohl sie eine ganz, ganz aktuelle Band ist. Heißt Dirty Honey und die haben heute ihren Song Lights Out rausgebracht, den ich sehr, sehr cool finde. Deswegen jetzt hier für euch Dirty Honey auf 88.6 mit Lights Out. Willkommen bei der Let's Rock Home Party.

0: Die Killers. Somebody told me bei der Let's Rock Home Party auf 88.6, der Freitagabend. Und Freitag ist in der Musikwelt auch immer großer Release-Tag. Ja, manche Bands bringen mittlerweile Songs auch an anderen Tagen raus, aber der große Großteil released freitags. Deswegen jetzt hier bei der Let's Rock Home Party auch ein paar neu rausgekommene Schmankerl. Und da gibt's eines, zwar nicht von heute, aber von gestern aus Österreich.
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0: Der Rot-Weiß-Rock-Song der Woche ist der Punkt in der Freitagabendsendung, wo ich euch einen besonders coolen neuen Rock-Release aus der Heimat präsentiere. Und da freue ich mich ganz besonders. Da ist eine Band heute dabei, mit der ich schon länger in Austausch bin. Eine Metalcore-Band aus Wien mit dem Namen Anchorage. Wir schreiben schon länger hin und her. Sie schicken mir immer ihre Releases. Und ich finde die Musik von Anchorage mega geil, muss aber trotzdem bis jetzt immer absagen, weil ihre Musik, auch wenn wir auf 88.6 sehr, sehr heavy werden, doch eine Spur zu heavy war bis jetzt immer. Aber seit Sommer hat sich Anchorage eine zusätzliche Sängerin mit ins Boot geholt. Sängerin Lisa ist auch jetzt bei Anchorage mit am Start. Das heißt, bei der Band gibt es jetzt nicht mehr nur Geschrei, was sehr, sehr schön ist und sehr cool. Aber ab jetzt ist es auch gemischt mit sehr schönem Clean-Gesang von Lisa und somit ist es jetzt auch im Radio spielbar. Und deswegen freue ich mich sehr, dass ich euch heute den ganz neu erschienenen Song von Anchorage mit Lisa an den Clean Vocals präsentieren darf. Der Song heißt Dead Skies. So klingt Metalcore aus Wien. Das ist der Rot-Weiß-Rock-Song der Woche von Anchorage.

Volbeat, Devil's Bleeding Crown am Freitagabend auf 88.6 und einen neuen heute erschienenen Song habe ich jetzt noch für euch. Habe am Weg heute in die Arbeit so ein bisschen durchgehört, was es Neues gibt und habe dann auch den neuen Greta Van Fleet Song Tear It Down gehört. Wollte ihn zuerst schon skippen, weil ich so die letzten Releases von Greta Van Fleet nicht so mitreißend fand teilweise. Und dann hat er mich aber irgendwie doch gecatcht und ich habe ihn komplett durchgehört und dann nochmal gehört und ich finde ihn wunderschön. Deswegen möchte ich ihn euch gerne ans Herz legen. Neue Nummer von Greta Van Fleet, heute rausgekommen. Sehr, sehr schöner Song. Tear It Down, jetzt auf 88.6.

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16: So, wir werden jetzt gemeinsam was ausprobieren. Es ist Zeit für das zweite Partyspiel des heutigen Abends. Es ist ein Musik-

egal, dieses Spiel. Und das Problem, das ich habe, ist, dass ihr bis jetzt in der Geschichte dieser Sendung jedes musikalische Spiel, egal wie ich es designt habe, wie ich es gemacht habe, egal wie schwer ich versucht habe, es zu machen, ihr habt immer alles erraten, erkannt, jeden rückwärts abgespielten Song, jeden schnell abgespielten Song und so weiter. Ihr kommt immer dahinter, was es ist, und deswegen habe ich es heute verdammt schwer gemacht. Wir haben letzte Woche schon Premiere gespielt vom neuen Spiel, 3 gewinnt. Ich spiele 3 Songs ganz kurz an, wirklich unfassbar kurz. Die 3 Songschnipsel zusammen haben 1 Sekunde. Das heißt, ihr kriegt ein 1 Sekunden Audioschnipsel vorgespielt und müsst daran erkennen, welche 3 Songs das sind. Haben wir beim letzten Mal letzte Woche ausprobiert, und der Sebastian hat, das war der Erste, der mitgespielt hat und geraten hat, hat sofort alle 3 Songs aufgelöst. Deswegen machen wir es jetzt nochmal unfassbar extrem schwer. Wenn ihr glaubt, ihr seid Musikexperten und könnt Songs auch nur an ein paar Millisekunden erkennen, dann greift zum Hörer und spielt jetzt gleich mit. Wir spielen nämlich vorerst über Telefon. Ich finde, das macht es nämlich nochmal schwerer. Da muss man auch durchkommen, anrufen und dann sich auch wirklich trauen zu raten. Deswegen zückt gern schon mal das Telefon, wenn ihr glaubt, ihr habt eine Chance. 01886 1886 ist die Nummer zu mir ins Studio. Wir beginnen nach dem nächsten Song, Rev Theory mit Hell Yeah. Aber ich spiele euch jetzt schon mal dieses kurze Schnipselchen mit diesen 3 Songs kurz an. Und wenn ihr glaubt, ihr wisst, was das ist, ruft's an nach dem nächsten Song. 01886 1886. 3 gewinnt auf 88.6. Welche 3 Songs sind das? Wenn ihr das wisst, was gar nicht sein kann, unmöglich, dann ruft es in ungefähr 3 Minuten an nach Rev Theory mit Hell Yeah. 01886 1886. Ich bin sehr gespannt.

0: Das gibt es nicht. Da rufen echt schon Leute an im Studio und schreiben schon über WhatsApp und möchten auflösen. Wir spielen ein Partyspiel jetzt hier bei der Let's Rock Home Party auf 88.6. Das heißt, drei gewinnt. Ich spiele euch ein ganz kurzes Songschnipselchen an. Ist eine Sekunde lang und in dieser einen Sekunde kommen drei Songs vor. Ganz, ganz, ganz unfassbar kurz. Unmöglich, dass ihr erratet, welche drei Songs das sind. Aber ich habe es vorhin schon kurz abgespielt und anscheinend glauben zumindest schon Leute von euch, dass sie es wissen. Die Nummer ins Studio ist 01886 1886. Ich muss dazu sagen, ich benutze auch zum ersten Mal hier im Studio jetzt die Telefonanlage. Ich hoffe, es haut alles hin. Es läutet auf jeden Fall schon. Ich spiele nochmal kurz an dieses kurze Songschnipselchen, das einige von euch jetzt anscheinend schon versuchen aufzulösen. Hier ist es. Drei Songs in einer Sekunde. Wenn ihr glaubt, ihr wisst, welche drei Songs das sind, jetzt anrufen. 01886 1886. Ich nehme jetzt die ersten Leute dran. Bin sehr gespannt. Vorhin hat es schon die ganze Zeit geläutet, jetzt ist wieder niemand. Ich warte noch ein bisschen. Viele hören ja auch über die 88.6-App zu. Da ist alles so einige Sekunden verzögert. Deswegen gebe ich euch noch ein bisschen Zeit. Und will jetzt wissen, ob wirklich irgendjemand von euch weiß, welche drei Songs ich da jetzt gerade angespielt habe in nur einer Sekunde. Ist lustig, jetzt traut sich wieder niemand. Ah, da versuchen noch welche über WhatsApp aufzulösen. Wir können WhatsApp später noch dazu schalten, aber jetzt erstmal Telefonanruf only. Wir hören noch mal kurz rein. Drei gewinnt, drei Songs in nur einer Sekunde und ihr müsst wissen, welche drei Songs das sind. Ich spiele das Rätsel noch mal an. Moment. Welche drei Songs sind das? Wenn ihr auch nur einen erkannt habt, ruft vielleicht trotzdem an, gebt drei Tipps ab und einer davon ist der, den ihr wisst. Ich löse nicht gleich auf, welcher der richtige ist, aber ich sage, da war ein richtiger dabei. Oder vielleicht zwei. Ich sehe schon ein paar auf WhatsApp schreiben wieder. Leute, ihr müsst anrufen. 01886 1886. Sollte etwas mit dem Telefon nicht funktionieren und ihr nicht durchkommen, gebt mir bitte auch Bescheid. Da ruft jemand an. Sehr gut. Hallo, wer ist da? Hörst du mich?
1: Hallo Christian, ich höre dich. Ich bin der Bahi.
0: Sehr, sehr gut. Bahi?
1: Bali, so wie die Insel, Bali.
0: Grüß dich, Bali. Ja. Du glaubst, du hast an diesem kurzen Bit erkannt, welche drei Songs das sein sollen?
1: Nicht ganz. Ich bin jetzt deiner Aufforderung gefolgt, dass ich mal einen kann oder zwei vielleicht.
0: Ja, sag vielleicht uns dann drei Tipps.
1: Ja, okay. The Warning, glaube ich, mit Kerosin.
0: Mhm.
1: Das ist der Vielleicht-Tipp. Mhm. Der, wo ich mir ganz sicher bin, ist der dritte. Mhm. Das ist Danzig mit Mother.
0: Okay.
1: Und das zweite, das habe ich überhaupt nicht rausgehört. Ich sage jetzt irgendwas, Linkin Park, What I've Done.
0: Okay, Bali, vielen, vielen Dank für deine Tipps. Ich kann dir sagen, bei deinen drei Tipps ist ein richtiger dabei.
1: Na schau, cool.
0: Verrate aber noch nicht welcher. Vielleicht können da die anderen dann das aufgreifen, was du begonnen hast. Bali, vielen, vielen Dank. Einen schönen Abend dir noch.
1: Ebenfalls. Danke vielmals. Gell?
0: Ciao, Baba. Okay, es funktioniert auf jeden Fall mal rein technisch. Der Bali hat gesagt, The Warning mit Kerosin, glaubt er, ist in diesem kurzen Bit, ist sich ziemlich sicher Danzig mit Mother und Linkin Park What I've Done hat er so ins Blaue reingeraten. Da sehe ich, kommt gerade noch ein Anruf. Da eine Person probieren wir noch. Hallo, wer ist da? Hallo, Christian von 88.6 hier. Hörst du mich?
2: Ja. Ja, hallo David da.
0: Servus David.
2: Hallo.
0: Du möchtest auflösen, nehme ich an. Ja.
2: Genau, ich versuch's. Also das erste Lied, was ich gehört habe, war Don't Bring Me Down vom Electric Light Orchestra.
0: Mhm.
2: Das zweite Pretty Fly for a White Guy von The Offspring.
0: Mhm.
2: Und das dritte müsste dann Mother gewesen sein, was der Kollege vor mir gerade gesagt hat.
0: Mhm. David, vielen Dank fürs Mitspielen auf jeden Fall. Ich kann auch dir sagen, da ist ein Richtiger dabei. aus Don't okay. Bring Me Down, Pretty Fly und Mother. Ein richtiger ist dabei.
2: Alles klar.
0: Die anderen danke zwei denn. Sind falsch. David, danke fürs Mitspielen und
2: danke,
0: einen schönen Abend noch.
2: Ciao. Ebenfalls.
0: Gut. Drei gewinnt heißt, sag mal, mach mal pro Runde drei Leute vielleicht, die raten dürfen. Eine Person könnt ihr noch dran nehmen. Ich habe gesehen, da haben mehrere Leitungen gerade schon geblinkt noch. Wenn in den nächsten Sekunden noch jemand anruft, ich spiele jetzt das Beat einfach nochmal ab. Es gilt, drei Songs zu erkennen, die in nur einer Sekunde abgespielt werden und das Ganze klingt so. Welche drei Songs könnten das sein? David und Bali haben schon geraten, bei beiden war ein Tipp richtig. Wenn ihr aufmerksam zuhört, könnt ihr vielleicht dann so schlussfolgern, was schon aufgelöst ist und von dort weiter rätseln. Gut. Rätselmusik ist gleich vorbei. Wenn die vorbei ist, ist die Runde vorbei. Dann spiele ich es euch noch einmal kurz an und in der nächsten Runde machen wir weiter. Ich bin zumindest froh, dass diesmal niemand beim ersten Mal gleich aufgelöst hat. Es dürfte also wirklich schwer sein. Bin gespannt, ob ihr da gemeinsam drauf kommt, welche drei Songs das hier sind. Ruft an im Studio nach AC/DC mit Rock'n'Roll Train, wenn ihr auflösen wollt. 01886 1886. Bin sehr gespannt.

0: AC/DC mit Rock'n'Roll Train auf 88.6. Und anscheinend habe ich es endlich geschafft, ein schwer genuges Musikspiel für euch auf die Beine zu stellen. Wir spielen drei gewinnt. Ich spiele euch drei Songs an, ganz, ganz kurz, in nur einer Sekunde, alle drei Songs. Und ihr müsst auflösen, welche drei Songs das sind. Das könnt ihr über Telefon machen, 01886 1886. Also ab jetzt sofort, jederzeit gerne anrufen hier im Studio. Und weil es so schwer ist und ihr euch diesmal ein bisschen schwer tut, weil es auch wirklich wirklich heavy ist, schalten wir jetzt auch WhatsApp dazu. Wenn ihr eine Ahnung habt, welche drei Songs das hier sind, was ich gleich anspiele, oder auch nur einer oder zwei, ruft an oder schreibt mir. Vorsicht, der Songschnipsel kommt jetzt. Das waren drei Songs, ganz, ganz kurz angespielt und es ruft jemand an. Sehr gut, bin gespannt. Hallo, Christian hier von 88.6.
1: Hallo Christian, die Elli ist hier.
0: Elli, grüß dich.
1: Ich hab's mal versucht. Also der erste Song müsste von Muse sein, Supermassive Black Hole. Der zweite ist Danzig, Mother. Und der dritte könnte sein von The Offspring, Self-Esteem.
0: Elli, ja. Da sind zwei Richtige dabei.
1: Zwei Richtige, zwei der erste Richtige. Und der zweite wahrscheinlich.
0: Einer fehlt noch. Du hast gesagt okay. Supermassive Black Hole. Danzig mit Mother und die Offspring mit Pretty Fly?
1: Ja.
0: Genau, zwei davon sind richtig, Leute. Danke, Elli, fürs Mitspielen. Ist schon ein großer Schritt weiter. Vielleicht schaffen es die anderen dann.
1: Dankeschön.
0: Schönen Abend dir noch.
1: Ebenso, ciao.
0: Okay, das war gut. Elli war schon sehr stark, die hat zwei Songs erkannt. Ihre drei Tipps sind Muse mit Supermassive Black Hole, Danzig mit Mother und die Offspring mit Pretty Fly. Wir sind so nah dran. Es fehlt nur noch ein Song. Ich spiele euch nochmal an die drei Songschnipsel in einer Sekunde. Vorsicht. Welche drei Songs sind das? Leute, okay. Wir haben wieder jemanden in der Leitung. Hallo, hier ist Christian von 88.6. Wer spricht da?
2: Hallo, da ist der Simon.
0: Simon, grüß dich.
2: Hallo, ich hätte gedacht, also ich weiß, es ist sicher nur einer richtig.
0: Okay.
2: Und dann, aber ich glaube, es ist AC/DC Thunderstruck.
0: Aha. Was
2: oder
0: noch?
2: Oder Don't Bring Me Down von Electric Light Orchestra.
0: Okay. Und der dritte?
2: Und von Sum 41 Hellsong.
0: Hellsong. Simon, vielen Dank fürs Mitspielen. Ich muss dir aber leider sagen, da ist gar kein richtiger dabei.
2: Ja, okay.
0: Da war leider gar nicht. Danke dir trotzdem fürs Mitspielen und einen schönen Abend noch.
2: Tschüss.
0: So, wen nehmen wir als nächstes? Da rufen jetzt einige an. Hallo, grüß dich, Christian hier von 88.6. Wer ist da?
3: Ja, hallo, da ist die Miriam. Ich würde sagen, der erste ist von Muse, Supermassive Black Hole, dann Offspring, Pretty Fly und meiner Meinung nach ist da noch Volbeat drinnen mit Devil's Bleeding Crown.
0: Miriam, Muse, Supermassive Black Hole, Offspring, Pretty Fly und Volbeat mit The Devil's Bleeding Crown, da ist ein Richtiger dabei.
3: Okay, super, danke dir. Ciao.
0: Danke dir, schönen Abend noch. Ciao. Okay, wer ist da? Hallo, Christian hier von 88.6. Wer spricht?
4: Ja, hallo, da ist der David.
0: David, grüß dich. Bitte?
4: Und zwar, ich glaube, der erste ist AC/DC, Thunderstruck.
0: Aha.
4: Dann Mother und dann von The Offspring, Pretty Fly for White Guy.
0: David, da ist ein Richtiger dabei. AC/DC, Thunderstruck, Mother von Danzig und die Offspring mit Pretty Fly ist nur einer richtig.
4: Okay, na passt.
0: Danke fürs Mitspielen, schönen
4: Danke,
0: Abend.
4: Danke, ciao.
0: Mein Gott, ist das spannend. Leute, wir waren schon bei zwei richtig, jetzt sind wir zurück auf einer richtig. Wer ist da an der Leitung? Christian von 88.6 hier, hallo.
5: Servus, Michael spricht.
0: Hi, Michael.
5: Grüß dich. Und zwar glaube ich, also bin mir ziemlich sicher, das erste ist von Muse Supermassive Black Hole. Und
0: ja,
5: das
0: Moment.
5: Letzte ist von Danzig Mother.
0: Jetzt ist meine Maus, warte, mein Cursor ist gerade verschwunden, deswegen kann ich nicht mitschreiben. Egal, ich mache jetzt offline einfach auf dem Papier. Dein Name ist Michael und du sagst, welche drei Songs nochmal?
5: Also Muse Supermassive Black Hole ist das erste.
0: Ja.
5: Das letzte ist Danzig Mother und in der Mitte ist AC/DC. Aber wenn es nicht Thunderstruck ist, nee, sage ich Back in Black.
0: Back in Black. Michael, zwei davon sind richtig. Der eine fehlt
5: davon,
0: noch.
5: Okay.
0: Der eine fehlt immer noch.
5: Okay.
0: Wahnsinnig
5: ja,
0: spannend. Danke fürs Mitspielen.
5: Geholfen.
0: Danke fürs Mitspielen. Wer errät den letzten? Mal Mal schauen, was haben wir da auf WhatsApp? Patrick schreibt. Ich glaube, meine Maus hat sich gerade aufgehängt. Das ist schlecht. Das heißt, wir können... Ah ja, jetzt geht's wieder. Danzig mit Mother, Offspring Pretty Fly, Danzig mit Mother. Ich sage euch mal so viel, die Offspring mit Pretty Fly ist nicht dabei. Das ist keiner davon. Ich spiele es noch einmal an. Schauen wir, ob noch jemand probiert. Das sind die drei Songs hintereinander ganz schnell. Zwei davon habt ihr schon erraten. Einer fehlt. 01886 1886. Wenn ihr auflösen wollt, ist die Nummer ins Studio. Ruft dann noch wer an. Weiß noch jemand? Oder war es diesmal wirklich zu schwer? Ich glaube, ihr gebt's auf. Ich glaube, da ruft noch jemand an. Okay, letzter Versuch. Das ist jetzt wirklich der allerletzte Versuch. Hallo, da ist Christian von 88.6. Das ist jetzt der letzte Versuch für das Spiel. Wer spricht da?
6: Danke dir. Hallo, hier ist die Claudia.
0: Hallo Claudia, the pressure is on. Jetzt oder nie?
6: Ich bin für Muse.
0: Ja.
6: Danzig. Und dazwischen ist Sissi Top, Give Me All Your Loving.
0: Claudia.
6: Ja?
0: Da sind zwei Richtige dabei. Die zwei Richtigen habt ihr schon so oft gesagt.
6: Ja.
0: Aber es waren noch immer nicht alle drei. Leider.
6: Ich
0: danke, Claudia.
6: So schwierig.
0: Das ist wirklich schwer, aber das war auch so ein bisschen der Sinn dahinter. Danke trotzdem fürs Mitraten. Dir. Vielleicht beim nächsten Mal. Schönen
6: danke.
0: Abend dir.
6: Ciao. Tschüss.
0: Okay. Leute, ich spiele es euch noch einmal an. Das war jetzt die letzte. Ihr habt es heute leider nicht geschafft, aber das heißt, ich habe es endlich geschafft, ein schwieriges Spiel für euch zu designen. Das Rätsel war dieses. Und die Lösungen sind, wie viele von euch schon richtig gesagt haben, zum einen Supermassive Black Hole von Muse. Dann kommt der, den niemand wusste bisher. Crush, Crush, Crush von Paramore wäre es gewesen. Der hat gefehlt und den haben auch viele von euch gewusst. Danzig mit Mother. Vielleicht mache ich es nächstes Mal wieder eine Spur leichter für euch. Vielen, vielen Dank fürs Mitspielen. Ich bin einfach froh, dass ich euch mal ein bisschen fordern konnte. Und wir spielen nächste Woche auf jeden Fall wieder. Drei gewinnt. Und für euch gibt es jetzt noch den einen Song, den die meisten von euch wirklich erraten haben. Danzig mit Mother. Zweites Partyspiel war das bei der Let's Rock Home Party. Danke fürs Mitmachen. Das ist 88.6.

0: Danzig mit Mother. Immerhin den haben die meisten von euch erkannt. Im vorigen Spiel 3 gewinnt. Aber am Ende hattet ihr nur 2 von 3. Bin gespannt, wie es dann nächste Woche läuft. Das werden wir uns auf jeden Fall beibehalten. Dürfte ziemlich schwer sein, aber viele von euch sind halt auch wirklich Musikexperten. Gut, wir kommen gleich zum Main Event des heutigen Abends. In Kürze sollte der Timpel eintrudeln und wir hören uns gemeinsam das komplette neue Farin-Urlaub-Album an. Es heißt Ein Lächeln im Gesicht und ich hoffe, es wird euch auch ein Lächeln ins Gesicht zaubern, wenn wir jetzt gleich das ganze Album in voller Länge durchhören. Bleibt gerne noch dabei.
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0: Hitch. Und heute nicht nur ich allein hier, sondern Special Guest mit an Bord. Hallo Timpel.
16: Servus, grüß dich, schönen Freitagabend.
0: War eigentlich deine Idee, dein Anstoß, das hier heute zu machen?
16: Ich sag, der Anstoß kommt von einem der großartigsten, wie ich finde, Texter und Songwriter in der Geschichte. Und der hat fast schon geheim eigentlich Nicht ganz geheim, aber doch so ohne großes Aufhebens, ohne große Promo-Presse-Tour, sonst irgendwas, ein neues Album rausgehört.
0: Ja, einfach noch, so am Release-Tag, bitteschön.
16: Da ist es, macht's was oder auch nicht. Und deswegen haben wir gesagt, hey, das müssen wir uns gemeinsam anhören. Und zwar Farin Urlaub, seines Zeichens natürlich Mitglied der Ärzte, aber auch solo jetzt dann das 5. Album, glaube ich, wenn ich es richtig habe. Und der Name allein schon finde ich spannend, weil es nicht unbedingt dem entspricht, was er sonst so macht. Ein Lächeln im Gesicht heißt das Album. Er hat mir mal erzählt im Interview bei Faszination Weltraum, dass er die Albentitel oft einfach nur schöne Wortkombis hernimmt.
0: Ich kann mich erinnern, ja,
16: dass also er das nicht, gesagt hat. Ich habe gesagt, warum, seit wann einfach bist du mit Weltraum? Also, na,
0: das hat einfach geil gelungen.
16: Das klingt geil. Und ein Lächeln im Gesicht finde ich schon auch nett, aber hat jetzt, also finde ich eher einen anderen Zugang. Ich finde, man kommt aber schon auch dann übers Album drauf, so ein bisschen, warum er dahin will und sagt, hey, ein bisschen relaxter vielleicht, ein bisschen einfach mal entspannen. Und hast du, wir haben es beide schon mal ein bisschen gehört?
0: Ich habe es fast durchgehört, ein paar Nummern am Ende fehlen mir, da bin ich jetzt noch gespannt drauf, die zum ersten Mal zu hören.
16: Da kommen noch gute Sachen, kann ich da verraten. Aber grundsätzlich finde ich es großartig, was Farin Urlaub da einfach so abliefert, Songs alle wieder mal selber aufgenommen. Und ich würde sagen, wir hören gemeinsam rein und plaudern immer über die Songs, die uns einfach begegnen.
0: Genau so machen wir es. Wir hören es komplett durch, das neue Farin Urlaub Album. Schön, dass du dabei bist, Timpel, als Ärztekenner und großer Fan. Wir legen los mit der ersten Nummer, Dein Leben. Das komplette neue Farin Urlaub Album, Ein Lächeln im Gesicht, heute hier auf 88.6.

0: Das war der Anfang, Song Nummer 1 vom neuen Fahr in Urlaub Album, ein Lächeln im Gesicht.
1: Was glaubst du, worum es da geht?
0: Ich wollte dich auch schon fragen, so was, also er sagt, lass mich dein Leben ruinieren und spricht quasi aus der Sicht von etwas, das dein Leben ruiniert. Ich weiß es nicht, aber ich habe überlegt, was mein Leben ruiniert, weißt du was? Ich fahre sehr viel Öffis und mein Leben ruiniert, wenn Leute laut am Handy Reels schauen.
1: Das
0: in der Straßenbahn, in der U-Bahn.
1: Boom. Dann würde ich aufhören, Öffis zu fahren, weil das ist keine,
0: ja, es ist nicht, immer eine Option.
1: Nein.
0: Was ruiniert dein Leben?
1: Meines wahrscheinlich, meine Feierlaune kann sie öfter mal ruinieren. Mhm. Ich glaube, bei Fahrenurlaub ist es entweder, dass er quasi über andere spricht, über Drogen, Alkoholkonsum oder so.
0: Mhm.
1: Aber am ehesten vermute ich, wie gesagt, nur meine Theorie, dass es vielleicht sein Zugang ist, wieder mal über Ruhm zu sprechen.
0: Mhm.
1: Über den Erfolg, über den Fame.
0: Ja, das kann sein, ja.
1: Also er hat ja mal auf einem Ärztealbum den Song Allein geschrieben und da war angeblich so, dass die anderen beiden nicht ganz gewusst haben, weil es ein extrem ernster Song ist, ein extrem ernster Text hat. Und eben so, verdammt dazu, allein zu sein. Und dann haben die gemeint, okay, wow, geht's ihm wirklich so? Mhm. Ist es nur eine Emotion oder ist es was, wo halt wirklich das ein Grundding ist in seinem Leben? Und das haben ja viele halt, die irgendwie dann mitkriegen, ja, also der ganze Fame und dieser ganze Ruhm hat natürlich, alle beneiden dich, alle werden schauen, es kommt ja davor,
0: mhm.
1: Aber ich bleib da. Und du vergehst halt langsam, aber ich bleibe und das kann, also ich könnte mir das vorstellen, dass das ist, aber ich habe nichts dazu gelesen, jetzt einfach nur mehr, was ich gehört habe. Und natürlich spannend, das wieder auch so nett zu verpacken, so ein bisschen verführerisch, lass mich dein Leben ruinieren, was ja auch gut passt, weil die Verführungskunst von, aber da bin ich berühmt. Ja, das ist schön für dich, aber dann ist er nachher viel Arsch.
0: Ja. Also vielleicht ein Song über die Schattenseiten des Ruhms, mag sein.
1: Ja, ich kann es mir vorstellen.
0: Vielleicht ist der nächste Song ein bisschen positiver, da steht zumindest Happy drin.
1: Nein, der ist nicht. Das ist noch viel schlimmer eigentlich.
0: Nein, Trugschluss. Aber hören wir trotzdem mal rein, Song Nummer 2 vom neuen Fahr in Urlaub Album, ein Lächeln im Gesicht, Happy to be Deutsch, hier auf 88.6.

0: Deutsch.
1: Happy to be Deutsch, Song Nummer 2 aus dem neuen Fahr in Urlaub Album. Ein Lächeln im Gesicht hier bei der Let's Rock Home Party am Freitagabend mit Special Guest Timpel.
2: Schön, dass Schönen du da guten bist, Abend. Noch. Ich sage Lüge zu dem Titel.
1: Ich glaube auch, dass es, ich glaube, es ist sarkastisch.
2: Ich glaube, es könnte fast sein, dass es nicht ganz so ernst meint.
1: Dass er gar nicht so happy ist, Deutsch zu sein, ja?
2: Ja, ich finde erstens spannend an diesem Song. Ich fange mit den Kleinigkeiten an und dann gehen wir vielleicht zum großen Thema, was auf der Hand liegt. Ich finde lustig, dass er Deutsch reimt er mit Geräusch und mit enttäuscht.
1: Ja, du als Reimer, da achtest du drauf.
2: Ich frage mich...
1: Wird das gelten?
2: Würden mir die Leute dafür einen Punkt geben?
1: Jetzt bist du mal in der anderen Position.
2: Ich weiß nicht. Also es gäbe ja nämlich einen in den Refrain vielleicht schwer einzubauenden Reim, weil sonst ist Deutsch extrem schwer. Ja, der Wunsch ist, oder der Ding ist Freudsch.
1: Freudscher Versprecher.
2: Freudscher Versprecher zum Beispiel. Das wäre, würde mir als einzig wirklich reiner Reim einfallen. Unreim kann man es, glaube ich, schon durchgehen lassen.
1: Ja.
2: Und natürlich deutsch und enttäuscht. Aber es ist trotzdem, aber natürlich, Farin U, lass ich es durchgehen. Ansonsten finde ich es ein bisschen für Farin Urlaub etwas plump tatsächlich. So zum Beispiel diesen Vorwurf Bratwurst, Bockbier, Böckenbauer. Es ist so,
1: ne, das sind ja eigentlich auch schöne Sachen.
2: Oder? Ja, und also dieses Happy to be Deutsch ist jetzt so ein, man weiß natürlich, worauf ihn an, auf den Anstieg von Rechtsextremismus und natürlich, das ist klar, worum es geht. Und auf der anderen Seite, also wenn du es mit den Attributen alleine verbindest, ist ein, Moment einmal, nur weil jemand gern Bratwurst liest oder Sauerkraut, ist er noch kein schlechter Mensch. Und wenn noch jemand sein Heimatland mag, ist er auch noch nicht schlecht. Schwierig.
1: Ist vielleicht eher so typisch deutsch.
2: Also typisch nicht deutsch, ja.
1: Zu kritisieren.
2: Aber das ist, also da bin ich fast ein bisschen eine subtilere oder geistreichere Klinge von ihm gewohnt. Oder hätte ich mir fast erwartet eigentlich tatsächlich.
1: Farin reißt dich zusammen.
2: Ja, aber sie ist ja wirklich.
1: Was los?
2: Gute Besserung. Ja, das, nein, aber natürlich, das ist das Thema. Zum Beispiel viel spannender, nur als kleiner Tipp, wer das nicht kennt, Woodburger am letzten Ärztealbum. Das ist unfassbar lustig. Das ist eine wahnsinnig lustige Nummer mit einem nicht ganz unähnlichen Thema oder ganz anderem Zugang natürlich. Also nur mal eine Empfehlung, wer sich das ein bisschen fein anhören möchte von ihm.
1: Ich glaube, auch auf dem Album kommen noch ein paar lyrische Schwankerl dann auch mit dabei. Da kommen dann noch dazu. Jetzt einmal Song Nummer 3, Sonnenschein im Februar. Hören wir rein gemeinsam. Das ist das neue Farin Urlaub Album, ein Lächeln im Gesicht. Auf 800.

0: Spannend. Farin-Urlaub denkt anscheinend übers Sterben nach, oder?
1: Naja,
0: ist das bei dir auch so hängen geblieben?
1: Ja, ich finde es spannend, weil erstens mal, da kommt der Albumtitel vor in diesem Song.
0: Mhm.
1: Ein Lächeln im Gesicht, das ist
0: okay.
1: Nicht üblich eigentlich, also nicht unbedingt auf den Albumtitel von Farin-Urlaub. Und ich finde es halt einen irgendwie witzigen Song, weil dieses Thema am Anfang, beim ersten Mal, rennst du überhaupt nicht damit, dass der nächste Satz ist, wir sterben alle irgendwann.
0: Also ja, ich habe mir jetzt dann gedacht, er sagt so, wie wahrscheinlich ist es, dass du jetzt hier vorbeikommst?
1: Ja, erwartet
0: wir sterben alle irgendwann. Ich denke mir, vielleicht wartet er auf den Tod. Vielleicht steht er da und denkt sich, euer Org, eigentlich, ich könnte jetzt einfach sterben. Und ich habe jetzt nochmal genau nachgeschaut, er ist mittlerweile 62.
1: Das
0: heißt, wenn du ein 90-jähriges Leben in 3 Drittel einteilst, ist er im letzten Drittel.
1: Und 90 ist ja sehr optimistisch, aber er
0: vielleicht
1: ist Veganer und
0: vielleicht wieder 120 oder so.
1: Der könnte sich viel aus. Er könnte jetzt in der Midlife-Crisis sein, ja, oder in der Pubertät.
0: Ja, ich hatte schon das Gefühl, er denkt so ein bisschen über den Tod nach.
1: Ja, aber auch so finde ich eben nonchalant, was einfach so ist. So, ja, der gute Part mit, ich weiß quasi nichts, ist wirklich wichtig, weil wir sterben alle irgendwann.
0: Mhm.
1: Ist immer ein, manche Menschen können das zu einem beruhigenden Gedanken finden und sagen, es ist jetzt die größte Krise für mich persönlich gerade eben. Oh, ehrlich, ist irgendwie wurscht da. Ne?
0: Ja, voll.
1: Am nächsten Planeten, am Mond, ist schon völlig egal, was einen selber komplett fertig macht.
0: Mhm.
1: Und das ist vielleicht, also entweder ist es depressiv oder es ist so ein, ich warte jetzt auf die Liebe, die nicht kommt oder das Mädel, das ich da gesehen habe und denke mir halt, wenn ich es nicht triff, das ist auch wurscht dann.
0: Ja.
1: Irgendwann war es halt auch wieder wurscht dann. Vielleicht ist es so ein Zugang. Und ich finde aber, es ist lustig, weil es ein bisschen willkürlich daherkommt, was ja noch ein großes Thema sein wird beim übernächsten Song. Mein absolut, ich glaube, es ist einer meiner allerliebsten Farin-Urlaub-Songs ever.
0: Es war auch heute mein Favorit, wo ich es mir vorhin schon durchgehört habe. Ich habe laut gelacht bei der Straßenbahnhaltestelle.
1: Ich auch.
0: Ja.
1: Ich war auch unterwegs in den Öffentlichen und habe mich so zusammenreißen müssen und habe es mir dann dreimal angehört und habe fast Tränen gelacht, in einer Ecke irgendwo kauern. Dann habe ich gedacht, ich bin deppert, ich muss mich jetzt zusammenreißen. Da haben wir noch Zeit.
0: Genau.
1: Das ist der übernächste Song.
0: Nach dem hier, nächster Song am Farin-Urlaub-Album, ein Lächeln im Gesicht heißt so sehr und kommt jetzt, wir hören es nämlich komplett durch, hier und heute auf 88.

0: Ja, da streiten halt ein paar Italiener im Hintergrund.
1: Am Schluss, warum nicht?
2: Ich frage mich, ob, ja, warum immer, ich frage mich, hat Fahrenurlaub einen Büroalltag? Weil gefühlt ist dieser Song in einem solchen Umfeld entstanden, wo man sich halt, jeder hat wahrscheinlich einen oder anderen Kollegen, wo man sich denkt, genau das.
0: Ja,
2: in diesem Abstand. Du nervst, Beistrich, du nervst so sehr. Aber ich glaube, der ist reich genug, dass er sich das eigentlich nicht antun muss. Deswegen wundert es mich, wie er dazu kommt.
0: Ja, ich glaube, so reich kannst du gar nicht sein, dass es niemand in deinem Leben gibt, der dich nervt.
2: Das ist richtig. Er hat natürlich sicher ein Umfeld an Leuten, die für ihn arbeiten und auch da kann der eine oder andere nerven. Der Vorteil ist, man kann es raushauen.
0: Man kann sich auch ab und zu selbst nerven. Weiß nicht, ob du das auch erlebst.
2: Ja,
0: ich erlebe das schon ab und zu.
2: Ab und zu kann man sich selber am Senkel gehen.
0: Genau.
2: Das ist schon richtig. Ja.
0: So, ich glaube, viel mehr tieferer Grund war, dass sich dort nervt einfach.
2: Ist ihm immer nervt gegangen und er wollte kurz das mal auch zu Sorgen bringen.
0: Wir kommen jetzt zum vorläufigen Highlight. Du hast mir schon gesagt, das ist dein Highlight am Album. Ich habe es noch nicht ganz durchgehört, aber bis dahin, wo ich gekommen bin, war es auch mein Highlight. Ich würde gar nicht zu viel vorwegnehmen.
2: Nein, braucht man nicht. Man muss nur, glaube ich, wirklich jetzt einfach nur entspannt zuhören und aber am Text achten. Das ist das wirklich Wichtige.
0: Und würde sagen, im Anschluss besprechen wir dann was dann da passiert ist. Nächster Song am neuen Fahrin-Urlaub-Album mit einem Lächeln im Gesicht. Ein Lächeln im Gesicht, so. Sie. Viel Spaß damit.
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0: Dieser Song ist der Inbegriff von Poesie. Das ist so schön.
1: Es ist so schön. Es ist nämlich wirklich schön.
0: Ja.
1: Und es ist heutzutage, würde man sagen, most random ass shit.
0: Ja, wirklich.
1: Überhaupt.
0: Du weißt sehr lang nicht, in welche Richtung geht das jetzt.
1: Na, ich finde aber, am Anfang hat es mich halt so ein bisschen, also ich finde es eben schön mit dem, sie steht einfach da. Und das da war dann wieder, also, okay, wird es jetzt nur balladig? Na cool, es ist schon ein bisschen was Fetziges dabei.
0: Ja, aber auch textlich. Ich habe mir gedacht, okay, verliebt er sich jetzt?
1: Ja.
0: Oder geht es um eine Frau, die nicht angesprochen werden will?
1: Oder ist es irgendwas Unerreichbares? Ja, aber es ist so eine Situation, wo ich mir denke, so, man sieht, also das kennt, glaube ich, jeder Mensch einfach, man sieht, man so, boah, der Mensch, keine Ahnung, den finde ich, der schaut toll aus oder irgendwie, der hat eine Faszination, eine Ausstrahlung. Und denkst du halt, okay, gut, auch schön, wenn man das einfach noch später, also später und Anführungszeichen, aber halt über 60 und immer noch so schnelle Frühlingsgefühle, schnelle, ja, schöne, nette Nummer.
0: Ja, ja.
1: Bin gespannt, wie das noch spektakulär werden kann, aber ja.
0: Und dann bricht alles bei 1428. Also ich glaube, jetzt beim zweiten Mal hören, im ersten Part singt er darüber, er steht an der Kasse.
1: Ja.
0: Die Frau vor ihm, die gerade dran ist, hat Kopfhörer auf und hört den Kassierer, die Kassiererin nicht.
1: Ja.
0: Und deswegen wird die Schlange größer.
1: Ja.
0: Und der Kassiererin, Kassierer sagt 1428.
1: So,
0: und er driftet einfach komplett ab in Gedanken.
1: Und dann ist
0: ganz
1: es
0: woanders hin.
1: Und dann ist es, ich kann das, ich glaube, jeder auch nachvollziehen, dass du mal sehr oft einfach komplett willkürliche Gedankensprünge hast.
0: Ja.
1: Aber das dann in einen Song einzubauen, ist ja mal das eine. Man könnte nur kurz referenzieren. Mhm. Man könnte sagen, 1428, ich denke an Jeanne d'Arc. Aber man könnte auch die komplette zweite Hälfte vom Song einfach
0: nur noch über den Gedankenspaziergang.
1: Das ist so.
0: Ja, wobei ich glaube, dass er nicht komplett random ist. Ich glaube, dass das was war, was 1428 passiert ist.
1: Ja, schon, aber du musst einfach dann das durchziehen.
0: Ja, ja.
1: Du musst schon einfach sagen, Schluss, du musst einfach sagen, passt, und jetzt rede ich über Jeanne d'Arc und die Schlacht, und dann ist es auch noch so geil. Einfach, übrigens, sie wurde verbrannt, wie es natürlich üblich war in der Kirche. Also ich liebe es so sehr, nämlich, dass du sagst, ist aber auch das Schöne, glaube ich, jetzt bin ich vielleicht wieder ein bisschen mit dem ein Lächeln im Gesicht, was ich gesagt habe, man merkt, dass er natürlich, der Fahrer in Urlaub braucht keinen Menschen.

0: mir irgendwas beweisen, schon das Ewigkeit nicht. Weil er braucht doch nicht drauf schauen, ob das ein Radiohit wird. Er braucht nicht schauen, ob er auf dem Album, das kann ihm
1: ob das
0: nicht,
1: relatable ist. Das ist
0: völlig egal, sondern einfach sagen, ich kann mit einem Lächeln im Gesicht die Dinge machen, die ich lustig finde und die, oder die ich gerade machen möchte. Und das ist für mich der Inbegriff von diesem ganzen Zugang. Vielleicht auch mit dem vorigen Song. Im Endeffekt ist es wurscht. Irgendwann sterben wir. Und ich habe jetzt einen Song gemacht, den ich kenne auch eigentlich kein richtiges Beispiel. Das heißt für mich ein bisschen Monty Pythonhaft, es ist ein bisschen die Doofenhaft.
1: Ich habe ganz ein bisschen an Helge Schneider gedacht, wobei der noch sehr viel weiter geht mit der Randomness.
0: Der geht weiter.
1: Aber der Moment war so.
0: Dieser Kipppunkt und dass du einfach einen Song, der zuerst so ist und dann ganz woanders hintrifft, da gibt es sicher ein paar Beispiele, aber ich finde es sehr unique und verkörpert für mich A, Fahrradurlaub und B, vielleicht auch, ich meine, waren die Ärzte immer schon, aber trotzdem, dass er sie auch behalten hat über all die Jahre. Finde ich einfach
1: mega großartig. Ja, ein kleines Meisterwerk gelungen.
0: Absolut.
1: Das auf jeden Fall. Das war Farin Urlaub mit Sie, ist am neuen Album drauf. Ein Lächeln im Gesicht, das hören wir heute komplett durch hier bei der Let's Rock Home Party auf 88.6. Nächster Song heißt Nein, Nein, Nein.

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1: Oh, süß. Das Ende war jetzt süß, ne?
2: Ich wollte genau das Gleiche. Ich habe das Gleiche sagen wollen.
1: Er hat dein Herz gebrochen, Farin.
2: Oh, Farin, das ist natürlich sehr, sehr traurig.
1: Das war der Song Nein, Nein, Nein vom neuen Farin Urlaub Album, geschrieben 999, aber es geht natürlich um das Gegenteil von Ja.
2: Nein, nein. Großartiger Sound. Ich habe Buena Vista Socials Vibes.
1: Ich habe so Manu Chao.
2: Ja,
1: Manu Chao.
2: Mega. Also das,
1: ich habe jetzt gar nicht auf den Text geachtet, weil ich so in der Musik drin war.
2: Ja, das ist auch eine Nummer, wo das wirklich sehr, man sich gut verlieren kann. Mhm. Ich habe es mir beim ersten Mal durchhören, wo ich unterwegs war, die Nummer auch nochmal zurückspulen müssen, weil ich auch zuerst einfach nur herumgeschunkelt habe und man dachte, okay, gut, jetzt habe ich nicht mitgekriegt, um was geht. Aber spannend, so diese klare Ansage, du darfst von mir träumen, das ist immer sehr freundlich. Wenn man sagt, übrigens, du darfst auch gerne von mir träumen.
1: Ja.
2: Ich finde das okay, wenn du es mir nicht erzählst, aber tu es einfach. Das ist natürlich, sehe ich auch ein bisschen die klassische Augenzwinkern und die Selbstironie, Selbstforschung, weil es vor allem dann endet mit, weil du erinnerst mich an mich.
1: Oh,
2: das ist dann wieder ganz traurig. Aber ich finde es einfach vom Vibe her eine extrem leibende Nummer. Gefällt mir sehr gut.
1: Cool. Nächster Song geht ein bisschen in die unendlichen Weiten, ins Weltall. Alpha Centauri. Hören wir rein. Schauen wir mal, was passiert. Neues Farin Urlaub Album, ein Lächeln im Gesicht. Nächster Song Alpha Centauri. Jetzt hier für euch auf 88.6.

0: Glaubst du, hört uns Fahrradurlaub zu?
1: Jetzt gerade?
2: Ja, sicher. Was soll er sonst machen am Freitagabend?
0: Ja, das ist die Frage, was ich jetzt zu dem Song sage. Kommt drauf an, wenn er zuhört, würde ich sagen.
1: Ach so, okay.
0: Na, sehr, sehr spannend. Interessant.
2: Auch eine Nummer.
0: Auch
2: ein das war das auch ein Song.
0: Ein auf dem Album. Nein, ist wirklich böse. Und ich bin ein riesengroßer Fan. Ich verehre die Fähigkeiten und das musikalische Werk von dem Mann.
2: Das war nicht der stärkste.
0: Das war jetzt, das ist, ich frage mich aber wirklich, hat er in einen Film geschaut, einen Science-Fiction-Film und sich dann dachte.
2: Ich bin ganz stark die ganze Zeit bei Interstellar, weil es ein Film ist, den ich sehr, sehr gern mag und weil es klingt so, als würde er quasi rausfliegen ins Weltall, ohne die Option wieder zurückzukommen. Und schaut schlecht aus, dass sie rechtzeitig Alpha Centauri erreichen.
0: Was, Space Odyssey oder irgend sowas?
2: Ja, so irgendwas.
0: Also, ja, na gut. Ja. Wir müssen ja auch nicht weiter. Also, es ist, nicht weiter drüber reden. Aber es ist auf jedem, also, ich meine, auf welchem Album ist zu jeder Nummer wirklich, also ist halt auch drauf.
2: Ja? Kann nicht jeder Song der Lieblingssong sein am Album?
0: Nein. Und,
2: aber
0: es
2: vielleicht.
0: Jetzt kommt da noch viel Gutes und auch Amüsantes.
2: Genau. Jetzt gleich irgendwas von Bach dabei. Also, der Song heißt so.
0: Ja.
2: Nicht etwas von Bach. Es ist Fahr in Urlaub mit irgendwas von Bach. Nächster Song am Album, das wir heute komplett durchhören, hier bei der Let's Rock Home Party auf 88.6. Viel Spaß.
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0: irgendwas von Bach. Das war jetzt wieder so ein hochspezifisches Songthema.
1: Ja. Aber kennt man das nicht, dass einer, also ich finde, das sind diese One-Trick-Ponys, wo einer dann sagt, übrigens, ah ja, und wenn dann jemand gewischt hat, dann fängt er an zum Spielen. Und es ist halt immer, weil er halt nur Klassik gelernt hat oder nur kann, dann spielt er halt immer das vor, weil er es besonders wertvoll findet.
0: So wie die Leute, die immer Oasis auf der Gitarre spielen.
1: Ich würde sagen, es ist dann vergleichbar, wenn einer die Gitarre nimmt und einfach einen von den 3-4 Grundgitarren-Songs mit 4 Akkorden nimmt. Okay, und dann sagt, mach irgendwann, ja, Alter, bist deppert, es reicht.
0: Ja, okay, das ist vielleicht, da kann man sich reinfühlen. Ich habe mir gedacht, so, ja, Farinurlaub hat sich anscheinend gedacht, das, was die Welt jetzt noch braucht, ist ein Lied über die Situation. Kennt ihr das, wenn ihr in einem Raum seid und da steht ein Klavier und da setzt sich wer hin und spielt Klavier und das geht dir auf die Nerven und du sagst, hör auf.
1: Ich finde, aber
0: dieser Song hat noch gefehlt, deswegen schreibe ich
1: den. Ich verstehe es aber.
0: Ja?
1: Also nämlich auch dann dieses Vorwurfsvolle, also du traust dich leider nicht sagen. Ich meine, also ich
0: schon viele Noten.
1: Ich mag jetzt Klassik zum Beispiel, aber jetzt nicht ständig. Da muss schon die Situation passen. Und oft sind diese Menschen, die dann das ja, ich finde der Vergleich ist perfekt mit der Gitarre, das sind Leute, wo sagen, du, es ist jetzt eigentlich zu 0% die Stimmung für schlechte Musik, warum Oasis spielen? Und dann entscheiden sie aber, weil sie nur diese 4 Griffe können, dass das jetzt sein muss. Und Wonderwall geht immer, wenn ich das schon höre. Und ich verstehe, eigentlich braucht es den Song gegen Wonderwall.
0: Gegen Wonderwall.
1: Den müssen wir machen eigentlich. Das ist,
0: ja, weil ich persönlich bin sehr selten in der Situation, wo ich in einem Raum bin, wo ein Konzertflügel steht oder jemand zu spielen beginnt. Deswegen.
1: Aber Akustikgitarre?
0: Das passiert schon ab und zu.
1: Homeparty oder sonst irgendeine Situation und dann jemand da, ich spiele jetzt Gitarre.
0: Kennst du den schon?
1: Oh Gott. Und da... dagegen muss ein Song geschrieben werden. Entweder reichen wir es Fahren Urlaub weiter oder schauen wir mal, was wir zusammenkriegen.
0: Fürs nächste Album dann. Vielleicht nimmt er Requests. Das wäre geil.
1: Also das Teil 2. Irgendwas von Oasis.
0: Ja.
1: Das ist halt irgendwas von Bach. Also gut.
0: Nächster Song am Album Ein Lächeln im Gesicht von Fahren Urlaub ist einer, der mir auch hängen geblieben ist beim ersten Mal durch. Und den fand ich, glaube ich, cool, weil sehr melodisch. Ja. Aber ist auch sehr lang.
1: Ja, stimmt.
0: Schauen wir mal, Kein Pardon heißt er und im Anschluss reden wir drüber, wie er uns gefallen hat, das komplette neue Farin Urlaub Album heute hier bei der Let's Rock Home Party. Viel Spaß, das ist 88.6.

0: Kann man, glaube ich, unterschreiben, oder?
1: Die Welt ist schön, die Menschen sind böse.
2: Nicht alle und immer, aber genau, im Grunde eher.
1: Das muss ins Kleingedruckte noch, weil ich bin schon eher gern Optimist und unterstelle den Menschen lieber, dass sie gut sind, auch wenn ich dann enttäuscht werde.
2: In einem,
1: was ich oft werde.
2: So ein schönes Leben. Also ich werde grundsätzlich sehr oft enttäuscht. Schönen guten Morgen. Hallo, ich bin Christian und ich werde gerne enttäuscht.
1: Ja. Es ist mir lieber, als davon auszugehen, dass alles schlecht ist.
2: Weißt, was aber ich meine? Dann wirst du eher positiv überrascht.
1: Ja, aber ich habe eine negative Grundhaltung.
2: Ja, das stimmt. Ich finde, dass der Song ein bisschen die Subtilität und die feine Klinge ist und getroffen hat, die ein bisschen mir persönlich fehlt bei Happy to be Deutsch.
1: Mhm.
2: Weil das Thema, glaube ich, ja nicht ganz fremd ist voneinander. Mhm. Das Gefühl geht ein bisschen um Social Media, wobei, soweit ich was fahren oder selbst tatsächlich auf keinem Kanal.
1: Ich habe vorhin nachgeschaut, es gibt nur auf Instagram eine Fanpage, aber ja, die also hat mit ihm selbst nichts zu tun.
2: Betreiben du da selber gar keine, ob er jetzt einen Secret-Account hat, weiß man nicht, logischerweise, sonst wäre es kein Secret-Account.
1: Nein, ich finde, das passt zu ihm, dass er sich davon fernhält.
2: Glaube ich auch. Also das kann ich mir gut vorstellen. Aber eben dieses, du suchst dir immer, also du bist, es ist immer schön, bei der Meute zu sein oder beim Mob zu sein, sagt er irgendwann. Und die anderen haben alle Unrecht und kein Pardon, keine Gnade. Das passt ja schon alles zu dem Thema, was meiner Meinung nach auch bei Happy to be Deutsch das Thema ist.
1: Mhm.
2: Das passt ja gut, aber es ist eben, finde ich, viel feiner und viel feinklingiger gemacht. Das
1: viel poetischer.
2: Viel schöner und trotzdem ernst. Also es ist trotzdem nicht irgendwie, dass du es verpasst, um was es geht. Aber mega gut und diese beiden, diese Doppel, keine Gnade, kein Pardon. Und gleichzeitig aber, die Welt ist schön. Es sind zwei Refrains eigentlich oder zwei Catchphrases von dem Song.
1: Die sehr im Kontrast zueinander stehen aber auch.
2: Mhm. Ja, also finde ich extrem gelungen, extrem gut.
1: Schöne Nummer.
2: Und ein bisschen traurig.
1: Genau.
2: Aber das kennst du, weil du bist ständig enttäuscht.
1: Aber nicht ständig traurig.
2: Achso, nein. Du nimmst die Enttäuschung.
1: Wenn man schon traurig ist, kann man gar nicht enttäuscht werden.
2: Ja, stimmt. Okay, gut.
1: Naja, gehen wir weiter. Halten wir uns nicht zu lange damit auf. Gehen wir weiter zum nächsten Song. Himmel heißt die nächste Nummer am neuen Farin-Urlaub-Album. Wir hören es heute komplett gemeinsam durch. Eine Handvoll Nummern sind noch dabei. Das ist die nächste auf 88.6.
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1: Fetzt,
2: ja, ja, gib Himmel. Gas, du kommst sowieso nicht in den Himmel, auch wieder diese Einstellung, ist ja am Schluss wurscht, ne? Also auch wieder, was man vorher bei Sonnenschein im Februar, ey, wurscht. Ey,
0: wurscht.
2: Wenn ich mich nicht mehr ausdrängen muss, ja, vor allem, welcher
0: du musst keinen Idealen entsprechen, das ist egal.
2: Hat er ja auch vorher angesprochen, in Sonnenschein im Februar zu sagen, ich glaube, was kommt dann danach? Ich glaube, da kommt nicht mehr viel. Mhm.
0: Mir ist aufgefallen, ja, stimmt schon, man kann der Kirche viel ankreiden, Hexenverbrennungen, Kreuzzüge.
2: Ich bin so gespannt, was man hier nicht angreifen kann. Jetzt bin ich so gespannt, was
0: aber so kommt. Ein schöner Kirchenchor mit großem Hall am Anfang, das macht schon was her.
2: Ach so, das.
0: Also so die Akustik in einer Kirche und die Chöre, das ist schon schön zum Anhören. Weiß nicht, ob es sich aufwiegt am Ende. Muss jeder für sich selbst entscheiden.
2: Ja, nein. Ja. Auch die Ausflüge von der Kirche in den Bereich Hardcore, ich will jetzt gar nicht weiter ins Detail gehen.
0: Bitte tu's nicht.
2: Wir wiegen einfach nichts mehr auf, aber ja. Nein. Weißt du, was ich jetzt drauf komme, benehmen, weil ich habe kurz nochmal auf die, ich habe die Albumliste bei mir da offen auch. Sie ist als Single rausgekommen im Juni. Ich habe das verpasst.
0: Ja, ich auch. Wusste ja auch nicht, dass das eine Single ist, aber beim Album durchhin macht Sinn, dass das die Single ist. Das ist ein sehr guter Song.
2: Ja, schon, aber dass wir das beide verpasst haben. Also,
0: der hat wirklich keine Promo gemacht.
2: Null. Wir hätten es berufswegen und ich zusätzlich auch noch Fan wegen, wenn es das Wort gibt, irgendwie mitbekommen müssen.
0: Ja, dafür holen wir jetzt gerade unsere Schuld nach.
2: Ja, fix. Na, sensationell.
0: Wir hören das ganze neue Farin Urlaub Album Ein Lächeln im Gesicht durch. Drei Songs stehen noch auf der Liste. Der hier heißt Totalschaden. Viel Spaß, das ist 88.6.

0: Dimple, ich muss ganz ehrlich sagen, das war mir jetzt ein bisschen unangenehm.
1: Wir haben uns extra nicht angeschaut.
0: Ja, so weit aneinander.
1: Weißt du, was mir unangenehm war? Ich habe den gehört, war unterwegs auf einer Fußgängerzone und habe angefangen mitzusingen. Und hatte zwei in ihr Kopfhörer und mir ist es erst nach einer Minute aufgefallen und so, ich gehe an einen Haufen Menschen vorbei und denke, Sex mit dir.
0: Vielleicht treffen sich ein paar Blicke.
1: Das ist creepy. Und warum schauen mich die so an?
0: Ja, das war jetzt ein bisschen so, wie wenn man so als ganze Familie einen Film schaut, dann kommt die Sexszene und man ist so, okay.
1: Schauen wir alle betreten auf den Boden.
0: Was macht man da
1: jetzt? Ich finde das eine unfassbar großartige Nummer. Ich finde, die ist total catchy, macht wahnsinnig viel Spaß. Ich finde auch, dass die von der Wortmalerei her und von der Anordnung der Wörter und von der Melodie, wie es eingebaut ist, ist mega großartig.
0: Ich finde schön diesen Twist, so arg eigentlich, manchmal denke ich gar nicht an Sex mit dir. So arg, dass das vorkommt. So
1: genau, die Krankheit, die ihn fertig macht, ist, dass es ihn stört, dass er manchmal nicht dran denkt.
0: Das ist lustig.
1: Ist auch mega. Und da bin ich wieder bei, was wir vorher besprochen haben. Der Herr, ich schätze mal, wie er das geschrieben hat, war er irgendwas mit 58 bis 60 bis 61, wir werden es nicht gestern geschrieben haben. Aber finde ich halt auch mega, es könnte ein Teenager genauso schreiben.
0: Mhm. Und dass er da das in sich noch findet.
1: Ja, also ich finde es immer ein bisschen deprimierend, wenn halt dann gerade Musikerkünstler irgendwann anfangen, nur noch Songs zu schreiben, so, ich bin alt und muss sterben und überhaupt alles ist traurig und alles ist Arsch. Kann ja auch sein und er hat auch etwas geschrieben, aber ich finde es halt witzig, wenn er so, ich bin 60 und wenn ich verliebt bin in eine Person und mit der zusammen bin neu, dann ist es trotzdem Frühlingsgefühle.
0: Dann fühlt sich das immer noch so an wie früher.
1: Ich bin verliebt und das finde ich halt mega schön. Finde ich sehr cool.
0: Finde ich auch cool. So viel ist jetzt gar nicht mehr über vom neuen Farin-Urlaub-Album. Die zwei letzten Nummern, Es könnte sein, heißt die vorletzte und ich glaube, das ist der Punkt, wo ich stehen geblieben bin beim ersten Mal durchhören. Das heißt,
1: lustigerweise ich auch.
0: Okay.
1: Ich habe das mir schon mehrfach angehört, aber die zwei habe ich noch nicht gehört.
0: Na gut, dann hören wir uns jetzt noch zwei Songs zum ersten Mal an. Dieser hier heißt Es könnte sein, das ist das komplette neue Farin-Urlaub-Album. Ein Lächeln im Gesicht auf 88.6.

0: vollzieht sich auch ein bisschen ein Wandel, den ich nicht ganz mit nachvollziehen kann in diesem Song. Am Anfang will er was zerstören und dann wort auf irgendwen.
1: Stimmt.
0: Weiß ich,
1: es wird gemäßigter.
0: Es wird gemäßigter. Es fängt an mit, ich muss was zerstören mit Nitroglycerin und komme aus Berlin, sehr schön. Mhm. Aber
1: und dann ganz ruhig zum Schluss, stimmt dann, eigentlich.
0: Ja, hat er mich nicht ganz, habe ich nicht ganz mit können auf der Reise.
1: Aber mir ist aufgefallen wieder, dass er über irgendeine Art von Ende nachdenkt. Es könnte sein, dass morgen die Welt untergeht. Das zieht sich schon so ein bisschen durch, kommt zumindest mehrmals vor.
0: Ab und zu, aber eben auch die Entspannung, also mit einem Lächeln im Gesicht. Deswegen habe ich vorher gemeint, wir sehen das immer, glaube ich, wieder so ein bisschen, kann man den Albumtitel auch wiederfinden in den Nummern.
1: Genau, mit einem Lächeln im Gesicht dem Ende entgegen.
0: Ja, so was willst du sonst machen?
1: Genau,
0: der also Grund. Das bringt ja nichts mehr.
1: Wann's im unvermeidbaren Ende.
0: Wenn der Metroid kommt, brauchst du dann nicht mehr anfangen
1: zu schreien. Willst du jetzt weinen?
0: Das ist,
1: oder?
0: Ist wurscht. Genau. Ja, ab in die Bar.
1: Ja. Guter Zugang.
0: Die letzte Nummer, bin ich jetzt gespannt. Kannst du das aussprechen?
1: Ich schicke jetzt die Info voraus, die es peinlicher macht, dann, wenn ich es ausspreche. Ich hatte 5 Jahre Italienisch.
0: Ist es Italienisch?
1: In der Oberstufe.
0: Ich weiß jetzt nicht.
1: Als 5 Jahre langer Italienisch-Experte sage ich, ich bin zu 65% sicher, dass das Italienisch ist.
0: Per un pugno di olive.
1: Ich glaube, es ist pugno. Gn ist immer so nir.
0: Pugno.
1: So wie gnocchi. Per un pugno di olive.
0: Wir haben es beide noch nicht gehört. Ist es Olive? Ist es ein Kochrezept? Wir wissen es nicht. Und ist es ganz auf Italienisch? Vielleicht verstehst du es nur du.
1: Weißt was? Wir ganz exklusiv hier jetzt werden keine Kosten und Mühen geschaut und wir googeln das für euch, während der Song läuft. Und dann sagen wir euch, was das heißt. Oder ihr sagt es uns. Schauen wir mal. Letzter Song, Grande Finale am neuen Farin-Urlaub-Album. Ein Lächeln im Gesicht. Ich glaube, er heißt Per un pugno di olive. Das ist 88.6.

0: singt nicht Italienisch. Er singt gar nicht.
1: Er singt nicht Italienisch, aber es klingt Italienisch. Wir wissen mittlerweile, was der Songtitel heißt. Per un pugno di olive ist für eine Handvoll Oliven. Das ist eine Anspielung natürlich auf Sergio Leones Film Für eine Handvoll Dollar. Ja. Da ist Per un pugno di dollari der original italienische Titel. Und ich finde erstaunlich, weil Info war ja, der Farin Urlaub hat alles selber gemacht auf diesem Album, selbst produziert, alles selbst aufgenommen. Und ich finde erstaunlich, wie nah er da an Ennio Morricone rangekommen ist.
0: Mega. Wirklich super Ennio Morricone Hommage. Mhm. Alles selber aufgenommen, weiß nicht, ich glaube immer die Blasinstrumente macht er nicht selber. Mhm. Zumindest war das früher auf den Alben, so vielleicht hat er es inzwischen gelernt.
1: Aber ja, er schreibt selbst aufgenommen. Vielleicht hat er auf Record das gedrückt.
0: Nein, er hat sein riesiges Studio im Haus unten, da macht er auch seine Musikschule auf YouTube und so weiter, wo er viel beibringt. Und er spielt unendlich viele Instrumente und kann auch wirklich super produzieren.
1: Ich glaube, der hätte auch die Möglichkeit, dass er sagt, der stellt sich jetzt da runter und bläst da in die Trompete rein, bis halt ein sinnvoller Ton rauskommt. Also ich sehe das auch schon. Gut, dass du das sagst mit Studio im Haus. Ich habe mir das so vorgestellt, dass er sein Studio im Haus hat und wenn er Bock hat, geht er runter und nimmt irgendwas auf und irgendwann kommt dann ein Album.
0: Ja, genau. So stelle ich das auch wirklich vor. Ja, bestes absolut Leben. Bestes Leben.
1: So gut.
0: Und ich muss sagen, ich finde es ein wirklich sehr gelungenes, großartiges Album. Mhm. Und wieder mal, also gerade vorhin erwähnt, aber ich finde das einfach großartig, wenn Menschen, die das so lange schon machen und so als Blödelding anfangen, dann so viele Jahrzehnte und eben in einem schon etwas fortgeschrittenen Alter immer noch das Zeug haben zum Blödeln oder auch Love-Songs oder eben Verliebtheit, Love-Songs war das, Verliebtheit-Songs auf lustig zu machen.
1: Ja, und auch in dem Fall von dem Song Sie zum Beispiel auch, dass einem Mitglied von Die Ärzte noch neuer Blödsinn einfällt. Also allein das ist schon eine Kunst für sich.
0: Absolut. Also bin begeistert und bin bestätigt in meinem Fantum von Farin Urlaub. Das ist einfach sensationell.
1: Auf jeden Fall ein interessantes Album. Man weiß nie, was als nächstes passiert.
0: Ja.
1: Wir haben es heute komplett gemeinsam durchgehört. Das finde ich ist immer das Coolste dran, wenn man gemeinsam Alben durchhört. Das macht so viel Spaß. Und dann auch ein bisschen sich drüber austauscht. Manchmal sinnvoller, mal weniger.
0: Mega. Nein, hat sehr viel Spaß gemacht. Ja.
1: Genau. Ich hoffe, ihr konntet auch was mitnehmen von dem heutigen Abend. Uns hat es viel Spaß gemacht. Das war das komplette neue Farin Urlaub Album. Ein Lächeln im Gesicht hier bei der Let's Rock Home Party auf 88.6. Danke, Timpel, fürs Kommen.
0: Danke, Christian, dass ich da sein durfte.
1: Und ich hoffe, ihr seid nächste Woche wieder mit dabei, weil wir werden nächste Woche das komplette Album Tenacious D von Tenacious D hören. Es wird 25 Jahre alt und war das erste Album.
0: Mega geil.
1: Von Tenacious D und da freue ich mich schon sehr drauf. Hoffe, ihr seid auch wieder mit dabei. Ansonsten schönen Freitagabend, noch schönes Wochenende.
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